0: I've Stuck the Jump Rope. Hier ist die Popnacht.
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0: Oh, wir fliegen durch die Jahrzehnte zurück und sind gespannt, ob Thorsten aus Böhlen das alles lösen kann, was ich ihn frage. Zwei Fragen zum heutigen 12.06. Guten Morgen, Thorsten.
2: Guten Morgen, Benny Bär.
0: Und du bist auf dem Absprung sozusagen. Du verlässt Böhlen, das schöne Sachsen, und gehst nach Sachsen-Anhalt, nach Merseburg. Warum denn?
2: Ja, ich muss erst mal sehen, ob sie mich überhaupt reinlassen.
0: Ach so, ja, ja. Nee, aber du hast eine Partnerin da, ne?
2: Ja, genau.
0: Weiß sie schon Bescheid, die Hanne, dass du denn zu ihr ziehst? Ist sie damit einverstanden?
2: Ja.
0: Ich weiß das schon. Nicht, dass du irgendwann mit dem Koffer da stehst und dann muss ich vermitteln. Ja, alles ist möglich. So, pass auf, die zwei schönen Fragen. Heute vor 209 Jahren, als du noch ganz klein warst und nicht mal angedacht, da ist Karl Dreis zum Patentamt und hat in Mannheim die erste öffentliche Fahrt mit dem Vorläufer des Fahrrades vorgenommen. Ja.
2: Ja.
0: Das kann man auch in Mannheim auch angucken. Auf so einem Platz ist es ausgestellt. Wie heißt denn dieses Teil? Wie hat er das denn genannt? A. Speichenmonster, B. Draisine oder C. Drehtomat? Das ist also Karl von Dreis, ja, Mannheim.
2: Da muss ich mich jetzt auf mein Bauchgefühl verlassen,
0: genau.
2: Würde C sorgen.
0: C. Drehtomat?
2: Ja.
0: Bleibst du dabei, Drehtomat? Dann ist es leider falsch.
2: Oh,
0: die Draisine. Es ist die Draisine. Naja, gut, ist ja nicht so schlimm. Du hast ja Großes vor. Da wäre das jetzt ein kleiner Preis im Verhältnis zu der lebensverändernden Maßnahme gewesen. Ne? Dann grüßen wir jetzt mal Hanna, wenn sie zuhören sollte. Und ich hoffe, sie freut sich dann auf den Einzug von Thorsten aus Böhlen.
2: Ein schönes Wochenende dir wünsche ich, Benny Bär.
0: Tschüss.

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1: Macy Peters und My Regards. Es ist 14:15 eine Entwarnung. Auf der A620 Saarbrücken, Saarlouis ist kein Falschfahrer mehr unterwegs. Zwischen Wartgassen und Dreieck Saarlouis kein Falschfahrer mehr. Die Popnacht mit Harry Styles.

Styles und American Girls, vielleicht was Kultisches. Erkennt ihr diesen Song? Ich lasse euch ein bisschen Zeit. Rufus und Chaka Khan. Hier ist die Popnacht.

Blumen ohne Regen. Das sind philosophische Aussagen um diese Zeit hier um 2.24 Uhr. Man überlegt sich ja dann, wer hat die gehabt dann? Irgendwann, da sitzen Jungs zusammen, die Sportis zusammen, sagen, ah, ich hab hier was für einen neuen Hit. Keine Blumen ohne Regen, wunderbar. Gefahrenstelle von der A27 Bremerhaven Richtung Bremen. Da liegen Fahrzeugteile zwischen Stotel und Hagen.

0: Mama, es ist 2 Uhr 32.
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5: Heute verdichten sich die Wolken, die seit der Nacht aufziehen, weiter und zeitweise ist etwas Regen möglich. Am Nachmittag lockern die Wolken zwar für etwas Sonne auf, aber auch Schauer sind dann wieder möglich bei Höchstwerten von 19 Grad. Am Sonnabend wechseln Schauer, einzelne Gewitter und Sonne ab. Der Wind weht mit starken, in Schauernähe vereinzelt stürmischen Böen aus West. Am Sonntag stehen erneut einige Schauer und Gewitter an. Und auch der Montag bringt leicht wechselhaftes Wetter bei sich kaum änderndem Temperaturniveau.
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6: A100 Stadtring. Zwischen Beusselstraße und Hohenzollerndamm ist die Autobahn in beiden Richtungen bis 5 Uhr früh gesperrt wegen Wartungsarbeiten. A111 Zubringer Oranienburg. Der Tunnel Flughafen Tegel ist wegen Wartungsarbeiten in beiden Richtungen bis 5 Uhr gesperrt. Prenzlauer Berg, Greifswalder Straße zwischen Hufeland und Pastorstraße ist bis Ende Juni stadtauswärts nur eine Spur frei.
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0: Und die am meisten unterschätzte Höchsttemperatur heute in Zinnwald-Georgenfeld, 16 Grad. Hier ist die Popnacht, ich bin Ben Streubel.

0: We'll be old irgendwann. Sind wir ein bisschen älter. Ja, Yannick Hoffmann, der lebt in Staudt im Westerwald. Guten Morgen, Yannick.
1: Guten Morgen.
0: Und du fühlst dich auch da wohl, ne? Deine Eltern sind 800 Meter entfernt im schönen Elternhaus, wo dein Kinderzimmer sich befindet. Du bist ausgezogen. Wie fühlt sich das an, so alleine? Na gut, mit Family. So ein bisschen weiter weg von den Eltern.
1: Ja, ein bisschen weiter weg, 800 Meter. Also da kann man auch mal gemütlich zu Fuß hinlaufen.
0: Ja, zum Mittagessen kannst du wieder da hingehen.
1: Genau.
0: Wir sagen die Welcome. Und du bist ja auch drauf angewiesen in Staudt. Ich habe geguckt, da gibt es weder Bäcker, Metzger noch ein Geschäft, ne?
1: Genau. Da ist herzlichst wenig.
0: Ja, gibt es irgendwas, was man da machen kann, was man konsumieren kann, wenn man Geld auf den Kopf hauen will?
1: Wir haben noch eine Dorfkneipe, aber ja. Ansonsten auch nicht mehr allzu viel.
0: Friseur?
1: Ja, ein Friseur.
0: Okay, also man sieht gut aus in Staudt und wird immer dünner, weil es nichts zu essen gibt. Aber ich kenne das natürlich, ich komme auch so aus dem Westerwalddorf, da gibt es auch keine Geschäfte. Deswegen, ich weiß, wie das ist, die dezentrale Versorgung, dann hupt jemand so einmal die Woche. Gibt es dann bei euch auch so einen Bäcker, der vorbeifährt und macht... Und dann kann man so...
1: Ja, tatsächlich, da kommt auch mal einer einmal die Woche. Wir haben aber auch einen Nachbarort, einen sehr, sehr guten Bäcker. Also von daher.
0: Da brauchst du ein Auto, wir sind ja in der Nachhaltigkeit, ne? Da muss man laufen.
1: Nein, da kann man auch zu Fuß hin.
0: Ja, gut, okay. Das man könnte. Ne? Wir reden hier im Konjunktiv. So, aber für dich ja kein Problem, weil du hast das Auto voller Lebensmittel. Du bist ja an der Quelle sozusagen. Du bringst zu Bäckereien, bringst du Lebensmittel. Wo geht's hin?
1: Momentan nach Ludwigshafen runter. Dann, Ludwigshafen, Mannheim.
0: Will ich mal hoffen, dass du beim nächsten Stop auch ein Kaffee angeboten bekommst. Kann ich da Druck machen? Gibt es irgendeinen Namen, den wir hier nennen können, um da etwas Druck auszuüben, damit auf jeden Fall dann ein Cappuccino...
1: Nö, da bin ich immer bestens versorgt. Da kann ich nicht klagen.
0: Funktioniert von alleine, dann ist in Ordnung. Dann spiele ich deinen Lieblingssong jetzt mal an. Eine gute Fahrt!

Surfer City und Surfer in der Popnacht. Ein Hauch von Romantik jetzt mit Sade. This is no ordinary love. Noch eine Gefahrenstelle von der A13, Schönefelder Kreuz in Richtung Dresden. Dort ist ein Unfall passiert. Unfallstelle konnte noch nicht abgesichert werden zwischen Ruhland und Ortrand. Habt ihr noch was? 07221 2011, dann können wir uns gegenseitig warnen.

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1: Ah, ein Whoopi Birthday. Whoopi Birthday.
0: Whoopi Birthday, lieber Philipp.
1: Whoopi Birthday to you. Philipp feiert seinen 11. Geburtstag gerade in diesem Moment. Eigentlich ist er in Stuttgart zu Hause, aber er ist am Bodensee auf einer Yacht des Opas. Der hat da groß investiert, eine zweistöckige Yacht. Da gibt es auch Personal. Unter anderem ist gerade die Frau, die auch zuständig ist dafür, dass das Boot gefahren wird, am großen Buffet, Verena. Und die bringt ihm in diesem Moment die Geburtstagstorte mit den 11 Kerzen. Er bläst dann ordentlich mal aus, das ganze Zeug, darf sich dann den Rest wünschen im Leben, der noch fehlt. Aber es ist wohl einiges auch schon da, lieber Philipp, lass dir es gut gehen. Einen Lieblingshit kriegt er jetzt sehr laut, hier noch von uns, mit einem Energiefeld in Richtung Bodensee und Stuttgart. Michael Patrick Kelly und Run Free. Hier ist die Popnacht.

englische Sängerin Lou Sand, die ist gerade unterwegs mit dem großartigen Callum Scott. Aber wenn ihr nur sie sehen wollt, dann geht einfach nach der Vorband nach Hause. Okay, kann man ja auch machen. Also Lou Sand, neuer Hit hier bei uns in der Popnacht. Love Bites Back.

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1: Um 3 Uhr mit Wolfgang Berger. Mexiko ist mit einem Sieg gegen Südafrika in die Fußball-Weltmeisterschaft gestartet. Das Eröffnungsspiel des Turniers in Mexiko-Stadt endete 2:0 aus dem ARD-WM-Team Jakob Rüger.
2: Nach dem Eröffnungsspiel zwischen Mexiko und Südafrika steht der brasilianische Schiedsrichter Wilton Pereira Sampaio im Mittelpunkt. Er verteilte gleich 3 Platzverweise. So viele gab es zuletzt in einem WM-Spiel beim Turnier 2006. Julian Quiñones und Raúl Jiménez bescherten dem Co-Gastgeber Mexiko einen 2:0 Auftaktsieg. Der wurde von Ausschreitungen überschattet. Rund 2000 Demonstranten versuchten gewaltsam in das Aztekenstadion zu kommen. Sie warfen Leuchtraketen und Steine auf Sicherheitskräfte. Die mexikanische Polizei setzte Tränengas ein. Lokale Medien berichten, dass ein Polizist verletzt und mehrere Randalierer festgenommen wurden.
1: Seit Mitternacht gilt in der EU das gemeinsame europäische Asylsystem, kurz GEAS. Es soll das Asylverfahren vereinheitlichen, schneller und verlässlicher machen. In Deutschland muss das BAMF, also das Bundesamt für Migration und Flüchtlinge, die neuen Regeln umsetzen. Aus Nürnberg, Stanislaus Kosakowski.
3: Die Nürnberger Flüchtlingsbehörde mit ihren mehr als 50 Außenstellen hat nun verschiedene Formen von Asylverfahren durchzuführen. Von zentraler Bedeutung sind Asylgrenzverfahren an deutschen Flughäfen. Dort ankommende Flüchtlinge werden zuerst einem umfangreichen Screening unterzogen. Erfasst werden zum Beispiel biometrische Daten, der Gesundheitszustand und mögliche Sicherheitsrisiken. Das BAMF entscheidet dann, ob ein Geflüchteter einreisen darf, ein Schnellverfahren am Flughafen bekommt oder zurückgeführt wird.
1: Die geplante Reform der gesetzlichen Krankenkassen ist heute Thema im Bundestag. Die Abgeordneten debattieren in erster Lesung über den Gesetzentwurf aus dem Bundesgesundheitsministerium. Ziel der Reform ist eine finanzielle Entlastung der Krankenkassen, um höhere Beitragssätze zu verhindern. Auf Patienten kommen höhere Zuzahlungen für Medikamente und Einschränkungen bei der kostenlosen Mitversicherung von Ehepartnern zu. In den USA will der Raumfahrtkonzern SpaceX von Milliardär Elon Musk heute den größten Börsengang der Geschichte feiern. Nach Angaben der US-Börsenaufsicht soll der Konzern mehr als 555 Millionen Aktien zum Einheitspreis von $135 ausgeben. Weil die Nachfrage so groß ist, gibt es für bestimmte Banken die Option, bis zu 83 Millionen zusätzliche Wertpapiere zu kaufen. Damit könnte SpaceX insgesamt 86 Milliarden Dollar einsammeln. Das waren die Nachrichten. Das Wetter in Deutschland. Tagsüber ziehen Schauer von West nach Ost, auch einzelne Gewitter, teilweise längere trockene Abschnitte, Höchstwerte 15 Grad im Fichtelgebirge bis 22 Grad am Oberrhein. Am Samstag im Nordosten Schauer und einzelne Gewitter, im Südwesten zeitweise freundlich. Es ist 3:03 Uhr.
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4: A100 Stadtring. Zwischen Beusselstraße und Hohenzollerndamm ist die Autobahn in beiden Richtungen bis 5 Uhr früh gesperrt wegen Wartungsarbeiten. A111 Zubringer Oranienburg. Der Tunnel Flughafen Tegel ist wegen Wartungsarbeiten in beiden Richtungen bis 5 Uhr gesperrt. Prenzlauer Berg, Greifswalder Straße zwischen Hufeland und Pastorstraße ist bis Ende Juni stadtauswärts nur eine Spur frei. Wittenau, Rüdernallee zwischen am Nordgraben und Fresersteig ist bis Ende Juni in beiden Richtungen nur eine Spur frei. Grund sind Arbeiten an den Wasserleitungen. Die Straße Alt-Wittenau ist in Richtung Rüdernallee gleich nach dem Vivantes-Pflegehaus gesperrt.
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5: 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Und heute hat er nochmal die Möglichkeit, mich in die Backstube zu holen. Eckhard Holland-Kunz, unser Bäckermeister, mit dem wir gleich ein musikalisches Rätsel spielen. Erkenne ich einen Song, den er mit einem Instrument seiner Wahl spielt, dann bekommt ihr Backwaren. Wertvollste Backwaren. Versage ich, dann werde ich mitbacken müssen, mit ihm gemeinsam in seiner Backstube, aber das werden wir gemeinsam verhindern in 7 Minuten, weil ihr seid ja mein Telefonjoker. Du da hinten, ja? Klar? Gut.
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0: Simple Plan, Natasha Bedingfield, Jetlag ist es 3:11.
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0: Er hat aber die Möglichkeit, mich nach Meiningen zu kriegen, der Bäckermeister Eckhardt, wenn ich heute verliere bei unserem musikalischen Quiz. Aber ich gebe alles. Guten Morgen.
2: Guten Morgen, Benny Bär. Das wäre nicht schlecht. Ich kann ja jede Hilfe gebrauchen.
0: Ja, hast einen netten Besuch gehabt, der die Backwaren abgeholt hat.
2: Ja, ich hatte gestern Besuch vom Jakob. Jakob wohnt in Stuttgart.
0: Oh.
2: Und das Lustige ist, er arbeitet an diesem Großprojekt.
0: Ja.
2: Tiefbahnhof.
0: Ach so, das 2078 dann fertig ist.
2: Ja, ich weiß es nicht. Ich habe ja auch gesagt. Also die Lehrlinge, die damals beim ersten Spatenstich dabei gewesen sind, die gehen wahrscheinlich in Rente, wenn er fertig ist.
0: Ja, das kann gut sein. Und hat er denn eine Verantwortung übernommen über diese fehlgeleiteten Kabel und alles, was da nicht so in Ordnung war?
2: Ja,
0: ist er
2: wie
0: geflüchtet?
2: Das immer so ist, überall in Deutschland. Er weiß sämtlichste Schuld von sich.
0: Natürlich, und ist geflüchtet nach Meiningen und lebt bei dir jetzt im Keller.
2: Mhm. Ja, aber er hat mir einen schönen Sombrero mitgebracht.
0: Gut,
2: ja,
0: das passt.
2: Ich werde heute Mexiko Miramor. Ich werde heute den ganzen Tag mit Sombrero backen.
0: Mexiko Miramor. Wer hat denn das nochmal gesungen? Das war das Udo Jürgens?
2: Mexiko Miramor.
0: Oder Michael Schanze. Was, Michael Schanze? Mexiko Miramor. Ich glaube, Michael Schanze.
2: Das hätte ich mal spielen müssen.
0: Ja.
2: Da hätte ich dich mit erwischt.
0: Nee, glaube ich nicht.
2: Mexiko Miramor.
0: Da hat die deutsche Nationalmannschaft noch gesungen, ne?
2: Ja.
0: Das
2: ja,
0: war
2: wer
0: lustig.
2: Weiß. Vielleicht kriegt man sie ja mal als Gegner.
0: Hast du einen Fußballhit?
2: Nein.
0: Mhm.
2: Den besten, den es je gab, den habe ich ja gestern gespielt. Und damit bin ich mit meinem Repertoire am Ende.
0: Na gut.
2: Aber ich habe heute auch einen schönen Song, den mir der Jakob hier dagelassen hat.
0: Auf welchem Instrument spielst du?
2: Ich werde noch mal einen Deal aushandeln und werde die Trumpet spielen.
0: Sehr gut. Dann noch mal den letzten Deal in wenigen Minuten. Ich würde mal sagen, wir haben noch zwei schöne Songs. Christus Randy mit Good Old Days und Bleu Soleil. Bis gleich.

0: Good Old Days und Christopher Randy.
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0: Eckart wird in die Trumpet blasen und wir müssen uns nochmal bedanken bei Rudolf Raab. Der hatte eben gerade hier kurz noch durchgeklingelt, um uns darauf hinzuweisen, dass das Peter Alexander war. Mexico, mi amor, damals 1986.
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0: Und kannst du den Text? Bist du textsicher?
4: Eckart? Leider nicht. Aber der hat ja auch diese schönen Lieden gesungen. Jetzt trinkt man noch
0: ein
4: Flaschal
0: Wein. Ja, auf jeden Fall.
4: Weiß ich nicht, lustig. Ob ich das heute noch mache.
0: Gut, wir wissen es auch nicht so genau. Dankeschön, Rudolf, nochmal, dass du angerufen hast, weil 86 waren wir beide noch nicht auf der Welt. Da war Richtig. Noch gar nichts geplant diesbezüglich. Aber lustig. Und dann
4: ja,
0: blas mal los.
4: Auf jeden Fall weiß ich, dass da im Tor Toni Schumacher stand und nicht Manuel Neuer.
0: Aha, na gut,
4: ja,
0: das kann sein.
4: Ich mal gelesen.
0: Ja, war auch der Lothar dabei und alle und sowas, ne?
4: Ja, die ganzen großen Stars. Aber jetzt kommt auch ein großer Star. Und zwar der Musikvorschlag vom Jakob. Folgende Melodie wird aber, glaube ich, auf einer Gitarre gespielt.

0: Oh mein Gott. Das hat Luft gekostet. So.
1: Puh, ja. Welcher Song könnte denn das sein? Still got the blues for you.
0: Ach, Jan, ich glaub's ja nicht.
1: So, jetzt habe ich das hier gefunden sogar schon.
0: Ich futter mein Sombrero.
1: Es gibt auch eine Version, die geht 48 Minuten. Das ist die Albumversion Still Got the Blues for You bis zur Kündigung. Könnte man machen, ich biete es mal an, für Wochenende.
0: Muss man aber nicht.
1: Was würdest du sagen, die ganz lange, die 48-Minuten-Version oder die normal, die man
0: Nimm
1: so kennt?
0: Nimm das Original.
1: Original, also die ganz lange. Oder wie?
0: Ich lasse den Moderator entscheiden.
1: Na gut. Ja. Na, ich mach
0: Weil
1: mir lang-
0: ich will nicht dran schuld sein, wenn du gekündigt wirst.
1: Na ja, gut. Dann, was bekommt der Erste, der in deiner Backstube reinbrüllt? Popnacht?
0: Ich habe leider kein Bärlauchbrot. Das gibt es heute.
1: So.
0: Ein schönes Wochenende.
1: Das wünsche ich dir auch.
0: Bis dahin.
1: Oh, das ist sie doch. Die unendlich lange Version. Still Got the Blues von Gary Moore. Bis zur Kündigung.

0: Olivia Dean, Dive, es ist jetzt 3.30 Uhr. Wo ist denn hier 3.30 Uhr unsere KI? Ah, sie kommt ja, sie hat gerade noch mal ein bisschen verschlafen, wahrscheinlich war sie auch in Trance.
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2: Heute verdichten sich die Wolken, die seit der Nacht aufziehen, weiter und zeitweise ist etwas Regen möglich. Am Nachmittag lockern die Wolken zwar für etwas Sonne auf, aber auch Schauer sind dann wieder möglich bei 19 Grad. Am Sonnabend wechseln Schauer und Sonne ab. Der Wind weht mit starken, in Schauernähe vereinzelt stürmischen Böen aus West. Am Sonntag stehen erneut einige Schauer und Gewitter an. Und auch der Montag bringt leicht wechselhaftes Wetter bei sich kaum änderndem Temperaturniveau.
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3: A100 Stadtring. Zwischen Beusselstraße und Hohenzollerndamm ist die Autobahn in beiden Richtungen bis 5 Uhr früh gesperrt wegen Wartungsarbeiten. A111 Zubringer Oranienburg. Der Tunnel Flughafen Tegel ist wegen Wartungsarbeiten in beiden Richtungen bis 5 Uhr gesperrt. Weißensee Berliner Allee. Vor der Buschallee ist stadtauswärts bis Ende Juni die rechte Spur gesperrt. Wittenau Rüdernallee zwischen am Nordgraben und Fräsersteig ist bis Ende Juni in beiden Richtungen nur eine Spur frei. Grund sind Arbeiten an den Wasserleitungen. Die Straße Alt-Wittenau ist in Richtung Rüdernallee gleich nach dem Vivantes-Pflegehaus gesperrt.
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0: Und die am meisten unterschätzte Höchsttemperatur heute, Auringen in Hessen, da werden es 20 Grad. Hier ist die Popnacht mit Ben Streubel.

0: Zeitvergleich. Bei uns in Deutschland ist es 3.37 Uhr unserer Zeit voraus in Ho Chi Minh Stadt. Das ist in Vietnam. Da ist es jetzt 8.37 Uhr. Und es frühstückt uns jemand was vor jetzt. Uwe Dechert. Guten Morgen, Uwe.
1: Ja, guten Morgen, Ben.
0: Was gibt's denn heute? Was gibt's zu Frühstück bei dir?
1: Ja, heute Morgen gibt's Schmalfuß. Nur ein bisschen Toast mit Marmelade, Butter und Joghurt.
0: Ja, ist okay. Du, da kann man doch natürlich so fit sein, wie du es bist. Und dann geht's zur Arbeit. Du bist da in der Wasserkläranlagenbranche tätig. Ne? Sehr erfolgreich, hoffe ich.
1: Richtig, richtig, genau. Ich habe hier mein eigenes Büro und da werde ich jetzt gleich einen Stockwerk höher gehen in mein Büro und werde anfangen, ein Projektmeeting heute Mittag vorzubereiten.
0: Schön. Und ansonsten, das ist ja auch Fußball bei euch angekommen. In Vietnam, denke ich mal, wird das denn auch einigermaßen verfolgt oder ist es von der Zeit her schwierig?
1: Also verfolgt wird schon. Wir haben auch eine Tippgruppe hier von unserem Bundesliga-Stammtisch. Das hat der Max organisiert. Und ja, aber wir haben uns schon mal abgesprochen. Das ist halt schwierig. So, das erste Deutschlandspiel, das wird um 0 Uhr fängt das hier an und die anderen Spiele sind dann nachts um 2, was natürlich ein bisschen schwierig ist.
0: Was soll ich dazu sagen? Aber wir reden jetzt um 3.38 Uhr meiner Zeit. Ja, also insofern.
1: Ja, eben. Für dich ist das kein Problem.
0: Nein, 0 Uhr finde ich absolut humane Zeit. Wer ist denn so uncool und schläft um 0 Uhr? Aber okay, ich verstehe es natürlich ein bisschen, wenn du dann um
1: 0 Uhr ist ja für dich früh am Morgen.
0: Ja, für mich ist das gerade, da geht das erste Frühstück gerade rein. Ja, also dann würde ich mal sagen, dann machst du dir jetzt noch ein paar nette Gedanken, wie du diesen Termin, den du hast, dann gleich in deinem Büro oben drüber dann ordentlich ab zurechtkriegst, dass du da ordentlich Umsätze machst. Und grüß mal Max, euren Tippgemeinschaftschef da, ne? Wenn du ihn schon erwähnt
1: hast. Alles klar,
0: mach ich. Also dein Lieblingshit kommt. Tschüss.

Die Popnacht mit Aerosmith und Steven Tyler ist natürlich schon ein großer Rockstar. Kann man an ihm vorbeiziehen, ein noch größerer Rockstar werden? Vielleicht, vielleicht. Jürgen aus Friedrichshafen, der ist dran. Der hat sich vor einigen Jahren vorgenommen, dass er auf den großen Bühnen der Welt steht, hat seinen Job im Marketing an den Nagel gehängt und jetzt schickt er nachts, wenn er in seinem Kellerstudio war, immer mal wieder eine Aufnahme. Große Songs noch größer machen, das ist so sein Credo. Und heute hat er sich an Dance Monkey von Tones and I rangemacht, weil dieser Song hat für ihn zu wenig Emotion und das will er jetzt verbessern. Wir hören gleich mal rein.

0: Taylor Swift, The Fate of Ophelia.
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2: Jürgen lebt in Friedrichshafen und nimmt sich immer wieder mal schöne Songs vor, die er noch ein bisschen schöner macht. Manchmal ist seine Cousine dabei, beobachtet das, singt auch mit, gibt ihm Tipps, managt ihn ein wenig und dann schickt das an uns. Ich habe noch nicht reingehört, was er aus Dance Monkey gemacht hat. Tones and I hat es ja eigentlich ganz lustig performt. Er meint, da sei zu wenig Emotion, weil der Song, der muss ein bisschen tiefer gehen. Und das hat er draus gemacht.
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1: Ist das schön.
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2: Wird fortgesetzt. Ich glaube, da muss er nochmal ran. Dance Monkey Jürgen, da muss er nochmal ran. Irgendwas fehlt mir, ich weiß noch nicht so genau was.

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1: Um 4 Uhr mit Wolfgang Berger. Am Abend hat im Aztekenstadion in Mexiko-Stadt die Fußball-Weltmeisterschaft begonnen. Mit Gastgeber Mexiko hat das Eröffnungsspiel gegen Südafrika mit 2:0 gewonnen. In diesen Minuten beginnt das zweite WM-Spiel Tschechien gegen Südkorea. Aus dem ARD-WM-Team Jakob Rüger.
2: Die Tschechen sind erstmals seit 2006 wieder bei einem WM-Turnier dabei. Südkorea ist mit 12 Weltmeisterschaften Asiens Rekordteilnehmer. Beim Eröffnungsspiel der Weltmeisterschaft hat die mexikanische Polizei rund um das Aztekenstadion Tränengas und Schlagstöcke eingesetzt. Rund 2000 Demonstranten hatten versucht, sich gewaltsam Zugang zum Eröffnungsspiel zu verschaffen. Sie warfen Steine und Leuchtraketen auf Sicherheitskräfte. Es kam zu Festnahmen.
1: Seit Mitternacht gilt in der EU das gemeinsame europäische Asylsystem, kurz GEAS. Es soll die Asylverfahren vereinheitlichen, schneller und verlässlicher machen. In Deutschland muss das BAMF, also das Bundesamt für Migration und Flüchtlinge, die neuen Regeln umsetzen. Aus Nürnberg, Stanislaus Kosakowski.
3: Die Nürnberger Flüchtlingsbehörde mit ihren mehr als 50 Außenstellen hat nun verschiedene Formen von Asylverfahren durchzuführen. Von zentraler Bedeutung sind Asylgrenzverfahren an deutschen Flughäfen. Dort ankommende Flüchtlinge werden zuerst einem umfangreichen Screening unterzogen. Erfasst werden zum Beispiel biometrische Daten, der Gesundheitszustand und mögliche Sicherheitsrisiken. Das BAMF entscheidet dann, ob ein Geflüchteter einreisen darf, ein Schnellverfahren am Flughafen bekommt oder zurückgeführt wird.
1: Die geplante Reform der gesetzlichen Krankenkassen ist heute Thema im Bundestag. Die Abgeordneten debattieren in erster Lesung über den Gesetzentwurf aus dem Bundesgesundheitsministerium. Ziel der Reform ist eine finanzielle Entlastung der Krankenkassen, um höhere Beitragssätze zu verhindern. Auf Patienten kommen höhere Zuzahlungen für Medikamente und Einschränkungen bei der kostenlosen Mitversicherung von Ehepartnern zu. Abgestimmt werden soll im Bundestag heute über einen Gesetzentwurf der Koalition, der missbräuchliche Vaterschaftsanerkennungen von Kindern ausländischer Frauen verhindern soll. Damit will die Regierung gegen eine Betrugsmasche vorgehen. In den USA will der Raumfahrtkonzern SpaceX von Milliardär Elon Musk heute den größten Börsengang der Geschichte feiern. Nach Angaben der US-Börsenaufsicht soll der Konzern mehr als 555 Millionen Aktien zum Einheitspreis von $135 ausgeben. SpaceX wird voraussichtlich eine Konzernbewertung von mehr als 1,7 Billionen Dollar erreichen. Das waren die Nachrichten. Das Wetter in Deutschland. Tagsüber ziehen Schauer von West nach Ost, auch einzelne Gewitter, teilweise längere trockene Abschnitte. Höchstwerte 15 Grad im Fichtelgebirge bis 22 Grad am Oberrhein. Es ist 4.03 Uhr.
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4: A100 Stadtring. Zwischen Beusselstraße und Hohenzollerndamm ist die Autobahn in beiden Richtungen bis 5 Uhr früh gesperrt wegen Wartungsarbeiten. A111 Zubringer Oranienburg. Der Tunnel Flughafen Tegel ist wegen Wartungsarbeiten in beiden Richtungen bis 5 Uhr gesperrt. Prenzlauer Berg, Greifswalder Straße zwischen Hufeland und Pastorstraße ist bis Ende Juni stadtauswärts nur eine Spur frei. Weißensee, Berliner Allee. Vor der Buschallee ist stadtauswärts bis Ende Juni die rechte Spur gesperrt.
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5: Mit Ben Sträubel. Ich habe noch eine schwierige Aufgabe, muss ich sagen. Ich bin gespannt, ob er auf den Namen eines Sängers kommt, wenn ihr ihn gleich hört im Zombie-Kostüm. Also, wer drauf kommt, verdient sich ein Popnacht-Package, wenn er schnell ist.
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0: Schöne Stimmübung. Oh, oh, oh.
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0: Das ist jetzt mal eine Aufgabe. Ich weiß nicht, ob es vielleicht doch ein bisschen zu schwer ist. Wer ist das hier? Es geht nicht um die Band, es geht um den Namen des Sängers. Der hat heute Geburtstag.
2: Der Kühlschrank ist leer, der Sparschwein auch. Ich habe seit Wochen kein Schnitzel mehr im Bauch. Der letzte Scheck ist weg, ich bin nicht liquid. Auf der Bank krieg ich sowieso keinen Kredit. Auch noch meine Mutter und vor der Tür steht der Exekutor.
0: Exekutor steht vor der Tür. Also, wie heißt denn der Sänger? Name des Sängers, den suche ich, der hat heute Geburtstag, wenn es wisst, 07221 2011. Für ein gepflegtes Popnacht-Package.

Bob, that is stark delete von Olivia Rodrigo. Es ist jetzt 4.17 Uhr auf der A57, wieder aufpassen, Köln Richtung Krefeld. Da fährt ein Fahrradfahrer auf der Autobahn zwischen Neuswarfen und Reuschenberg. Hier ist die Popnacht.

0: Steh Popner.
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0: Ein Sänger, der heute Geburtstag feiert. Oh weh, wer ist denn das?
2: Der Kühlschrank ist leer.
0: Sabine aus Sulzbach, guten Morgen.
3: Einen wunderschönen guten Morgen, Deutschland.
0: Ja, wer ist das, den ich da suche?
3: Das ist der Klaus Eberhardinger von der EAV.
0: So ist das.
4: Gestern entehrt mich auch noch meine Mutter und vor der Tür steht der Exekutor.
0: Ein lustiges Lied gewesen. Der Banküberfall hast du auch erkannt. Ne?
3: War super.
0: Ja, logisch. Du bist unterwegs gerade zur Arbeit in einem Hotel. Was darfst du denn da machen?
3: Ja, ich bin heute zuständig fürs Frühstück.
0: Oh, das heißt, wie viele Menschen werden von dir versorgt in diesem Hotel?
3: Ja, das schwankt ein bisschen, aber heute sind es so um die 50.
0: Gut, und darfst du auch Rührei

0: Eier, Spiegeleier und sowas zubereiten an der Eierstation. Heute Sabine aus Sulzbach.
1: Aber natürlich.
0: Und was frühstückst du?
1: Aber natürlich. Rührei ist immer frisch da.
0: Natürlich. Was frühstückst du denn am liebsten persönlich, wenn du die Wahl hast?
1: Eigentlich querbeet. Ich fange meistens mit herzhaft an und höre mit was Süßem auf.
0: Ja, gibt es auch so Leute, wenn die ein Frühstück gebucht haben, das habe ich schon beobachtet in den Hotels, die kommen dann, gerade wenn das Frühstück losgeht, so ganz früh am Morgen, so 7:30, sage ich mal, und dann, dann hauen die sich einen Magen voll, gehen dann wieder ins Zimmer und dann kommen sie wieder oder noch ein, zwei Mal. Hast du auch schon erlebt?
1: Nee, das ist bei uns ein bisschen anders. Ja, einmal, aber bei uns ist das ein bisschen anders. Die meisten kommen schon 6:00.
0: Ja,
1: das sind die Arbeiter, die ganz früh raus müssen und die sind dann meistens schon 7:00 aus dem Haus.
0: Ja, es gibt natürlich auch vielleicht Touristen oder sowas, die das so betreiben. Ne?
1: Aber essen kommen die nicht mehr. Die kommen sich höchstens noch mal einen Kaffee holen.
0: Wird's kontrolliert am Anfang, wenn man reingeht in den Frühstücksraum, wer da kommt, ob der auch wirklich Gast ist?
1: Ja.
0: Ah ja, das habe ich.
1: Ja, natürlich. Wird Zimmernummer abgehakt.
0: Mhm. Von jemand überlebt, der hat eine Liste von Hotels gehabt, wo das nicht kontrolliert wird und die geht er dann immer ab und futtert sich da voll und zahlt da nichts. Also habe ich auch schon mal erlebt, so einen Typen kennengelernt.
1: Ja, das ist ganz einfach.
0: Ja, das gibt alles.
1: Das gibt es in den ganz großen Hotels, die haben das selten, ja.
0: Aber wir verbieten uns das, weil wir sind empathische Menschen und können uns für unsere Aura können wir uns so etwas nicht leisten. Ich wünsche dir eine gute Fahrt ins Hotel, einen schönen Arbeitstag, und ein gutes Rührei. Bis bald. Ciao, ciao.

0: Justin Bieber um 4.30 Uhr.
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2: Heute verdichten sich die Wolken, die seit der Nacht aufziehen, weiter und zeitweise ist etwas Regen möglich. Am Nachmittag lockern die Wolken zwar für etwas Sonne auf, aber auch Schauer sind dann wieder möglich bei 19 Grad. Am Sonnabend wechseln Schauer und Sonne ab. Der Wind weht mit starken, in Schauernähe vereinzelt stürmischen Böen aus West. Am Sonntag stehen erneut einige Schauer und Gewitter an. Und auch der Montag bringt leicht wechselhaftes Wetter bei sich kaum änderndem Temperaturniveau.
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3: A111, Zubringer Oranienburg. Der Tunnel Flughafen Tegel ist wegen Wartungsarbeiten in beiden Richtungen bis 5 Uhr gesperrt. Prenzlauer Berg, Greifswalder Straße zwischen Hufeland und Pastorstraße ist bis Ende Juni stadtauswärts nur eine Spur frei. Weißensee, Berliner Allee. Vor der Buschallee ist stadtauswärts bis Ende Juni die rechte Spur gesperrt.
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0: Und die am meisten unterschätzte Höchsttemperatur heute in Schleswig-Holstein, in Kais-Borstel, werden es 18 Grad im besten Fall. Hier ist die Popnacht. Mein Name Ben Streubel.

0: Golding, I'm still falling for you.
1: 4.37 Uhr. Was kann man da alles Schönes machen, ne? Vielleicht der eine sagen, ich liege im Bett. Der andere sagt, ich fahre durch die Nacht. Aber man kann auch genauso im Fitnessstudio sein, so wie Dennis aus Unterreichenbach. Guten Morgen, Dennis.
2: Hi, guten Morgen.
1: Gibt selten Menschen, die um 4.37 Uhr schon im Fitnessstudio sind. Also ich kenne nicht so viele. Sind da viele bei dir im Umfeld jetzt?
2: Ja, ich habe schon 5 gezählt, ja.
1: Ja? Wie viele sind's?
2: 5.
1: 5, immerhin. Ja, ja, ja. Muss man sagen, man kennt sich ja dann auch. Ne?
2: So, es sind immer die gleichen.
1: Oder sind es immer Morgenmuffel? Redet man im Fitnessstudio überhaupt viel? Nee, da geht man ja so.
2: Doch, manche schon. Wir sind halt tatsächlich sehr gesprächig.
1: Warum ist das für dich so toll, so früh da hinzugehen und schon was an Training zu machen?
2: Da komme ich gut in den Tag und da ist auch nicht ganz so viel los. Da komme ich eigentlich ein bisschen schneller durch wie abends. Abends ist meistens dann schon relativ viel los.
1: Ja, klar. Wie viel Uhr fängst du denn an da?
2: Ich habe jetzt gerade angefangen. Also gerade auf dem Weg im Aufzug habe ich noch schnell die WhatsApp geschrieben und genau.
1: Natürlich, das ist das Fitnessstudio, dann am Gerät und aber vorher mit dem Aufzug fahren. Nur keine Treppe, ne? Also, was sagt denn deine Partnerin dazu, wenn du um 4 Uhr aus dem Bett gehst?
2: Die hat schon ein paar Mal vorgeschlagen, mach doch lieber abends, aber ich glaube, den Abend würde ich lieber mit ihr verbringen.
1: Ja, das kann ich nachvollziehen. Das ist schon, ich glaube, so ab 17 Uhr ist das in Fitnessstudios
2: richtig
1: überfüllt. Ne? Na, dann trainier mal jetzt drauf los. Was ist das Gerät, was du machst jetzt?
2: Crosstrainer? Also heute mache ich Brust und Trizeps.
1: Okay, ja, dann viel Spaß und dann geht's zu deinem Arbeitsgeber. Der freut sich, wenn so ein durchtrainierter Typ da sitzt und alle himmeln dich an. Oder gehst du im Fitnessstudio duschen oder machst du es dann am Arbeitsplatz?
2: Nee, im Fitnessstudio.
1: Okay, also gute Zeit, komm gut rein in den Tag.
2: Danke, ciao.

Hit von Martin Garrix und Ed Sheeran gemeinsam haben wir gerade gehört hier. Repeat It. Hier ist die Popnacht mit einer Gefahrenstelle von der A72 Zwickau in Richtung Chemnitz. Da liegen Holzbretter auf der Autobahn zwischen Stolberg Nord und Chemnitz Süd.

Bar-Song und Shaboozy. Shaboozy hat irgendwie immer so die Ruhe weg. Vielleicht hattet ihr die ja auch weg und hattet Zeit, heute Nacht große Erfindungen zu leisten. Dann gerne mir mitteilen. Ich gebe es dann weiter ans Patentamt und melde es unter meinem Namen an. Vielleicht gibt es aber auch eine kleine andere letzte Amtshandlung, auch eine große, unter 07221 2011. Ich sammle mal ein. Und ein bisschen bin ich ja noch da. Freue mich, wenn noch eine Reaktion kommt. WhatsApp 07221 2011. Wer bei Stimme ist, WhatsApp Audio geht auch. Wow.

0: Genau, der Flügel muss rausgeschoben werden. Es ist ja auch schon 4:45. Notaustaste abgeklemmt, Antennenleistung hochgefahren auf volle Suppe. Letzte Amtshandlung für Joe aus Altenkirchen. Der ist gerade in Würzburg bei einer Freundin aufgewacht. Die ist im Badezimmer, würde gerne genau diesen Song laut hören. KI, was machst du noch?
1: Nach Hause.
0: Ja, okay, ich komm mit. Na, das war die Popnacht. Mein Name ist Ben Streubel. Schönes Leben in Deutschland.

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2: Guten Morgen. Um Mitternacht ist die Reform des europäischen Asylsystems in Kraft getreten. Ziel der schärferen Migrationsregeln ist es, schnellere Asylentscheidungen und konsequentere Abschiebungen zu ermöglichen. Effektivere Verfahren an den europäischen Außengrenzen sollen außerdem verhindern, dass Schutzsuchende in der Europäischen Union weiterziehen. Damit gelten jetzt auch neue Asylgrenzverfahren an deutschen Flughäfen. Dort wird entschieden, ob ein Geflüchteter einreisen darf, ein Schnellverfahren bekommt oder zurückgeführt wird. Die geplante Reform der gesetzlichen Krankenkassen ist am Morgen zum ersten Mal Thema im Bundestag. Vor der Debatte hat Bundesgesundheitsministerin Wagen signalisiert, dass sie zu Änderungen bereit ist. Wenn die Finanzierungslücke geschlossen werde, könne man über vieles reden, sagte Wagen den Funke-Zeitungen. Ziel der Reform ist eine finanzielle Entlastung der Krankenkassen, um höhere Beitragssätze zu verhindern. Auf Patienten könnten höhere Zuzahlungen für Medikamente und Einschränkungen bei der kostenlosen Mitversicherung von Ehepartnern zukommen. Zum Stand der Verhandlungen zwischen den USA und dem Iran gibt es wieder unterschiedliche Angaben. US-Präsident Trump sagt neue Angriffe auf Ziele im Iran ab und behauptete, nach Gesprächen mit der iranischen Führung zeichne sich eine Verhandlungslösung ab. Abschließende Punkte sollen von allen beteiligten Parteien genehmigt worden sein, darunter auch Israel und Saudi-Arabien. Irans Führung dementierte umgehend, dass es Fortschritte bei den Verhandlungen mit den USA gibt.
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2: An der Technischen Universität gibt es einen Streit um einen linken Jugendkongress. Der Studierendenverband der Partei Die Linke wirft der Unileitung vor, nach Druck von außen verlangt zu haben, dass mehrere Veranstaltungen aus dem Programm gestrichen werden. Eine Sprecherin der TU verteidigt die Entscheidung. Zum Programm des dreitägigen Kongresses gehören Vorträge zu Themen wie Feminismus, Faschismus und Krieg. Die Polizei hat bisher 11 der 18 Tatverdächtigen identifiziert, die mutmaßlich an den Ausschreitungen beim Fußballspiel zwischen Hertha BSC und Schalke 04 im Januar beteiligt waren. Anfang des Monats hatten die Ermittler Fotos veröffentlicht und die Öffentlichkeit um Mithilfe gebeten. Im Bereich der Ostkurve war es zu Krawallen zwischen der Polizei und Fans gekommen. Dabei wurden mehr als 20 Einsatzkräfte und rund 30 Anhänger verletzt. Zum Sport. Mexiko hat das Eröffnungsspiel der Fußball-Weltmeisterschaft gewonnen. Der Co-Gastgeber setzte sich im ersten Spiel des Turniers mit 2:0 gegen Südafrika durch. Vor dem Anpfiff hatte es im Aztekenstadion von Mexiko-Stadt eine bunte Eröffnungsfeier gegeben. Das erste Spiel der deutschen Mannschaft findet übermorgen gegen Curaçao statt. 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
0: Im Moment haben wir 11 Grad. Wir kriegen heute 18 maximal. Dazu viele Wolken, ein bisschen Sonne. Es kann auch immer wieder etwas Regen geben. Also sehr wechselhaft. Morgen sieht es ähnlich aus, wobei da sehen wir ein bisschen mehr Sonne. Windig ist es bei 20 Grad und am Sonntag dann auch ein Regenwolken-blauer Himmel-Mix.
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0: Im Tiergartentunnel ist wieder eine Sperrung eingerichtet zwischen Reichpietschufer und Heidestraße noch bis 5.45 Uhr in beiden Richtungen. Dann gucken wir nach Wilmersdorf, Bundesallee zwischen Badenscher und Berliner Straße ist Richtung Zentrum nur eine Spur frei. Bis heute Abend läuft dann noch ein Kraneinsatz und Mitte auf der Karl-Liebknecht-Straße ist zwischen Dirksenstraße und Spandauer Straße Richtung unter den Linden nur eine Spur frei. Diese Bauarbeiten, die dauern noch bis Ende des Monats. Da, wo es rollt, wünschen wir eine gute Fahrt. 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
0: Das war so ein herrlicher Sonnenaufgang. 4.40 Uhr war ich auf der Abus und musste ihn knipsen, weil es so schön aussah, damit Sie das auch sehen können auf rbb888.de in unserem Reporterblog. Gibt's ein Foto. Guten Morgen, Berlin.

Wenn Sie häufiger mit der S-Bahn zwischen Baumschulenweg und Altglienicke bzw. Grünau und Spindlersfeld unterwegs sind, genießen Sie heute nochmal die Fahrt. Ab heute Abend ist die Strecke nämlich wegen Bauarbeiten am Stellwerk Schöneweide für 3 Wochen gesperrt, bis zum 6. Juli. Das betrifft die Linien S46, 47, 8 und 85. Da fahren dann Ersatzbusse. Der Flughafen BER ist mit Regionalbahnen und dem Flughafen Express erreichbar. Aber jetzt nochmal freie Fahrt mit RBB 888. Guten Morgen, Berlin.

5:19 Uhr, hier ist RBB 888. Die Fußball-Weltmeisterschaft läuft. Das Eröffnungsspiel hat Co-Gastgeber Mexiko gestern Abend mit 2:0 gegen Südafrika gewonnen. Und am Sonntag startet ja auch dann die deutsche Elf ins Turnier. Aber die Frage ist, können wir auch Weltmeister werden? Das fragen wir Sie heute Morgen. Und Ronny schreibt auf unserer RBB 888 Facebook-Seite: Ich wünsche mir natürlich, dass Deutschland Weltmeister wird. Allerdings vermute ich, dass Spanien es schafft. Nicole tippt auf Frankreich, Stefan glaubt an Kroatien und Frank hofft, dass England in diesem Jahr den Titel holt. Nach 60 Jahren wäre es mal wieder an der Zeit, schreibt er. Und am besten gefällt mir die Antwort von Xenia. Wer wird Weltmeister? Sie schreibt, ich glaube die Mannschaft, die das letzte Spiel gewinnt. Aber es ist nur so eine Vermutung. Kommen Sie gut rein in den Freitag und ins Wochenende mit RBB 888. Guten Morgen.

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2: Guten Morgen. Kameras auf Damentoiletten entdeckt. Betroffen ist die Hochschule für Wirtschaft und Recht in Lichtenberg. Aus der Redaktion RBB 24, Giuliana Koch.
1: Nach Polizeiangaben alarmierten Mitarbeiter der Hochschule am Mittwoch die Polizei. Die betroffenen Sanitäranlagen waren öffentlich zugänglich. Die Kameras wurden sichergestellt und werden nun kriminaltechnisch untersucht. Dabei soll unter anderem geprüft werden, ob sich DNA-Spuren an den Geräten befinden. Die Hochschule informierte die Studierenden am Donnerstag über den Vorfall. Nach internen Informationen sollen die Kontrollen aller WC- und Sanitärbereiche deutlich verstärkt werden.
2: Berlin und israelischer Luftfahrtkonzern arbeiten zusammen. Das Land und Israel Aerospace Industries wollen gemeinsam ein Innovationszentrum für Luft- und Raumfahrt sowie Verteidigung gründen. Eine entsprechende Absichtserklärung haben der Senat und der IAI-Vorstandsvorsitzende Levy unterzeichnet. Das Innovationszentrum soll Startups in den Bereichen Luft- und Raumfahrtverteidigung Sicherheit unterstützen, sagte der regierende Bürgermeister Wegner.
3: Das Thema Sicherheit und Verteidigungsindustrie, gerade in den neuen Ländern, ist ein wichtiges Thema. In den nächsten Jahren wird es Investitionen in diesen Bereichen in Deutschland geben, die seinesgleichen suchen. Und diese Investitionen müssen selbstverständlich auch in Ostdeutschland ankommen.
2: Das israelische Unternehmen entwickelt und produziert unter anderem zivile und Kampfflugzeuge, Drohnen und Raketen. Arbeiten am Stellwerk Schöneweide. Deshalb müssen sich ab heute Abend Fahrgäste der S-Bahn für rund 3 Wochen auf Behinderungen im Südosten einstellen. Christina Torge mit den Einzelheiten.
4: Die Bauarbeiten erstrecken sich vom Grünauer Kreuz bis zum S-Bahnhof Schöneweide. Nötig sind auch Tiefbauarbeiten, bei denen Kabel verlegt und Signale erneuert werden. Dafür wird der S-Bahn-Verkehr zwischen den Bahnhöfen Baumschönweg und Altlinike bzw. Grünau und Spindlersfeld bis zum 6. Juli komplett unterbrochen. Betroffen sind die Linien S46, S47, S8 und S85. Die S-Bahn richtet in dieser Zeit einen Ersatzverkehr mit Bussen ein.
2: Mutmaßlicher Missbrauch durch Lehrer. Vor dem Landgericht wird am Vormittag das Urteil erwartet. Die Staatsanwaltschaft wirft dem Angeklagten vor, 4 ehemalige Schülerinnen über mehrere Jahre hinweg sexuell missbraucht zu haben. Er unterrichtete in dieser Zeit an verschiedenen Berliner Schulen. Am ersten Prozesstag hatte der Lehrer sexuelle Handlungen zugegeben. In allen Fällen soll das Einverständnis der Schülerinnen vorgelegen haben. Neuer Rekord bei Anmeldungen zum Anne-Frank-Tag. Am heutigen Aktionstag gegen Antisemitismus und Rassismus beteiligen sich in unserer Stadt mehr als 80 Schulen. Wie sie den Tag begehen, sagte uns die Direktorin des Anne-Frank-Zentrums, Veronika Nahm.
5: Der Anne-Frank-Tag wird ganz unterschiedlich gestaltet, sei es zum Beispiel eine Führung von Schülern durch die Plakatausstellung für andere Schülerinnen und Schüler, aber sei es auch ein Beitrag zur konkreten Geschichte vor Ort oder ein Stolpersteinspaziergang oder eine Erinnerung zum einen natürlich immer an Anne Frank auch, aber vielleicht auch an die jüdischen Schülerinnen an der Schule.
2: Feierlich eröffnet wird der Anne-Frank-Tag um 10 Uhr in der Mai-Ayim-Schule in Lichtenberg.
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1: Im Moment haben wir 11 Grad. Das ist wirklich ein sehr wechselhafter Start ins Wochenende und es bleibt auch am Wochenende ähnlich wie heute mit vielen Wolken, zwischendurch immer wieder Sonne, ein bisschen Regen ist auch dabei. Morgen dann windig. Wir kriegen heute 18 Grad maximal, morgen 20.
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1: Aktuell sieht's noch ganz gut aus. Wilmersdorf, Bundesallee zwischen Badenscher Straße und Berliner Straße ist Richtung Zentrum nur eine Spur frei. Bis heute Abend läuft da noch ein Kraneinsatz. Außerdem gucken wir noch nach Mitte. Auf der Karl-Liebknecht-Straße ist zwischen Dirksenstraße und Spandauer Straße Richtung Unter den Linden nur eine Spur frei. Die Bauarbeiten, die dauern noch da bis Ende des Monats. Und auf der Wiesenstraße in Gesundbrunn, da gibt's einen Kraneinsatz. Bis 20 Uhr ist die Straße in beiden Richtungen zwischen Kolberger Straße und Pankstraße gesperrt. Ein Hinweis zur U-Bahn noch, die Linie U1 fährt bis auf weiteres wegen Bauarbeiten nicht zwischen Warschauer Straße und Neulendorfplatz. Da können wir alternativ die U3 nutzen. Alle Meldungen zu Straßen und Schienen finden Sie auf rbb888.de und in unserer App und ich wünsche eine gute Fahrt.
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1: Ich wünsche einen guten Start in den Freitag und ins Wochenende. Gleich mit Madonna, Frozen. Ist auch wirklich frisch heute früh. Ziehen Sie sich was über. Und das hier sind die Ärzte. Westerland. Guten Morgen, Berlin.

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0: 5.43 Uhr ist es. 80er und 90er als Begleitung ins Wochenende hier auf RBB 88.8.
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0: Das ist heute Gartenarbeiterin Melanie aus Spandau. Wann stehst du denn immer auf?
2: Ich stehe immer um 5.30 Uhr auf.
0: Ui, was holt dich so früh raus aus dem Bett?
2: Oh, die Arbeit um 6.30 Uhr fange ich an. Mache mir morgens meine Stullen fertig und dann ziehe ich mich an und fahre zur Arbeit und trinke dann tatsächlich den Kaffee erst auf Arbeit.
0: Und das ist ja ein Schulgarten, in dem du arbeitest. Werden da Gartenlandschaftsbauer zukünftige ausgebildet?
2: Nein, wir haben hier Grundschulen und die dürfen gerne alles über Garten, Pflanzen, Tiere, Insekten lernen. Und ich bin tatsächlich nur für den Garten zuständig, den halt ordentlich zu halten, neu anzupflanzen. Und meine Kollegen und die Honorarkräfte und unsere Schule sozusagen, die unterrichtet die kleinen Klassen und die gehen mit denen zusammen ins Beet und suchen draußen und machen da Gartenrallies. Und Lesegarten haben wir auch noch draußen, genau.
0: Und wo genau ist das? Das klingt ja ganz großartig. Ist ja ein schöner Tipp jetzt auch an der Stelle.
2: Genau, das ist auf jeden Fall für Schulen interessant. Wir hätten auch gerne mal ein paar höhere Klassen. Also wir haben jetzt immer gerade so bis Klasse 6, meistens aber erste, zweite, dritte Klasse. Für die Großen ist das auch nicht so verkehrt. Das ist in der Borgzeile. Gibt es uns in Spandau und dann gibt es noch eine zweite in Hakenfelde. Es gibt aber auch noch andere Gartenarbeitsschulen in Berlin verteilt, eigentlich fast in jedem Bezirk.
0: Toll. Also vielen Dank, dass du diesen Job so leidenschaftlich ausführst,
2: ja,
0: und
2: total.
0: Dabei auch noch RBB 88.8 im Ohr hast.
2: Ja, sehr gerne.

0: Zone hier auf RBB 888, 5 Uhr 51.
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0: In dieser Woche mit Joachim Opale von der Katholischen Kirche.
2: Ein barmherziger Mensch nützt auch sich selber, aber ein Herzloser schneidet sich ins eigene Fleisch. Dieser etwas rätselhafte Satz steht in der Bibel, Sprüche Kapitel 11, Vers 17. Rätselhaft, weil ich mir die Frage stelle, worin könnte denn der Nutzen meiner Barmherzigkeit liegen? Vielleicht im Vorgriff darauf, dass ich auch mal in eine Notlage kommen könnte und dann sozusagen in eine Art vorauseilendem Kontoausgleich selbst milde Gaben zu erwarten hätte? Das wäre reichlich berechnend. Oder ist es womöglich ein Befehl meiner Gene, wie mir mal ein Biologe klarzumachen versuchte? So als habe sich Barmherzigkeit als Vorteil der Evolution herausgebildet, vielleicht um damit den Erhalt der Sippe zu gewährleisten. Oder liegt die Antwort auf die Frage, warum bist du barmherzig? In der tiefen Psychologie. Jemand wendet sich anderen zu, weil er von einem Helfersyndrom getrieben wird, möglicherweise zu erklären, aus einer tiefen Lebensangst alleingelassen werden zu können. Warum ist ein Mensch barmherzig? Barmherzig ist ja ein altes Wort mit einem vielversprechenden Klang, so alt wie die ältesten Zeugnisse der Religion. Es klingt ein wenig wie warmherzig. Barmherzigkeit ist eine der Eigenschaften Gottes, neben Heiligkeit und Gerechtigkeit. Damit ist aber kein weichgespülter Kuschelgott gemeint, denn der biblische Gott der Barmherzigkeit verpflichtet seine Gläubigen auch dazu, selbst barmherzig zu sein. Mehr noch, erst wenn der Mensch sich als gnädig erweist, kommt er seiner göttlichen Bestimmung nahe. Ein Mensch ist so göttlich, wie er barmherzig ist. Das ist, wenn man so will, der Nutzen der Barmherzigkeit für den Menschen. Dass er fähig ist, sich zu wahrer Größe zu entwickeln, indem er sich dem Schwächeren zuwendet. Die Kraft dazu kommt vielleicht gar nicht so sehr aus eigenem Vermögen, sondern eher durch den Anruf des Anderen, desjenigen, der Hilfe braucht. Warum bin ich gut? Ich weiß es nicht, aber ich spüre eine religiöse Motivation zur Humanität. Und ich bewundere andere, die keinen religiösen Hintergrund haben und die trotzdem sozial enorm engagiert sind und die so manchen Frommen in ihrer Hilfsbereitschaft für die Bedürftigen mehr als beschämen.
0: Das war Joachim Opale von der Katholischen Kirche mit den Worten auf den Weg hier auf RBB 888 am Freitag.

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1: Die Nachrichten ist Jana Schmidt.
2: Guten Morgen. In der Europäischen Union gelten seit Mitternacht neue Asylregeln. Dadurch sollen Verfahren beschleunigt werden. Außerdem lassen es die Vorschriften jetzt zu, dass Asylsuchende schneller abgeschoben werden können. Die neuen Regeln sollen auch verhindern, dass Schutzsuchende innerhalb der EU weiterziehen, also etwa von Griechenland oder von Italien aus nach Deutschland kommen. Neu ist auch, dass an den EU-Außengrenzen einheitliche Verfahren gelten sollen, bei denen Schutzsuchende registriert werden. Für das neue Förderprogramm für Elektroautos sind in den ersten 3 Wochen mehr als 50.000 Anträge eingegangen. Ihm sei wichtig, dass diese Fahrzeuge auch für Haushalte erschwinglich würden, die sie sich bisher nicht leisten konnten, sagte Bundesumweltminister Schneider. Die Zahlen zeigen, dass die soziale Staffelung des Förderprogramms wirke. Voraussetzung für die Förderung ist eine Zulassung des E-Autos seit Januar. Die Höhe des staatlichen Zuschusses hängt von Fahrzeug, Einkommen und Familiengröße ab. In den Niederlanden ist ein Autofahrer in eine Schülergruppe auf Fahrrädern gerast. Dabei kamen 3 Kinder und ein Erwachsener ums Leben. 3 weitere Kinder wurden schwer verletzt. Das Auto war auf einer Bundesstraße ins Schleudern geraten und erfasste die Gruppe auf einem Radweg. Die Behörden sprachen von einem Unfall.
0: Und jetzt das Wichtigste aus Berlin.
2: Im Kampf gegen organisierte Kriminalität will das Land auch Zugriff auf Steuerdaten haben können. Kriminelles Vermögen lasse sich nur einziehen, wenn man die Vermögensverhältnisse auch vollständig aufklären könne, sagte Justizsenatorin Badenberg. Derzeit stießen die Ermittlungsbehörden aber an Grenzen, weil wichtige Steuerdaten nicht genutzt werden könnten. Bei der Justizministerkonferenz der Länder in Hamburg will Badenberg einen Antrag einbringen, dessen Ziel es ist, dies zu ändern. Auf Damentoiletten der Hochschule für Wirtschaft und Recht in Lichtenberg sind 2 Kameras entdeckt worden. Sie wurden unter Toilettenpapierhaltern mit Klettstreifen befestigt. Die Kameras sollen aber über keine Bluetooth-Funktion verfügen. Sie werden jetzt kriminaltechnisch untersucht. In den Räumen der HWR werden auch Polizeianwärter für den gehobenen Dienst ausgebildet. Zum Sport. Bei der Fußball-Weltmeisterschaft hat Gastgeber Mexiko das Eröffnungsspiel gewonnen. Die Partie in Mexiko-Stadt gegen Südafrika endete 2:0. Vorher war das Turnier mit einer bunten Feier im Aztekenstadion in Mexiko-Stadt eröffnet worden. Rund um das Stadion setzte die mexikanische Polizei Tränengas und Schlagstöcke ein. Etwa 2000 Demonstranten wollten sich mit Gewalt Zugang zum Eröffnungsspiel verschaffen. Mehr Nachrichten aus Berlin lesen Sie rund um die Uhr auf rbb24.de.
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3: Im Moment haben wir zwischen 11 und 12 Grad. Wir kriegen heute 18. Es ist sehr wechselhaft heute und auch am Wochenende. Viele Wolken, immer wieder ein bisschen Regen, aber auch etwas Sonne. Ab morgen ist dann auch windig bei 20 Grad.
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1: Derzeit ist es auf den Straßen in unserer Stadt noch ziemlich ruhig. Alle Meldungen zu Straßen und Schienen finden Sie auf rbb888.de und in unserer App. Wir wünschen eine gute Fahrt.
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1: WM-Eröffnungsspiel Mexiko gegen Südafrika. Hast du es gesehen?
3: Nein.
1: Ich habe es mir angeguckt. Natürlich mit dem mexikanischen Originalkommentar. Und da klang das dann so. Wir sind immer noch bei einem Wort.
3: Wow, was der für eine Luft hat.
1: Und wir sind immer noch bei einem Wort.
3: Was? Aber Tor. Was hat er denn gerufen?
1: Tor.
3: Goal oder?
1: Goal. Tor für Mexiko. Somit sind wir reingestartet in dieses herrliche Turnier und bringen uns gleich sportlich auch auf den neuesten Stand, wie es um die deutsche Nationalmannschaft bestellt ist und welche Chancen die hat, in ihrem ersten Spiel am Sonntagabend gegen Curaçao in dieses Turnier zu starten. Es war auf jeden Fall mit vielen, vielen Emotionen gespickt gestern Abend. Wir hören jetzt die 90er und Hanson, Bob, guten Morgen, Berlin.

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0: 12 Minuten nach 6, RBB 88.8. Guten Morgen, Berlin.
1: Gegen 4.40 Uhr fahre ich morgens immer über die AWUS. Und heute war das so schön. Also man war komplett in so rosa Licht getaucht. Der Sonnenaufgang war ein Knaller, so dass ich ihn fotografieren musste. Und dieses Bild können Sie sehen in unserem Reporterblog auf rbb88.8.de. Das ist das Schöne am frühen Aufstehen.
0: Ja, das sind ja diese wenigen Wochen, die wir haben.
1: Ja.
0: Wo wir dann in der kompletten Helligkeit zur Arbeit fahren dürfen. Die schönsten Wochen im Jahr.
1: Ist so, ist so.
0: Die 90er jetzt mit den Fantastischen Vier und Dida. Guten Morgen, Berlin.

0: 6 Uhr gleich 16, RBB 888, guten Morgen Berlin und die WM läuft. Das Eröffnungsspiel gestern Abend hat Co-Gastgeber Mexiko mit 2:0 gegen Südafrika gewonnen. Und auch heute früh wurde schon gespielt, Südkorea hat gegen Tschechien 2:1 gesiegt.
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0: Ja, Sie können sich für unser Public-Viewing anmelden auf rbb888.de. Das hat auch Ina aus Zeuthen gemacht. Ina, mit wem gehst du denn hin?
3: Ich gehe hin mit meinen Kindern und mit guten Nachbarn. Und noch mit dem Arbeitskollegen. Ja, also wir sind eine lustige Truppe.
0: Ach schön. Und was habt ihr für einen Tipp? Tippt ihr auch zusammen?
3: Also wir hoffen natürlich, dass Deutschland gewinnt, weil ich denke mal, die Vorrundenspiele, die werden wir ja hoffentlich schaffen.
0: Ja, denke ich
3: auch.
0: Es
3: sind ja jetzt nicht so eine schweren Gegner. Also ich tippe eigentlich großzügig 2:0.
2: Ah ja, gut. Wir sind gespannt. Und ja, wir wünschen ganz viel Freude am Sonntag in großer Runde beim Feiern, hoffentlich.
3: Ja, ach, also ich denke mal, das Deutschlandspiel wird doch wohl voll werden, oder?
0: Ja, ja, das wird voll werden und das Wetter soll einigermaßen auch halten. Also ich glaube, die Voraussetzungen sind ganz gut.
3: Ja, das stimmt. Ja, wir sind auch gut gerüstet. Wir werden uns noch entsprechend zurecht machen.
2: Was heißt das? Ihr schmeißt euch in Schwarz-Rot-Gold quasi?
3: Ja,
2: Flaggen.
3: Schon. Also schon. T-Shirt und Kette, Ohrstecker und was haben wir noch? Ein bisschen Bemalung.
2: Ja. Wow. Toll. Gut, ihr seid zu erkennen am Sonntag. Viel Spaß. Bis

0: Es ist 6.24 Uhr, RBB 88.8. Und jetzt wird es romantisch.
1: Naja, wie man es nimmt.
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0: Also ein 80er tritt gegen 90er Hit an. Mhm. Und ich habe mir etwas ausgesucht von...
1: Peter Maffay offenbar.
0: Peter Maffay. Sonne in der Nacht. Sonne in der Nacht. Ist schon ein bisschen romantisch auch.
1: Ja, aber das, was ich mir ausgesucht habe, also das ist alles andere als romantisch. Das ist lustig, das ist wild, das ist passend fürs Wochenende, wenn man vielleicht auch ein bisschen feiern will. Das ist Nostalgie. Ich wünsche mir die Öla Palöma Boys.
0: Also da fühle ich auch Peter Maffay mehr.
1: Echt? Aber Stefan Raab hat die beiden damals auch gefühlt im Jahr 99. Zwei Amateursänger, die dieses Ding hier rausgebracht haben. Das war richtig groß. Das war in den Charts ewig.
0: Naja nun, also Sie sollen sich ja entscheiden. Sie haben die Entscheidung zu tragen jetzt auf rbb888.de. Etwa 10 Minuten Zeit und um kurz nach 6:30 hören wir dann hoffentlich ein bisschen Sommer in der Nacht.
1: Ach.
0: Meine Freunde, ich würde mich so freuen, wenn Sie sich dafür entscheiden. Ja.

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1: 6:30 hier ist Jana Schmidt.
2: Guten Morgen. Kameras auf Damentoiletten der Hochschule für Wirtschaft und Recht entdeckt. Die Leitung hat bei der Polizei Anzeige erstattet. Die Einzelheiten von Juliana Koch aus der Redaktion RBB 24.
3: Nach RBB-Informationen waren sie im Haus 1 und Haus 5 unter Toilettenpapierhalter mit Klettstreifen befestigt. Noch werden die Kameras von der Polizei genauer untersucht. Es soll sich aber um einfache Modelle ohne Bluetooth-Funktion gehandelt haben. Der Sprecher der Gewerkschaft der Polizei Jendro hat das schnelle Vorgehen der Hochschulleitung gelobt. In den Räumen der HWR werden auch Polizeianwärter ausgebildet.
2: Reform des gemeinsamen europäischen Asylsystems tritt in Kraft. Verfahren sollen in den EU-Staaten künftig einheitlich und schneller ablaufen und dazu eröffnet Bundesinnenminister Dobrindt am Mittag am Flughafen BER das Asylprüfzentrum. Aus unserer Redaktion für Landespolitik Amelie Ernst.
4: Durch die neuen Regelungen des gemeinsamen Asylsystems sollen die EU-Außengrenzen besser geschützt werden. Der Flughafen BER gilt als Außengrenze. Wer künftig ohne Visum aus einem Drittstaat einreist, dessen Bürger wenig Chancen auf Asyl haben, der durchläuft ein Schnellverfahren an der Außengrenze, in der Regel mit anschließender Rückführung. Gleiches gilt für Menschen, die aus Sicht der Behörden ein Sicherheitsrisiko darstellen oder die Behörden bezüglich ihrer Identität getäuscht haben. Für die Umsetzung der neuen Vorschriften hatten die Mitgliedstaaten 2 Jahre Zeit.
2: Prozessauftakt um versuchten Mord. Am Landgericht ist eine 46-jährige Frau angeklagt. Die Hintergründe von unserem Gerichtsreporter Ulf Morling.
5: Wegen massiver Eifersucht und übersteigertem Besitzdenken, so die Staatsanwaltschaft, soll die Angeklagte im Januar versucht haben, ihren 45-jährigen Partner zu erstechen, der eine Affäre gehabt haben soll. Die Mutter von 5 Kindern soll mit einer 20 cm langen Messerklinge versucht haben, ihren schlafenden Mann zu ermorden, mit dem sie nach islamischem Recht verheiratet ist. Der Gefährte soll während der Messerstiche aufgewacht sein und mithilfe des gemeinsamen Sohnes die Angeklagte überwältigt haben. 6 Prozesstage sind vorgesehen.
2: Stahlarbeiter protestieren. Die Gewerkschaft IG Metall hat am Vormittag zu einer Demonstration vor dem Bundeswirtschaftsministerium aufgerufen. Danach ist im Invalidenpark eine Kundgebung geplant. Die Teilnehmer fordern von der Bundesregierung verlässliche Rahmenbedingungen für den Umbau zu klimafreundlicher Stahlproduktion. Die IG Metall erwartet Demonstranten von etwa 30 Betrieben aus dem ganzen Bundesgebiet, insgesamt rund 1000 Menschen. Dutzende Schulen beteiligen sich an Anne-Frank-Tag. Zu dem bundesweiten Aktionstag gegen Antisemitismus und Rassismus haben sich mehr als 80 Berliner Schulen angemeldet, doppelt so viele wie im letzten Jahr. Wie die Eröffnungsfeier in der Maya-Jim-Schule in Lichtenberg ablaufen wird, sagte uns die Direktorin des Anne-Frank-Zentrums, Veronika Nahm.
6: Wir werden ein tolles Bühnenprogramm sehen, natürlich mit Schülerinnen und Schülern der Schule, die sich mit den Materialien des Anne-Frank-Tags auseinandergesetzt haben und beispielsweise auch die Plakatausstellung präsentieren werden. Wir haben ein Gespräch mit Petra Rosenberg, die über die Biografie ihres Vaters und über den Völkermord an den Sintes und Romnia sprechen wird.
2: Der Schulaktionstag findet jedes Jahr an Anne Franks Geburtstag statt.
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7: Ah, das ist sehr wechselhaft. Jetzt auch am Wochenende, bevor es dann nächste Woche wieder sommerlicher wird. Wir kriegen heute 18 Grad maximal. Aktuell haben wir 12. Dazu viele Wolken, ein bisschen Regen, aber auch ein bisschen Sonne. Morgen kommt noch Wind dazu bei 20 Grad.
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1: Wir schauen auf die A113 stadtauswärts zwischen dem Dreieck Neukölln und Spätstraße. Ist nach einem Unfall die rechte Spur gesperrt. Dann noch nach Charlottenburg die Augsburger Straße. Ist wegen Bauarbeiten vor der Joachimsthaler Straße bis Ende des Jahres gesperrt. Und Friedrichshain-Warschauer Straße zwischen Grünberger und Boxhagener Straße ist an einer Baustelle in Richtung Frankfurter Tor nur eine Spur frei. Noch ein Hinweis zur U-Bahn. Die Linie U1 fährt bis auf weiteres wegen Bauarbeiten nicht zwischen Warschauer Straße und Neuendorfplatz. Nutzen Sie bitte alternativ die U3. Alle Meldungen zu Straßen und Schienen finden Sie auf rbb888.de und in unserer App. Wir wünschen eine gute Fahrt.
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7: La Paloma Blanca. Aus dem Jahr 99. Den Song habe ich mir heute im Hit-Duell gewünscht. Und ja, Sie konnten abstimmen auf rbb888.de.
1: Ja, guten Morgen, Sie stimmen ab.
8: Guten Morgen, ihr beiden süßen. Tim, bitte hör auf damit, dann bin ich auf deiner Seite heute. Die Gabi hier.
1: Ja, sehr gut.
7: Du sollst Peter Maffay aber nicht mehr parodieren.
8: Aber bitte nicht, Tim, bitte.
1: Wieso nicht?
8: Nein, dann bleibt Tim.
7: Bitte. Du, was denkst du, was hier bleib ist, wenn Tim. Er Herbert Grönemeyer rausholt oder Udo Lindenberg? Es gibt sie alle im Repertoire.
8: Ja.
1: Das ist in diesem großen Herz, das ich habe. Da sind sie alle irgendwo drin. Tatsächlich ist aber auch diese Abstimmung Sonne in der Nacht von Peter Maffay gegen die Öla Palöma Boys relativ eindeutig ausgegangen.
7: Ja, für dich. 68% wollen jetzt den Peter hören, aber nicht von dir eben.
1: Wir hören jetzt den originalen Peter. Ja, bitte.

0: gar nicht sagen, dass sie sich richtig entschieden haben, aber sie haben sich richtig entschieden.
1: Ja, Martina hat uns gerade geschrieben, guten Morgen, liebes RBB888-Team. Dieser Song von Peter ist mein absoluter Lieblingssong und passt auch gerade toll zu dem Wetter hier in Berlin, wo es so langsam hell wird. Ab und an gibt es noch einen kleinen blauen Himmelsfleck.
0: Ja, und das nächste Hit-Duell gibt es für Sie Montagmorgen um 6.25 Uhr dann auch wieder mit dem Kracher.

0: 6:42 RBB 88.8. Sie hören Guten Morgen Berlin und das erste WM-Spiel der deutschen Mannschaft am Sonntag gegen Curaçao endet unentschieden.
1: Ja, da merkt man, dass Lämmer vielleicht doch nicht so die Ahnung von Fußball haben. Das kann ja gar nicht sein. Das WM-Orakel der Freien Universität Berlin, das Lämmchen Tina, hat das aber so getippt und wir haben mit Professor Dr. Marc Drillich, dem geschäftsführenden Direktor der Nutztierklinik im Fachbereich Veterinärmedizin der FU gesprochen und er hat uns erklärt, wie genau das Lämmchen Tina tippt.
2: Wir haben grauwollige pommersche Landschafe, etwas schwieriges Wort. Und unser Lamm Tina ist das, was dann die Vorhersage ziehen darf. Das bekommt also 3 verschiedene Futtertröge vorgestellt, wenn es morgens auf die Weide rausgetrieben wird. Und kann dann entscheiden, ob der Trog für Sieg, Niederlage, Unentschieden der deutschen Mannschaft genutzt wird. Und das ist unser Orakel.
0: Und wie stellt ihr sicher, dass es hier keine Beeinflussung gibt? Ist in den Töpfen immer dasselbe drin? Oder ist in dem Unentschieden-Topf das Lieblingsleckerli? Oder?
2: Nein, es ist selbstverständlich überall das Gleiche drin. Wir sind ja Wissenschaftler. Also das ist natürlich ausgewogen, dass überall das Gleiche drin ist, dass die Töpfe auch nicht jedes Mal an der gleichen Position stehen, wenn gezogen wird. Und das Lamm, es kann zwar noch nicht lesen, aber es kann natürlich auch die Beschriftung nicht sehen. Es kommt von der anderen Seite.
0: Gut, wenn ich jetzt aber Geld auf Wetten setzen möchte, dann ist es natürlich, kann ich da mit Tina mitgehen?
2: Das ist wie immer so mit Wetten. Also ich bin natürlich davon überzeugt, dass Tina recht hat, auch wenn der Tipp mit einem Unentschieden gegen Curaçao vielleicht gewagt ist. Also für Tina wäre es sicherlich schön, für Selbstbewusstsein, für die deutsche Nationalmannschaft wäre ein Unentschieden vielleicht nicht der ideale Start.
0: Ja, das stimmt allerdings. Wir sind sehr, sehr gespannt, wie das ausgehen wird. Wir danken sehr an Professor Dr. Marc Drillich von der Freien Universität Berlin.
2: Dankeschön.
1: Und ein Foto von dem Lämmchen Tina und den Link zu vielleicht etwas seriöseren Simulationen und Prognosen rund um die WM von der FU Berlin finden Sie in unserem Blog auf rbb888.de.

0: 6.50 Uhr, RBB 888, guten Morgen Berlin. Wir gucken aufs Wochenende, haben dann einen Tipp für Ihren Sonntag, wenn Sie, sag ich mal, zu den tierverrückten Menschen in unserer Stadt gehören.
1: Im Tierheim Berlin in Falkenberg ist nämlich am Sonntag Tag der offenen Tür. Und Jana aus den Nachrichten ist bei uns. Was erwartet uns da?
2: Ja, vor allem natürlich ein Blick hinter die Kulissen. Es gibt zum Beispiel Führungen über das Gelände von immerhin ja Europas größtem Tierheim. Und es wird aufgeklärt, wie läuft so eine Adoption ab. Ja, es wird ja gerne unterstellt, dass es sehr, sehr schwer ist, im Tierheim ein Tier zu adoptieren. Oder auch, wie ist der Alltag im Tierheim so? Darüber kann man mit den Tierpflegerinnen und Pflegern ins Gespräch kommen. Das Tierheim kündigt ein Highlight an. Um 15 Uhr wird auf dem Gelände die Ehrenpfote verlegt. Das soll ein sichtbares Zeichen des Dankes sein an die rund 400 ehrenamtlich Engagierten, die den Tierschutzverein regelmäßig unterstützen. Das finde ich eine schöne Sache. Und dann gibt es natürlich auch einiges zu shoppen, wie immer bei so Tagen der offenen Tür. Und es gibt im Exotenhaus eine Cocktailbar.
0: Schau mal da, guck. Von 11 bis 17 Uhr öffnet das Berliner Tierheim in Falkenberg am Sonntag seine Türen. Vermittelt werden Tiere an dem Tag dann übrigens nicht. Aber vielleicht kann man ja schon mal gucken, wer eventuell zukünftig zum tierischen Familienkreis mit dazugehören könnte.
1: Ja.
0: 6.52 Uhr. Jetzt die 80er mit Paul Young und The Love of the Common People auf RBB 888. Guten Morgen, Berlin.

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1: Die Nachrichten ist Jana Schmidt.
2: Guten Morgen. Um Mitternacht ist die Reform des europäischen Asylsystems in Kraft getreten. Ziel der schärferen Migrationsregeln ist es, schnellere Asylentscheidungen und konsequentere Abschiebungen zu ermöglichen. Effektivere Verfahren an den europäischen Außengrenzen sollen außerdem verhindern, dass Schutzsuchende in der Europäischen Union weiterziehen. Damit gelten jetzt auch neue Asylgrenzverfahren an deutschen Flughäfen. Dort wird entschieden, ob Geflüchtete einreisen dürfen, ein Schnellverfahren bekommen oder zurückgeführt werden. Die geplante Reform der gesetzlichen Krankenkassen ist am Morgen zum ersten Mal Thema im Bundestag. Vor der Debatte hat Bundesgesundheitsministerin Waken signalisiert, dass sie zu Änderungen bereit ist. Wenn die Finanzierungslücke geschlossen werde, könne man über vieles reden, sagte Waken den Funke Zeitungen. Ziel der Reform ist eine finanzielle Entlastung der Krankenkassen, um höhere Beitragssätze zu verhindern. Auf Patienten könnten höhere Zuzahlungen für Medikamente und Einschränkungen bei der kostenlosen Mitversicherung von Ehepartnern zukommen. Zum Stand der Verhandlungen zwischen den USA und dem Iran gibt es wieder unterschiedliche Angaben. US-Präsident Trump sagte neue Angriffe auf Ziele im Iran ab und behauptete, nach Gesprächen mit der iranischen Führung zeichne sich eine Verhandlungslösung ab. Abschließende Punkte sollen von allen beteiligten Parteien genehmigt worden sein, darunter auch Israel und Saudi-Arabien. Irans Führung dementierte umgehend, dass es Fortschritte bei den Verhandlungen mit den USA gibt.
1: Und jetzt das Wichtigste aus Berlin.
2: An der Technischen Universität gibt es einen Streit um einen linken Jugendkongress. Der Studierendenverband der Partei Die Linke wirft der Unileitung vor, nach Druck von außen verlangt zu haben, dass mehrere Veranstaltungen aus dem Programm gestrichen werden. Eine Sprecherin der TU verteidigte die Entscheidung. Zum Programm des dreitägigen Kongresses gehören Vorträge zu Themen wie Feminismus, Faschismus und Krieg. Die Polizei hat bisher 11 der 18 Tatverdächtigen identifiziert, die mutmaßlich an den Ausschreitungen beim Fußballspiel zwischen Hertha BSC und Schalke 04 im Januar beteiligt waren. Anfang des Monats hatten die Ermittler Fotos veröffentlicht und die Öffentlichkeit um Mithilfe gebeten. Im Bereich der Ostkurve war es zu Krawallen zwischen der Polizei und Fans gekommen. Dabei wurden mehr als 20 Einsatzkräfte und rund 30 Anhänger verletzt. Zum Sport. Mexiko hat das Eröffnungsspiel der Fußball-Weltmeisterschaft gewonnen. Der Co-Gastgeber setzte sich im ersten Spiel des Turniers mit 2:0 gegen Südafrika durch. Im zweiten Vorrundenspiel der Gruppe A hat Südkorea gegen Tschechien mit 2:1 gewonnen. Gestern Abend hatte es im Aztekenstadion von Mexiko-Stadt eine bunte Eröffnungsfeier gegeben. 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
3: Wir haben aktuell in den meisten Bezirken 12 Grad. Wir kriegen heute 18. Es ist ein sehr wechselhafter Tag, sehr grau. Immer wieder ein bisschen Regen, ein bisschen Sonne vielleicht auch. Morgen dann ein bisschen mehr blauer Himmel, aber ansonsten ähnlich wechselhaft und windig bei 20 Grad.
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1: Wir schauen auf die A100 in Stadtring Richtung Wedding vor der Baustelle Detmolder Straße. Dauert es ab dem Kreuz Schöneberg ein bisschen länger. 10 Minuten extra Zeit sollten Sie hiermit einplanen. A113 stadtauswärts zwischen Dreieck Neukölln und Spätstraße ist nach einem Unfall die rechte Spur gesperrt. Und wir schauen noch in Richtung U-Bahn. Die Linie U1 fährt bis auf Weiteres wegen Bauarbeiten nicht zwischen Warschauer Straße und Neuendorfplatz. Nutzen Sie bitte alternativ die U3. Eine Meldung zu Straßen und Schienen finden Sie auf rbb888.de und in unserer App. Wir wünschen eine gute Fahrt.
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1: Ich habe gestern diese große WM-Eröffnungsshow bei den Kollegen vom ZDF gesehen.
3: Ja.
1: Und ich sag mal so: ein Sofa mit mehr als 6 Leuten drauf und Shakira auf der Bühne. Ich dachte zuerst, es wäre Wetten, dass.
3: Ja.
1: Und was mir dabei aber aufgefallen ist, dass Shakira augenscheinlich ja nicht altert.
3: Nein, die altert nicht. Und die altert. Also, obwohl sie sich nicht operieren lässt, nicht.
1: Weißt du, dass sie sich nicht operieren lässt?
3: Nee, aber bei Shakira bin ich überzeugt. Ich finde die so wunderschön und die ist so natürlich und so. Nee, die macht das nicht.
1: Meine Frau hat für einen Freund nachgefragt, bei mir, wie alt die wohl ist. Und ich musste es googeln und ich habe es dann auch gegoogelt. Und möchtest du wissen, wie alt Shakira ist? Ich meine, man spricht eigentlich nicht drüber, aber...
3: Doch, da kann man schon drüber sprechen. Die wird so Anfang 40 sein. Hat ja auch... zwei, ich weiß gar nicht, wie alt sind die Söhne? 10 und 12 oder so.
1: Die wird 50 nächstes Jahr.
3: Wirklich? Ja, krass.
1: Aber man sieht es überhaupt nicht. Und was stellen wir fest? Tägliches Tanzen, Yoga.
3: Hüfte wackeln.
1: Und Shakira, sich nicht operieren
3: Shakira.
1: Lassen.
3: Ja.
1: Bleibt man ewig jung. Gazebo, I Like Chopin, das sind die 80er auf RBB 888. Guten Morgen, Berlin.

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0: 11 Minuten nach 7, RBB 88.8 und wir müssen über einen handfesten Skandal, der sich in unserer Stadt in dieser Woche ereignet hat, sprechen. Das geht ja gar nicht ohne. Also was ist denn hier los, bitte?
1: Also es geht um den Namen vom jüngsten Zwergflusspferd-Baby im Berliner Zoo. Das wurde jetzt Brötchen getauft. Mhm. Und unser RBB 88.8-Hörer Marcel, der hat dazu auf unserer Facebook-Seite geschrieben, Brötchen? Wo sind wir denn hier? Wir sind in Berlin. Das heißt Schrippe.
0: Ja, und warum ist es denn jetzt nicht Schrippe geworden? Das haben wir den Zoodirektor Andreas Knierim gefragt.
2: Ja, Schrippe gibt es, aber Schrippe hört sich sehr scharf an. Das Brötchen ist gängiger. Aber ohne jetzt in die ganzen verschiedenen Namen zu gehen, das können die Berliner ausfechten. Ich bin erstmal dabei. Also, Brötchen passt gut. Dann sozusagen vielleicht auch ein Kartoffelbrötchen, ein dunkles Brötchen auf vier Beinen. Da weiß jeder, was gemeint ist.
1: Ein kleines Kartoffelbrötchen. Das ist aber schon sehr niedlich. Ach, von mir aus ist Brötchen okay.
0: Ich wäre immer noch für Schrippe.
1: Herbert, das ist aber so, na du kleiner Schrippe, komm mal her. Ja. Das klingt nicht so gut wie, na du kleines Brötchen, komm mal her.
0: Kleiner, ich denke darüber nochmal nach.

0: Die 80er. Und Herbert Grönemeyer, was soll das um 7.17 Uhr auf RBB 888? Guten Morgen, Berlin.
1: Die Fußballweltmeisterschaft 2026 in Kanada, Mexiko und den USA ist offiziell eröffnet. Und am Sonntag steigt dann auch unser deutsches Team in die WM ein.
0: Darüber reden wir jetzt mit unserem WM-Reporter, mit Dirk Walsdorf. Der begleitet nämlich die DFB-Auswahl. Guten Morgen, Dirk.
2: Guten Morgen, ihr zwei. Hallo nach Hause.
1: Die sind ja nur am Sonntag dann gegen Curaçao unterwegs, unsere Jungs. Das ist ein Kinderspiel, oder?
2: Es ist ein WM-Spiel, aber es ist schon eins der leichteren. Vom Papier her vielleicht sogar die leichteste Aufgabe, die eine deutsche Mannschaft je bei einer WM gehabt hat, weil Curaçao, es ist halt das kleinste Land, mit was ich jemals für eine WM direkt qualifizieren konnte. 150.000 Einwohner, also da können wir jetzt viele Bezirke in Berlin aufzählen, die größer sind als Curaçao. Mhm. Immerhin, dann kann man sagen, hey, Weltrangliste 82, für die paar Menschen nicht schlecht. Nur am Ende ist schon klar, Deutschland ist haushoher, Fernsehturm hoch, hoher Favorit gegen Curaçao.
0: Ja, aber wenn wir mit diesem

0: Das ist auch in der Regel zu, und wenn es zu ist, dann wird dort auf 72 Grad Fahrenheit temperiert, und das sind nämlich 22 Grad. Also nicht mal das Wetter wird zum Nachteil für die deutsche Mannschaft. Das ist hier alles relativ unter Kontrolle.
1: Gut, damit wir dich in unser kleines Tippspiel noch mit rein integriert bekommen, was denkst du denn, wie das Spiel ausgeben wird?
0: Ich lehne mich mal weit aus dem Fenster und sage, Deutschland kriegt ein Tor rein, aber schießt selber 6-1.
2: Wow. Ja, das habe ich jetzt so nicht getippt. Vielleicht muss ich nochmal ändern.
1: Ja, das sollten wir doch mal korrigieren. Und wir freuen uns auf die Analyse am Montagmorgen. Danke sehr, Dirk Walsdorf in den USA.
0: Tschüss.
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0: Teddy Swims hier auf RBB 88.8.
1: Es ist 7.26 Uhr. Guten Morgen, Berlin.
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1: Es ist 19:30, hier ist Jana Schmidt.
2: Guten Morgen. Kameras auf Damentoiletten entdeckt. Betroffen ist die Hochschule für Wirtschaft und Recht in Lichtenberg. Aus der Redaktion RBB 24, Juliana Koch.
3: Nach Polizeiangaben alarmierten Mitarbeiter der Hochschule am Mittwoch die Polizei. Die betroffenen Sanitäranlagen waren öffentlich zugänglich. Die Kameras wurden sichergestellt und werden nun kriminaltechnisch untersucht. Dabei soll unter anderem geprüft werden, ob sich DNA-Spuren an den Geräten befinden. Die Hochschule informierte die Studierenden am Donnerstag über den Vorfall. Nach internen Informationen sollen die Kontrollen aller WC- und Sanitärbereiche deutlich verstärkt werden.
2: Berlin und israelischer Luftfahrtkonzern arbeiten zusammen. Das Land und Israel Aerospace Industries wollen gemeinsam ein Innovationszentrum für Luft- und Raumfahrt sowie Verteidigung gründen. Eine entsprechende Absichtserklärung haben der Senat und der IAI-Vorstandsvorsitzende Levy unterzeichnet. Das Innovationszentrum soll Start-ups in den Bereichen Luft- und Raumfahrt, Verteidigung und Sicherheit unterstützen, sagte der regierende Bürgermeister Wegner.
4: Das Thema Sicherheit und Verteidigungsindustrie gerade in den neuen Ländern ist ein wichtiges Thema. In den nächsten Jahren wird es Investitionen in diesen Bereichen in Deutschland geben, die seinesgleichen suchen. Und diese Investitionen müssen selbstverständlich auch in Ostdeutschland ankommen.
2: Das israelische Unternehmen entwickelt und produziert unter anderem zivile und Kampfflugzeuge, Drohnen und Raketen. Arbeiten am Stellwerk Schöneweide. Deshalb müssen sich ab heute Abend Fahrgäste der S-Bahn für rund 3 Wochen auf Behinderungen im Südosten einstellen. Christina Torge mit den Einzelheiten.
5: Die Bauarbeiten erstrecken sich vom Grünauer Kreuz bis zum S-Bahnhof Schöneweide. Nötig sind auch Tiefbauarbeiten, bei denen Kabel verlegt und Signale erneuert werden. Dafür wird der S-Bahn-Verkehr zwischen den Bahnhöfen Baumschönweg und Altlinike bzw. Grünau und Spindlersfeld bis zum 6. Juli komplett unterbrochen. Betroffen sind die Linien S46, S47, S8 und S85. Die S-Bahn richtet in dieser Zeit einen Ersatzverkehr mit Bussen ein.
2: Mutmaßlicher Missbrauch durch Lehrer. Vor dem Landgericht wird am Vormittag das Urteil erwartet. Die Staatsanwaltschaft wirft dem Angeklagten vor, 4 ehemalige Schülerinnen über mehrere Jahre hinweg sexuell missbraucht zu haben. Er unterrichtete in dieser Zeit an verschiedenen Berliner Schulen. Am ersten Prozesstag hatte der Lehrer sexuelle Handlungen zugegeben. In allen Fällen soll das Einverständnis der Schülerinnen vorgelegen haben. Neuer Rekord bei Anmeldungen zum Anne-Frank-Tag. Am heutigen Aktionstag gegen Antisemitismus und Rassismus beteiligen sich in Berlin mehr als 80 Schulen. Wie sie den Tag begehen, sagte uns die Direktorin des Anne-Frank-Zentrums, Veronika Nahm.
6: Der Anne-Frank-Tag wird ganz unterschiedlich gestaltet, sei es zum Beispiel eine Führung von Schülern durch die Plakatausstellung für andere Schülerinnen und Schüler, aber sei es auch ein Beitrag zur konkreten Geschichte vor Ort oder ein Stolpersteinspaziergang oder eine Erinnerung. Zum einen natürlich immer an Anne Frank auch, aber vielleicht auch an die jüdischen Schülerinnen an der Schule.
2: Feierlich eröffnet wird der Anne-Frank-Tag um 10 Uhr in der Meyer-Schiem-Schule in Lichtenberg.
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7: Wir starten mit 13 Grad rein und kriegen 18 heute maximal. Dazu viele dicke graue Wolken. Es kann ein bisschen Regen geben, ein bisschen Sonne sehen wir auch. Morgen und auch am Sonntag ist es ähnlich wechselhaft. Da ist alles dabei. Da kommt dann auch noch Wind dazu bei um die 20 Grad.
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1: Wir müssen auf die A100 schauen, den Stadtring Richtung Wedding vor der Baustelle Detmolder Straße. Da dauert es halt im Kreuz Schöneberg nämlich 10 Minuten länger. Wilmersdorf, Bundesallee, zwischen Badenscher Straße und Berliner Straße ist Richtung Zentrum nur eine Spur frei. Bis zum Abend gibt es hier einen Kraneinsatz. Dann schauen wir noch nach Marzahn, Blumberger Damm, zwischen Landsberger Allee und Zindorfer Straße ist in Richtung Köpenick noch bis nächste Woche Donnerstag nur eine Spur frei. Und ein Hinweis zur U-Bahn, die Linie U1 fährt bis auf weiteres wegen Bauarbeiten nicht zwischen Warschauer Straße und Neuendorfplatz. Nutzen Sie bitte alternativ die U3. Alle Meldungen zu Straßen und Schienen finden Sie auf rbb888.de und in unserer App. Wir wünschen eine gute Fahrt.
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1: Wir haben ja eben gerade so ein bisschen über die WM-Eröffnungsfeier geplauscht und darüber, dass Shakira ja einfach nicht altert.
7: Richtig, die ist 49, wer hätte das gedacht? Also man sieht ja nix.
1: Und jetzt hat mir Micha den sehr, sehr wichtigen und richtigen Hinweis gegeben, dass das ja bei dir, Lydia, genauso ist.
7: Ja. Ich bin aber auch über 10 Jahre jünger.
1: Ja, aber auch du, das ist ja, ich sehe das jetzt, gucke es mir jetzt seit fast einem Jahrzehnt ja schon an. Und
7: das stimmt.
1: Es ist ganz toll.
7: Ich sehe noch ganz genauso aus wie am Anfang unserer Begegnung.
1: Wie das allererste Mal, als du durch die Tür geschossen bist.
7: Na klar.
1: Bist. Wir hören Survivor, The Burning Heart. Das sind die 80er. Guten Morgen, Berlin.

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0: 7:42 RBB 888. Guten Morgen Berlin, und seit gestern Abend läuft die Fußballweltmeisterschaft. Also gestern Abend unserer Zeit wohlgemerkt, denn bei diesem Turnier finden viele Spiele zu Zeiten statt, in denen hier eigentlich Nachtruhe herrscht.
1: Ja, um den Fußballkneipen und Biergärten entgegenzukommen, hat deshalb die Umweltverwaltung Ausnahmen gemacht. Und zum Beispiel dürfen alle Deutschlandspiele auch im Public Viewing gezeigt werden, egal wie spät der Anpfiff ist.
0: Wie früh.
1: Oder früh.
0: Aber was sagen eigentlich die Nachbarn dazu? Unser Guten Morgen Berlin-Reporter David Donschen ist heute früh in der Rehwaller Straße in Friedrichshain unterwegs. David, die Anwohner dort sind ja feiernde Menschen in ihrem Kiez durchaus gewöhnt, aber wie blicken die auf die Weltmeisterschaft?
2: Ich muss dich korrigieren, ich bin in der Simon-Dach-Straße, aber das unterscheidet sich nicht groß.
1: Nee.
2: Es kommt sehr darauf an, wen du hier fragst, also ob du die Menschen direkt im Lärmepizentrum fragst oder die, die ein bisschen drumherum wohnen. Jetzt hier gerade ist es wirklich wunderbar ruhig. Der einzige Lärm, der hier gerade produziert wurde, der war von der BSR, als sie die Mülltonnen abgeholt haben. Anders klingt das hier natürlich immer abends, vor allem jetzt zur WM durfte es noch mal lauter werden als eh schon. Einige Spätis, die haben sich auch entsprechend geschmückt mit Flaggen der teilnehmenden Länder an der Markise. Da wird es auch Public Viewing mit Späti-Bier geben. Und darauf hat auf jeden Fall gar keine Lust der Uwe, der hier in der Simon-Dach-Straße wohnt und gerade vom Schrippenholen kommt.
3: Zu unangenehm. Für die Leute, die im Vorderhaus wohnen, ist das eine Qual. Wer soll denn da schlafen? Und es gibt ein Recht auf Schlaf. In jeder Hausordnung steht es. Das ist sehr unangenehm und zu viel.
2: Ja, die Regeln, du hast es ja gesagt, sind ja schon gelockert worden fürs Public Viewing. Unter der Woche dürfen auch Spiele gezeigt werden draußen, die um 20 Uhr angepfiffen werden. Am Wochenende sogar die, die um 21 Uhr angepfiffen werden. Und die Deutschlandspiele, ihr habt es gesagt, zu jeder Uhrzeit. Anwohner Björn, der findet das auch okay. Der wohnt zwar nicht direkt hier in der Simon-Dach-Straße, sondern so ein bisschen nebenan. Aber er findet, auch die Leute hier direkt müssen diese WM-Stimmung ertragen.
4: Naja, die Simon-Dach-Straße ist ja schon seit über 20 Jahren ein Ballermann-Kiez. Also ich glaube, wer jetzt in die Gegend zieht, nach Friedrichshain kommt, weiß, wo er hinzieht. Also wer damit Probleme hat, muss dann nach Grünau ziehen.
2: Genau, der muss dann nach Grünau ziehen. Also in der Innenstadt dürfte es lauter werden. Die Menschen müssen damit umgehen. Ich selbst, ich wohne ja in Kreuzberg und mir ist es richtig bange wegen der Türkei-Spiele. Die werden ja um 6, 5 und 4 Uhr morgens angepfiffen. Hm. Ich glaube, an den Tagen werde ich auswärts schlafen.
1: Besser ist.
0: Das erste Deutschlandspiel steht aber Sonntagabend zu eigentlich einer humanen Zeit an. 19 Uhr wird also nicht allzu spät beim ersten Mal. 7:45 Uhr haben wir es, RBB 888. Guten Morgen, Berlin.

0: lieben Gruß. 9 Minuten vor 8, RBB 888, Sie hören Guten Morgen Berlin.
1: Brötchen, so heißt das Zwerg-Flusspferd-Baby aus dem Berliner Zoo. Diese Woche wurde der Name bekannt gegeben und wir finden es immer noch ein bisschen komisch, weil in Berlin sagt man ja eigentlich Schrippe und nicht Brötchen.
0: Doch sie beschäftigt diese Namenswahl nach wie vor. Guten Morgen.
2: Ja, morgen ihr beiden, Stefan aus Tempelhof. Ich hätte einen Kompromiss, wie wär's denn mit Schrippchen?
1: Oh, das Schrippchen. Schrippchen ist super. Ja. Aber dann irgendwann ist ja Schrippchen wirklich eine richtig, richtig ausgewachsene...
2: Schrippe.
1: Ja. Also weißt du, dann kann man nicht mehr Schrippchen sagen, wenn es ein Riesentier ist.
2: Das ist richtig. Aber das würde ganz gut passen, weil klar, Berlin ist richtig Schrippe. Dachte ich mir, na Schrippchen. Klingt auch ganz niedlich.
0: Aber ich finde aber auch, Schrippchen ist so eine Nummer, die auch in Berlin funktioniert, wenn du groß bist. Das ist dann, ich finde, es ist nicht unbedingt an das Kindesalter des Tieres gekoppelt. Schrippchen wäre besser gewesen. Stefan, zukünftig machst du bitte alle Namen für Tiere im Berliner Zoo.
2: Okay, einverstanden.
0: Dann haben wir das doch gelöst.
2: Genau.
0: Vom Wochenende.
1: Ach, wir wünschen dir ein schönes Wochenende, Stefan. Danke für deinen Anruf.
2: Wünsche ich euch auch. Einen schönen Tag noch, ne?
0: Tschüss.
2: Tschüss.

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1: Die Nachrichten ist Jana Schmidt.
2: Guten Morgen. In der Europäischen Union gelten seit Mitternacht neue Asylregeln. Dadurch sollen Verfahren beschleunigt werden. Außerdem lassen es die Vorschriften jetzt zu, dass Asylsuchende schneller abgeschoben werden können. Die neuen Regeln sollen auch verhindern, dass Schutzsuchende innerhalb der EU weiterziehen, also etwa von Griechenland oder von Italien aus nach Deutschland kommen. Neu ist auch, dass an den EU-Außengrenzen einheitliche Verfahren gelten sollen, bei denen Schutzsuchende registriert werden. Für das neue Förderprogramm für Elektroautos sind in den ersten 3 Wochen mehr als 50.000 Anträge eingegangen. Ihm sei wichtig, dass diese Fahrzeuge auch für Haushalte erschwinglich würden, die sie sich bisher nicht leisten konnten, sagte Bundesumweltminister Schneider. Die Zahlen zeigen, dass die soziale Staffelung des Förderprogramms wirke. Voraussetzung für die Förderung ist eine Zulassung des E-Autos seit Januar. Die Höhe des staatlichen Zuschusses hängt von Fahrzeug, Einkommen und Familiengröße ab. In den Niederlanden ist ein Autofahrer in eine Schülergruppe auf Fahrrädern gerast. Dabei kamen 3 Kinder und ein Erwachsener ums Leben. 3 weitere Kinder wurden schwer verletzt. Das Auto war auf einer Bundesstraße ins Schleudern geraten und erfasste die Gruppe auf einem Radweg. Die Behörden sprachen von einem Unfall.
1: Und jetzt das Wichtigste aus Berlin.
2: Im Kampf gegen organisierte Kriminalität will das Land auch Zugriff auf Steuerdaten haben können. Kriminelles Vermögen lasse sich nur einziehen, wenn man die Vermögensverhältnisse auch vollständig aufklären könne, sagte Justizsenatorin Badenberg. Dazu stießen die Ermittlungsbehörden aber an Grenzen, weil wichtige Steuerdaten nicht genutzt werden könnten. Bei der Justizministerkonferenz der Länder in Hamburg will Badenberg einen Antrag einbringen, dessen Ziel es ist, dies zu ändern. Auf Damentoiletten der Hochschule für Wirtschaft und Recht in Lichtenberg sind 2 Kameras entdeckt worden. Sie wurden unter Toilettenpapierhaltern mit Klettstreifen befestigt. Die Kameras sollen aber über keine Bluetooth-Funktion verfügen. Sie werden jetzt kriminaltechnisch untersucht. In den Räumen der HWR werden auch Polizeianwärter für den gehobenen Dienst ausgebildet. Zum Sport. Bei der Fußball-Weltmeisterschaft hat Gastgeber Mexiko das Eröffnungsspiel gewonnen. Die Partie in Mexiko-Stadt gegen Südafrika endete 2:0. Das 2. WM-Spiel Südkorea gegen Tschechien endete 2:1. Am Abend war das Turnier mit einer bunten Feier im Aztekenstadion in Mexiko-Stadt eröffnet worden. 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
3: Wir haben im Moment zwischen 13 und 14 Grad. Wir kriegen heute 18 maximal. Dazu viele dicke Wolken, immer wieder ein bisschen Regen, ein bisschen Sonne aber auch. Morgen und am Sonntag ist es ähnlich wechselhaft. Da wird es dann auch noch windig obendrein bei 20 Grad.
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4: Wir schauen auf die A100 in Stadtring Richtung Wedding. Vor der Baustelle Detmolder Straße dauert es ab dem Kreuz Schöneberg etwa 10 Minuten länger. Voll ist es zudem in Alt-Biesdorf auf der B1, B5 stadteinwärts sowie in beiden Richtungen vor der Elsenbrücke. Wilmersdorf, Bundesallee zwischen Badenscher Straße und Berliner Straße ist Richtung Zentrum nur eine Spur frei. Bis zum Abend läuft hier ein Kraneinsatz. Und wir schauen noch zur U-Bahn. Die Linie U1 fährt bis auf Weiteres wegen Bauarbeiten nicht zwischen Warschauer Straße und Neulendorfplatz. Nutzen Sie bitte alternativ die U3. Alle Meldungen zu Straßen und Schienen finden Sie auf rbb888.de und in unserer App. Wir wünschen eine gute Fahrt.
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3: Als ich gestern zum Auto gegangen bin nach der Sendung, dachte ich, wow, das ist ja krass. Das riecht ja so nach Gras hier. Holla. Und weißt du warum? Na klar, gegenüber hier bei uns auf dem Messegelände ist ja Mary Jane. Die große Cannabis-Messe, die größte der Welt. Und die breitet sich auch geruchstechnisch gut aus. Und da habe ich kurz überlegt, jetzt habe ich hier so tief eingeatmet, kann ich jetzt überhaupt noch Auto fahren?
4: Ja, gestern war nur für Fachbesucher, ja, die das offenbar ordentlich genutzt haben. Und heute kann sich auch der Rest der Stadt bzw. am Wochenende das an der Messe anschauen. Ja. Und mal tief einatmen. OMD, das sind die 90er. Guten Morgen, Berlin.

0: Belinda Carlisle.
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0: 16. RBB 888 und die Fußball-WM läuft und Sie können das Spiel der Deutschen am Sonntagabend entweder bei sich zu Hause im Ersten gucken oder bei uns.
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2: Wie es da oben aussieht im 14. Stock, können Sie sich schon mal angucken auf rbb888.de. Da finden Sie ein Video vom Eröffnungsabend gestern.
0: Ja, und Monika aus Französisch Buchholz kann sich am Sonntag selbst ein Bild von vor Ort machen. Guten Morgen.
3: Guten Morgen.
0: Sonntagabend geht's für dich ins Studio 14 zur höchsten Fanmeile der Stadt. Das Spiel Deutschland gegen Curaçao gucken. Bist du schon aufgeregt?
3: Ja, und wie? Und ich habe mich so gefreut, dass das geklappt hat. Eine Riesenfreude für uns.
2: Das wird schön. Auf der einen Seite die große Leinwand mit dem Spiel, auf der anderen Seite, da würde ich mich dann wahrscheinlich eher aufhalten, der Sonnenuntergang über der Stadt draußen mit diesem Blick.
3: Genau, ich habe ja schon überall verkündet, was wir für ein tolles Erlebnis am Sonntag haben. Und alle haben gesagt, mach bloß ein Foto, wir möchten gerne sehen, wie der Sonnenuntergang über Berlin aussieht.
0: Und wer sind denn wir? Wer kommt denn alles mit dir mit?
3: Also meine Cousine kommt mit, eigentlich mit ihrem Mann, aber ihr Mann ist gerade auf Motorradtour, er macht gerade eine Stiefelumrundung in Italien.
0: Ach, guck mal
3: und,
0: da.
3: Ja, und dafür kommt dann eine Freundin mit und noch ein Pärchen dazu. Also wir sind 6, ne, und wir treffen uns regelmäßig. Und meistens ist es so, wir sitzen beim Frühstück und quatschen und quatschen und quatschen. Und so eine richtige, gemütliche, entspannte Runde.
0: Ja, nicht, dass ihr das Spiel verpasst vor lauter Gequatschen.
3: Nein, auf keinen Fall. Wir freuen uns schon richtig drauf.
0: Mensch, dann freuen wir uns sehr, euch am Sonntag begrüßen zu dürfen.
3: Ja.
0: Und bis dahin ein schönes Wochenende.
3: Ja, danke schön für euch auch. Und nochmal vielen Dank.
2: Sehr gerne, Moni. Bis bald.
0: Ciao.
3: Tschüss.
0: Ja, heute Abend ist die höchste Fanmeile Berlins geöffnet. Public Viewing bei uns im Studio 14. Ab 17 Uhr geht's los und es sind auch noch ein paar Plätze frei für spontane Besucher.
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0: Liebe 888 Mitarbeiter, es spricht Ihren Sicherheitsbeauftragten Herrn Mangold. Ich glaub, es hackt. Mir platzt hier gleich die Halterung. Wenn Sie weitermachen, bei mir hier ständig irgendwelche Klingelstreiche durchzuführen, dann ist hier aber morgen Tag der geschlossenen Tür für alle.
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0: Es ist 8.25 Uhr am Freitag.
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1: 8:30 hier ist Jana Schmidt.
2: Guten Morgen. Kameras auf Damentoiletten der Hochschule für Wirtschaft und Recht entdeckt. Die Leitung hat bei der Polizei Anzeige erstattet. Die Einzelheiten von Juliana Koch aus der Redaktion RBB 24.
3: Nach RBB-Informationen waren sie im Haus 1 und Haus 5 unter Toilettenpapierhalter mit Klettstreifen befestigt. Noch werden die Kameras von der Polizei genauer untersucht. Es soll sich aber um einfache Modelle ohne Bluetooth-Funktion gehandelt haben. Der Sprecher der Gewerkschaft der Polizei Jendro hat das schnelle Vorgehen der Hochschulleitung gelobt. In den Räumen der HWR werden auch Polizeianwärter ausgebildet.
2: Reform des gemeinsamen europäischen Asylsystems tritt in Kraft. Verfahren sollen in den EU-Staaten künftig einheitlich und schneller ablaufen. Und dazu eröffnet Bundesinnenminister Dobrindt am Mittag am Flughafen BER das Asylprüfzentrum. Aus unserer Redaktion für Landespolitik, Amelie Ernst.
4: Durch die neuen Regelungen des gemeinsamen Asylsystems sollen die EU-Außengrenzen besser geschützt werden. Der Flughafen BER gilt als Außengrenze. Wer künftig ohne Visum aus einem Drittstaat einreist, dessen Bürger wenig Chancen auf Asyl haben, der durchläuft ein Schnellverfahren an der Außengrenze, in der Regel mit anschließender Rückführung. Gleiches gilt für Menschen, die aus Sicht der Behörden ein Sicherheitsrisiko darstellen oder die Behörden bezüglich ihrer Identität getäuscht haben. Für die Umsetzung der neuen Vorschriften hatten die Mitgliedstaaten 2 Jahre Zeit.
2: Prozessauftakt um versuchten Mord. Am Landgericht ist eine 46-jährige Frau angeklagt. Die Hintergründe von unserem Gerichtsreporter Ulf Morling.
5: Wegen massiver Eifersucht und übersteigertem Besitzdenken, so die Staatsanwaltschaft, soll die Angeklagte im Januar versucht haben, ihren 45-jährigen Partner zu erstechen, der eine Affäre gehabt haben soll. Die Mutter von 5 Kindern soll mit einer 20 cm langen Messerklinge versucht haben, ihren schlafenden Mann zu ermorden, mit dem sie nach islamischem Recht verheiratet ist. Der Lebensgefährte soll während der Messerstiche aufgewacht sein und mithilfe des gemeinsamen Sohnes die Angeklagte überwältigt haben. 6 Prozesstage sind vorgesehen.
2: Stahlarbeiter protestieren. Die Gewerkschaft IG Metall hat am Vormittag zu einer Demonstration vor dem Bundeswirtschaftsministerium aufgerufen. Danach ist im Invalidenpark eine Kundgebung geplant. Die Teilnehmer fordern von der Bundesregierung verlässliche Rahmenbedingungen für den Umbau zu klimafreundlicher Stahlproduktion. Die IG Metall erwartet Demonstranten von etwa 30 Betrieben aus dem ganzen Bundesgebiet, insgesamt rund 1000 Menschen. Dutzende Schulen beteiligen sich an Anne-Frank-Tag. Zu dem bundesweiten Aktionstag gegen Antisemitismus und Rassismus haben sich mehr als 80 Berliner Schulen angemeldet, doppelt so viele wie im letzten Jahr. Wie die Eröffnungsfeier in der Mai-Ajim-Schule in Lichtenberg ablaufen wird, sagte uns die Direktorin des Anne-Frank-Zentrums, Veronika Nahm.
6: Wir werden ein tolles Bühnenprogramm sehen, natürlich mit Schülerinnen und Schülern der Schule, die sich mit den Materialien des Anne-Frank-Tags auseinandergesetzt haben und beispielsweise auch die Plakatausstellung präsentieren werden. Wir haben ein Gespräch mit Petra Rosenberg, die über die Biografie ihres Vaters und über den Völkermord an den Sinti und Roma sprechen wird.
2: Der Schulaktionstag findet jedes Jahr an Anne Franks Geburtstag statt.
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7: Wir starten mit 14 Grad aktuell in den Tag. Wir kriegen 18 heute. Dazu viele Wolken, ein bisschen Sonne. Es kann auch Regen geben. Morgen und auch am Sonntag ist es ähnlich wechselhaft. Windig dazu, 20 Grad höchstens.
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1: Wir schauen auf die Abus, Stadt einwärts. Zwischen Hüttenweg und Dreieck-Funkturm ist die rechte Spur gesperrt. Hier steht ein defektes Fahrzeug. A100 Stadtring Richtung Wedding vor der Baustelle Detmolder Straße. Dauert es auf dem Kreuz Schöneberg etwa eine Viertelstunde länger. Und wir schauen nach Mitte auf die Karl-Liebknecht-Straße. Hier ist zwischen Dirksenstraße und Spandauer Straße Richtung Unter den Linden nur eine Spur frei. Hier gibt es bis Monatsende Bauarbeiten. Und noch ein Hinweis zur U-Bahn. Die Linie U1 fährt bis auf weiteres wegen Bauarbeiten nicht zwischen Warschauer Straße und Nollendorfplatz. Nutzen Sie bitte alternativ die U3. Alle Meldungen zu Straßen und Schienen finden Sie auf rbb888.de und in unserer App. Wir wünschen eine gute Fahrt.
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7: Das Tierheim Berlin, das hat jetzt am Wochenende Tag der offenen Tür. Mhm. Weißt du, und ich habe mal drüber nachgedacht, wenn du dir so ein Tier aus dem Tierheim holen willst, ne, dann musst du richtig gut gepreppt sein. Da fragen die, haben sie sich wirklich mit dem Thema beschäftigt? Hatten sie schon mal so einen Hamster? Wissen sie, was der frisst? Haben sie auch genug Platz? Haben sie die komplette Ausstattung? Und wenn du aber ein Kind kriegst, ne, im Krankenhaus, bist nach 10 Minuten dann draußen, hier ist ihr Baby, Tschüss, bis später.
1: Ja, und hier ist noch die Steuernummer fürs Baby.
7: So nämlich.
1: Ja, das kriegst du doch gleich wieder zugereicht. Die Pet Shop Boys, das sind die 90er. Und Go West, guten Morgen, Berlin.

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0: Die Whitney Houston begleitet uns ins Wochenende. 8.44 Uhr ist es.
1: Sion RBB 88.8. Guten Morgen Berlin, guten Morgen Janine.
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3: Montag. In der Schule meiner Tochter musste der Hof abgesperrt werden, weil der Eichenprozessionsspinner wütet. Aber man muss das positiv sehen. Kein Geld für Biologie-Lehrmittel. Hier, der Eichenprozessionsspinner übernimmt das Anschauungsmaterial gratis. Marode Schulhöfe, die Raupennetze halten die Bäume statisch überhaupt erst zusammen. Apropos Schüler. Am Dienstag lese ich, dass ein Fünftel der Berliner Grundschüler auch nach dem Pflichtunterricht nicht schwimmen kann. Schlimm, aber ich glaube, die Kids fahren jetzt einfach direkt mit dem E-Scooter durchs Becken. Und am Donnerstag hat auf dem Messegelände die Hanfmesse begonnen. Geht's ganze Wochenende? Na, das kann ja high werden. Heiter werden, natürlich. Na, dann wünsche ich mal ein schönes Wochenende. Luft- und Raumfahrtausstellung hier ILA ist ja auch noch. Vielleicht erkundige mich da mal nach so einer Zweitkarriere fürs All. Ich meine, ich habe top Voraussetzungen. Ich esse und trinke täglich Astronautennahrung. Ja, Milky Ways, Capri, Sonne, Mondbrötchen.
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0: Ich weiß, es klingt nicht so, aber es ist tatsächlich ein neuer Shakira-Song.
1: Das klingt auch so mit Burner Boy.
0: Es klingt für mich so, wie als hätte man das Beste von allen Shakira-Songs zusammengepackt, einen Schleifi drum gemacht und gesagt, guckt hier der neue WM-Song.
1: Ist halt diesmal nicht Waka Waka, sondern Dai Dai.
0: Am Sonntag ist das Turnier ja angelaufen und wir als deutsche Nationalmannschaft steigen am Sonntag ins Turnier ein. Und unser WM-Reporter Dirk Walstorff sagt, das Spiel gegen Curaçao, das gewinnen wir garantiert.
2: Es ist ein WM-Spiel, aber es ist schon eins der leichteren. Vom Papier her vielleicht sogar die leichteste Aufgabe, die eine deutsche Mannschaft je bei einer WM gehabt hat, weil Curaçao, es ist halt das kleinste Land, was sich jemals für eine WM direkt qualifizieren konnte. 150.000 Einwohner, also da können wir jetzt viele Bezirke in Berlin aufzählen, die größer sind als Curaçao. Mhm. Immerhin, dann kann man sagen, hey, Weltrangliste 82, für die paar Menschen nicht schlecht. Nur am Ende ist schon klar, Deutschland ist haushoher, Fernsehturmhochhoher Favorit gegen Curaçao.
0: Ja, aber wenn wir mit dieser Mentalität rangegangen sind, das haben wir schon das ein oder andere Mal bereut, dementsprechend.
1: Ach komm. Also wir haben ja hier ein internes Tippspiel.
0: Vorsichtig sein.
2: Und jetzt sagt mal.
1: Da möchte ich meinen, dass der Tim nicht gesetzt hat, Curaçao gewinnt.
0: Nee, das stimmt. Ja, das habe ich nicht gesetzt. Ja,
1: komm.
2: Hast du unentschieden getippt?
0: Ganz enges Ding. So, gespielt wird aber, kommen wir mal zum Fachlichen zurück, gespielt wird in Houston, Texas. Und bei der Weltmeisterschaft 1994 hatte die deutsche Mannschaft auch so eine Hitzeschlacht in Texas. Hat sich richtig gequält wegen der unfassbaren Hitze. Da waren über 40 Grad. Wie wird denn das Wetter am Sonntag sein?
2: Wahnsinnig heiß, ist nur wahnsinnig egal, weil in Houston ein neues Stadion steht und das hat praktischerweise ein Dach und das ist auch in der Regel zu. Und wenn es zu ist, dann wird dort auf 72 Grad Fahrenheit temperiert und das sind nämlich 22 Grad. Also nicht mal das Wetter wird zum Nachteil für die deutsche Mannschaft. Das ist hier alles relativ unter Kontrolle.
0: Gut, damit wir dich in unser kleines Tippspiel noch mit rein integriert bekommen, was denkst du denn, wie das Spiel ausgeben wird?
2: Ich lehne mich mal weit aus dem Fenster und sage, Deutschland kriegt ein Tor rein, aber schießt selber 6-1.
0: Wow.
1: Ja, das habe ich jetzt so nicht getippt. Vielleicht muss ich nochmal ändern.
0: Ja, das sollten wir doch mal korrigieren. Und wir freuen uns auf die Analyse am Montagmorgen. Danke sehr, Dirk Walstorff in den USA.
2: Tschüss.
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0: Jetzt die 80er mit Rufus und Chaka Khan und Ain't Nobody um 5 Minuten vor 9. Guten Morgen, Berlin.

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1: Die Nachrichten ist Jana Schmidt.
2: Guten Morgen. Um Mitternacht ist die Reform des europäischen Asylsystems in Kraft getreten. Ziel der schärferen Migrationsregeln ist es, schnellere Asylentscheidungen und konsequentere Abschiebungen zu ermöglichen. Effektivere Verfahren an den europäischen Außengrenzen sollen außerdem verhindern, dass Schutzsuchende in der Europäischen Union weiterziehen. Damit gelten jetzt auch neue Asylgrenzverfahren an deutschen Flughäfen. Dort wird entschieden, ob Geflüchtete einreisen dürfen, ein Schnellverfahren bekommen oder zurückgeführt werden. Die geplante Reform der gesetzlichen Krankenkassen ist am Morgen zum ersten Mal Thema im Bundestag. Vor der Debatte hat Bundesgesundheitsministerin Waken signalisiert, dass sie zu Änderungen bereit ist. Wenn die Finanzierungslücke geschlossen werde, könne man über vieles reden, sagte Waken den Funke Zeitungen. Ziel der Reform ist eine finanzielle Entlastung der Krankenkassen, um höhere Beitragssätze zu verhindern. Auf Patienten könnten höhere Zuzahlungen für Medikamente und Einschränkungen bei der kostenlosen Mitversicherung von Ehepartnern zukommen. Zum Stand der Verhandlungen zwischen den USA und dem Iran gibt es wieder unterschiedliche Angaben. US-Präsident Trump sagte neue Angriffe auf Ziele im Iran ab und behauptete, nach Gesprächen mit der iranischen Führung zeichnete sich eine Verhandlungslösung ab. Abschließende Punkte sollen von allen beteiligten Parteien genehmigt worden sein, darunter auch Israel und Saudi-Arabien. Irans Führung dementierte umgehend, dass es Fortschritte bei den Verhandlungen mit den USA gibt.
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2: An der Technischen Universität gibt es einen Streit um einen linken Jugendkongress. Der Studierendenverband der Partei Die Linke wirft der Unileitung vor, nach Druck von außen verlangt zu haben, dass mehrere Veranstaltungen aus dem Programm gestrichen werden. Eine Sprecherin der TU verteidigte die Entscheidung. Zum Programm des dreitägigen Kongresses gehören Vorträge zu Themen wie Feminismus, Faschismus und Krieg. Die Polizei hat bisher 11 der 18 Tatverdächtigen identifiziert, die mutmaßlich an den Ausschreitungen beim Fußballspiel zwischen Hertha BSC und Schalke 04 im Januar beteiligt waren. Anfang des Monats hatten die Ermittler Fotos veröffentlicht und die Öffentlichkeit um Mithilfe gebeten. Im Bereich der Ostkurve war es zu Krawallen zwischen der Polizei und Fans gekommen. Dabei wurden mehr als 20 Einsatzkräfte und rund 30 Anhänger verletzt. Und noch zum Sport. Mexiko hat das Eröffnungsspiel der Fußball-Weltmeisterschaft gewonnen. Der Co-Gastgeber setzte sich im ersten Spiel des Turniers mit 2:0 gegen Südafrika durch. Im zweiten Vorrundenspiel der Gruppe A hat Südkorea gegen Tschechien mit 2:1 gewonnen. Gestern Abend hatte es im Aztekenstadion von Mexiko-Stadt eine bunte Eröffnungsfeier gegeben. 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
3: In den meisten Bezirken haben wir jetzt 15 Grad. Wir kriegen noch 18 maximal heute. Dazu viele dicke Wolken, ein bisschen Sonne, ein bisschen Regen. Morgen ebenfalls wechselhaft, genau wie Sonntag, dann bei 20 Grad maximal und es wird windig.
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1: Wir schauen auf die Abusstadt einwärts. Zwischen Hüttenweg und Dreieck-Funkturm ist die rechte Spur gesperrt. Hier steht ein defektes Fahrzeug. A100 Stadtrichtung Wedding vor der Baustelle Detmolder Straße dauert es ab dem Kreuz Schöneberg ein bisschen länger. 10 Minuten mehr Zeit brauchen Sie. Richtung Treptow staut es sich zwischen den Dreiecken Charlottenburg und Funkturm. Wilmersdorf, Bundesallee. Zwischen Badenscher Straße und Berliner Straße ist Richtung Zentrum nur eine Spur frei. Hier gibt es bis zum Abend einen Kraneinsatz. Und Marzahn-Blumberger Damm zwischen Landsberger Allee und Zindorfer Straße ist in Richtung Köpenick noch bis nächste Woche Donnerstag nur eine Spur frei. Alle Meldungen zu Straßen und Schienen finden Sie auf rbb888.de und in unserer App. Wir wünschen eine gute Fahrt.
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3: Hören Sie mal, so klang das gestern Abend im Cassiopeia Sommergarten in der Revaler Straße in Friedrichshain.
1: Auch da gibt's WM Public Viewing und ehrlich gesagt, ich war so ein bisschen skeptisch, wie viele Leute bei dem Wetter auf dem Donnerstagabend Lust haben, sich ja, in den Biergarten zu hocken.
3: Ja, viele.
1: Aber es war wohl voll und Jakob und Max hatten auch eine gute Zeit.
4: Die Stimmung ist auf jeden Fall super krass mit den ganzen Mexiko-Fans. Da macht es Spaß, für Mexiko zu sein und immer mitzujubeln.
5: Die Stimmung ist super, es ist pickepacke voll und trotzdem hat man irgendwie so seinen Platz. Die Lautstärke ist da und die Leute sind sehr euphorisch beim Spiel dabei. Und man kriegt hier auch süße Kaltgetränke an der Bar. Dementsprechend ja, habe ich hier eine sehr gute Zeit bis jetzt.
3: Unser Guten Morgen Berlin-Reporter David Donschen ist am Morgen danach nochmal im Cassiopeia Ungeheuer und spricht mit dem Chef über seine Erwartungen an diese WM. Wir schalten gleich zu ihm nach Friedrichshain.

0: Die 90er sind das mit Ace of Base. Es ist 9:11 und so wettertechnisch ist es ja heute eher furchtbar.
1: Ja, aber uns hat schon Fred geschrieben, die Hitzefront kommt auf uns zu. Also Ende nächster Woche, da geht's dann richtig rund. Bis dahin ist noch ein bisschen Schafskälte. Heute bei 18 Grad maximal.
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0: Hier ist RBB 888. Es ist 9.15 Uhr und seit gestern Abend läuft hier die Fußball-WM. Also seit gestern Abend unserer Zeit. Denn bei diesem Turnier finden ja ganz viele Spiele so zu Zeiten statt, in denen hier eigentlich Nachtruhe herrscht.
1: Und um den Fußballkneipen und Biergärten entgegenzukommen, hat die Umweltverwaltung Ausnahmen beschlossen. Zum Beispiel dürfen alle Deutschlandspiele auch im Public Viewing gezeigt werden, egal wie spät der Anpfiff ist.
0: Unser Guten Morgen Berlin-Reporter David Donschen ist jetzt an einem Ort, an dem die Deutschlandspiele auf jeden Fall gezeigt werden, im Cassiopeia in Friedrichshain nämlich. Und wie helfen denn da diese verlängerten Öffnungszeiten, David? Bringt das tatsächlich richtig was?
2: Ja, das hilft schon sehr. Also hier im Cassiopeia Sommergarten haben sie vor Bierbänken und so Vierertischen eine große Leinwand aufgebaut. Dazwischen spenden so Birkenbäume Schatten. Also hier lässt sich wirklich gut sitzen. Gestern beim Eröffnungsspiel gab es Generalprobe und das war schon ziemlich gut besucht. Aber da haben sie eben auch gemerkt, es ist noch ein bisschen laut und deswegen haben sie heute nochmal oder passen sie heute nochmal die Lautsprecher an, damit es eben nicht so doll Richtung Simon-Dach-Straße hier vom RWE-Gelände ausschallt. Denn Geschäftsführer Florian Falkenhagen, dem ist es wichtig, dass die Nachbarn nicht zu sehr durch den Lärm gestört werden, auch wenn er sagt, dass das halt irgendwie zu Berlin gehört.
3: Wir verkaufen uns ja als Berlin immer als Metropole oder wir wollen auch eine sein. Und wenn wir sowas nicht zulassen, also großen Sportveranstaltungen, dann müssen wir uns die Frage stellen, welche Metropole wollen wir sein? Und wenn es denn eine Stunde länger ist, für einen Monat im geregelten Rahmen. Ne? Wir sind ja jetzt nicht auf einer Wiese, wo wir einfach einen Beamer aufgestellt haben, sondern wir sind eine Gastronomie mit Einpegelung, mit Genehmigungen. Besser können wir es doch nicht haben.
1: Es gibt ja auch Spiele, die nach 22 Uhr angepfiffen werden. Wie geht das Cassiopeia damit um?
2: Also genau, die Deutschlandspiele werden sie zeigen, dürfen sie ja auch zeigen, aber Florian Falkenhagen versteht auch, dass jetzt Spiele um 0, 2 oder 4 Uhr dann doch ein bisschen spät wären.
3: Wenn es ein spannendes Spiel ist, immer gern. Ich denke aber, dass es hier eine Grenze gibt aufgrund der Zeitverschiebung, finde ich auch okay. Irgendwann muss man sich auch die Frage stellen, will man um 0 Uhr raus und noch ein Spiel gucken? Und es muss ein Trade mit den Nachbarn geben.
2: Ja, genau. Also das Cassiopeia möchte beides zusammenbringen. Super WM-Stimmung, aber eben auch, dass die Nachbarn nicht die ganze Zeit anrufen. Und die Deutschlandspiele, genau, in der Vorrunde sind die ja zu sehr humanen Anstoßzeiten. Aber wenn dann Deutschland wirklich weiterkommt, mal sehen, ob es dann hier Public Viewing mitten in der Nacht gibt und wie dann die Nachbarn darauf reagieren.
0: Aber ich sag euch, es gibt Leute, die stehen da gerne 0 Uhr auf oder gehen auch noch um 3 zu so einem Spiel morgens, noch vor der Arbeit.
1: Wir werden es erleben, ob es überhaupt aus sportlichen Gründen überhaupt so weit kommen.
0: Naja, gut.
1: Soweit danke an unser Guten Morgen Berlin Reporter David Donschen. 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

0: Putting on the Ritz. Hier ist RBB 888 um 9.25 Uhr am Freitagmorgen. Und es ist so eine Geschichte, über die wir jetzt mal ganz offen und ehrlich hier auch im Radio sprechen müssen, liebe Lydia Micky Vorhoff.
1: Oh, okay.
0: Nämlich, dass du ganzjährig oder eigentlich vierjährig so tust, als hättest du keine Ahnung von Fußball. Wer führt aber jetzt wieder unser Tippspiel an mit ihren Tipps? Lydia Micky Vorhoff.
1: Das ist reiner Zufall.
0: So, und deswegen sage ich, möchte ich jetzt auch für die Tipps, die es jetzt heute gibt, von dir genaueres hören. Kanada gegen Bosnien-Herzegowina, was sagst du da, was ist da dein Tipp?
1: Das müsste ich jetzt gucken, das weiß ich doch jetzt nicht mehr, was ich da getippt habe. Ich habe alles schon durchgetippt.
0: Gib mir einfach dein Gefühl.
1: Blind links. Was? Kanada gewinnt.
0: Okay. Und USA Paraguay morgen früh?
1: USA gewinnt.
0: Okay, das können Sie sich vielleicht mitschreiben. Ja, von Lydia
1: nee, wirklich,
0: lernen.
1: Es ist komplette Ahnungslosigkeit, aber Sie Glück lernen. Im Spiel.
0: Eieiei.
1: Das ist, ja, ich verstehe es auch nicht.
0: Enigma
1: und Tim ist ein bisschen sauer auch.
0: Ja, ich bin ein bisschen
1: ich
0: sauer.
1: Ich spüre das, ja.
0: Enigma
1: ja.
0: Jetzt und Sadness, das sind die 90er. Guten Morgen, Berlin.

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1: 9:30 ist Jana Schmidt.
2: Guten Morgen. Kameras auf Damentoiletten entdeckt. Betroffen ist die Hochschule für Wirtschaft und Recht in Lichtenberg. Aus der Redaktion RBB 24, Juliana Koch.
3: Nach Polizeiangaben alarmierten Mitarbeiter der Hochschule am Mittwoch die Polizei. Die betroffenen Sanitäranlagen waren öffentlich zugänglich. Die Kameras wurden sichergestellt und werden nun kriminaltechnisch untersucht. Dabei soll unter anderem geprüft werden, ob sich DNA-Spuren an den Geräten befinden. Die Hochschule informierte die Studierenden am Donnerstag über den Vorfall. Nach internen Informationen sollen die Kontrollen aller WC- und Sanitärbereiche deutlich verstärkt werden.
2: Berlin und israelischer Luftfahrtkonzern arbeiten zusammen. Das Land und Israel Aerospace Industries wollen gemeinsam ein Innovationszentrum für Luft- und Raumfahrt sowie Verteidigung gründen. Eine entsprechende Absichtserklärung haben der Senat und der IAI-Vorstandsvorsitzende Levy unterzeichnet. Das Innovationszentrum soll Start-ups in den Bereichen Luft- und Raumfahrt, Verteidigung und Sicherheit unterstützen, sagte der regierende Bürgermeister Wegner.
4: Das Thema Sicherheit und Verteidigungsindustrie gerade in den neuen Ländern ist ein wichtiges Thema. In den nächsten Jahren wird es Investitionen in diesen Bereichen in Deutschland geben, die seinesgleichen suchen. Und diese Investitionen müssen selbstverständlich auch in Ostdeutschland ankommen.
2: Das israelische Unternehmen entwickelt und produziert unter anderem zivile und Kampfflugzeuge, Drohnen und Raketen. Arbeiten am Stellwerk Schöneweide. Deshalb müssen sich ab heute Abend Fahrgäste der S-Bahn für rund 3 Wochen auf Behinderungen im Südosten einstellen. Christina Torge mit den Einzelheiten.
5: Die Bauarbeiten erstrecken sich vom Grünauer Kreuz bis zum S-Bahnhof Schöneweide. Nötig sind auch Tiefbauarbeiten, bei denen Kabel verlegt und Signale erneuert werden. Dafür wird der S-Bahn-Verkehr zwischen den Bahnhöfen Baumschönweg und Altlinike bzw. Grünau und Spindlersfeld bis zum 6. Juli komplett unterbrochen. Betroffen sind die Linien S46, S47, S8 und S85. Die S-Bahn richtet in dieser Zeit einen Ersatzverkehr mit Bussen ein.
2: Mutmaßlicher Missbrauch durch Lehrer. Vor dem Landgericht wird am Vormittag das Urteil erwartet. Die Staatsanwaltschaft wirft dem Angeklagten vor, 4 ehemalige Schülerinnen über mehrere Jahre hinweg sexuell missbraucht zu haben. Er unterrichtete in dieser Zeit an verschiedenen Berliner Schulen. Am ersten Prozesstag hatte der Lehrer sexuelle Handlungen zugegeben. In allen Fällen soll das Einverständnis der Schülerinnen vorgelegen haben. Neuer Rekord bei Anmeldungen zum Anne-Frank-Tag. Am heutigen Aktionstag gegen Antisemitismus und Rassismus beteiligen sich in Berlin mehr als 80 Schulen. Wie sie den Tag begehen, sagte uns die Direktorin des Anne-Frank-Zentrums, Veronika Nahm.
6: Der Anne-Frank-Tag wird ganz unterschiedlich gestaltet, sei es zum Beispiel eine Führung von Schülern durch die Plakatausstellung für andere Schülerinnen und Schüler, aber sei es auch ein Beitrag zur konkreten Geschichte vor Ort oder ein Stolpersteinspaziergang oder eine Erinnerung zum einen natürlich immer an Anne Frank auch, aber vielleicht auch an die jüdischen Schülerinnen an der Schule.
2: Feierlich eröffnet wird der Anne-Frank-Tag in einer halben Stunde in der Mai-Ajim-Schule in Lichtenberg.
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7: Wir haben 16 Grad und kriegen 18 maximal heute. Dazu eine dicke Wolkendecke. Ein bisschen schafft es die Sonne, sich durchzudrängeln. Es kann aber auch ab und an noch Regen geben. Morgen ist es ähnlich wechselhaft. Da ist es dann auch noch windig, genau wie am Sonntag. 20 Grad am Wochenende maximal.
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1: Wir schauen auf die A100, die Stadtring Richtung Wedding vor der Baustelle Detmolder Straße. Da dauert es ab dem Kreuz Schöneberg etwa 10 Minuten länger. Richtung Treptow staut es sich zwischen den Dreiecken Charlottenburg und Funkturm. Dann schauen wir weiter nach Mitte auf die Karl-Liebknecht-Straße. Hier ist zwischen Dirksenstraße und Spandauer Straße Richtung Unter den Linden nur eine Spur frei. Die Bauarbeiten dauern bis Ende des Monats. Dann schauen wir noch nach Charlottenburg. Die Augsburger Straße ist wegen Bauarbeiten vor der Joachimsthaler Straße bis Ende des Jahres gesperrt. Alle Meldungen zu Straßen und Schienen finden Sie auf rbb888.de und in unserer App. Wir wünschen eine gute Fahrt.
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1: Eine Sekunde eines 80er oder 90er jetzt richtig zuordnen können. Das ist das Spiel, das wir jetzt spielen wollen. Und hören Sie mal hier. Das war eine elektrische Gitarre.
7: Mach nochmal. Wenn Sie das jetzt schaffen, uns zu sagen, welcher 80er oder 90er das ist, dann gibt es unsere Thermosflasche. Also schnell anrufen, 30 32 88 8 100.

0: Es ist 9.41 Uhr, RBB 888. Guten Morgen, Berlin.
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2: Und guten Morgen, Simone aus Reinickendorf.
3: Ja, hallo, das freut mich aber.
0: Wir freuen uns, dass du da bist. Simone, hast du Pläne fürs Wochenende?
3: Ja, Garten. Viel zu tun und bei dem Wetter, ich finde, es ist gut. Ich mag die Hitze nicht so.
2: Und jetzt kannst du schon was ernten? Sind schon die Johannisbeeren reif zum Beispiel?
3: Ja, noch nicht ganz. Bei uns kommen schon die Erdbeeren. Sind zwar auch noch nicht so richtig zuckersüß, aber es reicht. Und ein bisschen Salat.
2: Ach, herrlich. Ja.
0: Dann wünschen wir dir herrlichen und viel, viel Spaß bei der Gartenarbeit. Wollen aber vorher noch lösen, welche 80er oder 90er sich hinter dieser Sekunde verstecken.
3: Stimmt, da war ja noch was. Ja. Das sind die Eurythmics.
2: Und dieser
3: perfekt.
2: Song bringt dir unsere Thermosflasche, die schicken wir dir zu.
3: Sehr schön, die passt zu der Tasse.
0: Ja. Hervorragend. Im Set Simone, alles Gute für dich und wir hören deinen Gewinner 80er, die Eurythmics and the Miracle of Love, 942 auf RBB 888. Guten Morgen, Berlin.

0: Weekend featuring Daft Punk. And I feel it coming um 9.51 Uhr hier auf RBB 88.8. Und die Fußball-Weltmeisterschaft in Mexiko, Kanada und den USA läuft und spätestens nach diesem Wochenende schauen 80 Millionen Bundestrainer auf die Nationalmannschaft. Sonntagabend startet ja auch die DFB-Elf ins Turnier hinein.
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2: Guten Tag. Der Bundestag hat zum ersten Mal über das Sparpaket bei den Gesundheitsausgaben beraten. Bundesgesundheitsministerin Wagen verteidigte die Reformpläne. Das Gesetz sei notwendig, um Milliardendefizite bei den gesetzlichen Krankenkassen zu verhindern, sagte Wagen. Sie will Kürzungen bei Kliniken, Ärztehonoraren und Pharmafirmen durchsetzen. Außerdem sollen Patienten mehr für Medikamente zuzahlen. Kritik an dem Gesamtpaket kommt unter anderem von Klinikbetreibern. In der Europäischen Union gelten seit Mitternacht verschärfte Asylregeln. Die neuen Richtlinien sollen Verfahren beschleunigen und schnellere Abschiebungen ermöglichen. Außerdem ist es das Ziel, mit der Reform zu verhindern, dass Schutzsuchende unerlaubt innerhalb der EU weiterreisen. Ein neuer Solidaritätsmechanismus sieht vor, dass andere Mitgliedstaaten stark belastete Länder wie Griechenland oder Italien unterstützen. Sie sollen unter anderem Geflüchtete aufnehmen oder Geld zahlen. Der Bundesrat befasst sich gerade mit mehreren Gesetzesvorhaben. Dazu gehört etwa die Apothekenreform. Sie sieht vor, dass Patienten künftig mehr Leistungen wie Impfungen, Vorsorge und Tests in Apotheken bekommen können. Außerdem geht es um mehr Schutz für Betroffene von häuslicher Gewalt. Besonders gefährliche Täter sollen künftig eine elektronische Fußfessel bekommen können. In der Golfregion hat es in der Nacht keine neuen Angriffe gegeben. Vorher hatte US-Präsident Trump einmal mehr verkündet, dass eine Vereinbarung mit dem Iran erzielt worden sei. In Kürze soll bekannt gegeben werden, wann und wo ein Abkommen unterzeichnet wird. Die iranische Führung dementierte die Darstellung.
3: Und jetzt das Wichtigste aus Berlin.
2: Angesichts der Krise in der Stahlindustrie macht die Branche Druck auf die Bundesregierung. Gerade demonstriert die IG Metall am Brandenburger Tor und vor dem Bundeswirtschaftsministerium. Im Invalidenpark ist eine Kundgebung geplant. Die Gewerkschaft fordert verlässliche politische Rahmenbedingungen für den Umbau zu klimafreundlicher Stahlproduktion. Außerdem richtet sich der Protest gegen Billigimporte und unfaire Wettbewerbsbedingungen. In unserer Stadt machen heute viele Schulen mit eigenen Ideen und Projekten beim Anne-Frank-Tag mit. Mehr als 80 Einrichtungen sind dabei. Der bundesweite Aktionstag findet jedes Jahr am Geburtstag von Anne Frank statt. Sie kam 1945 im Konzentrationslager Bergen-Belsen ums Leben. Heute wäre sie 97 Jahre alt geworden. Und mehr Nachrichten aus Berlin lesen Sie rund um die Uhr auf rbb24.de.
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1: Heute haben wir Sonne und Wolken und vielleicht ein paar einzelne Schauer bei maximal 18 Grad. Mal sehen, die toppen wir ja vielleicht wieder. Jetzt im Moment messen wir 17 Grad in Lichtenberg, 16 Grad in Spandau und 16 Grad in Neukölln. Morgen spätestens ab frühem Nachmittag Schauer und Gewitter und wahrscheinlich auch davor schon ziemlich dichte Wolken und vielleicht ein paar einzelne Schauer. Bestimmt auch Trockenphasen mit etwas Glück, etwas Sonnenschein. Sonntag, Vormittag noch einige Schauer und Gewitter, dann sollte es nach und nach trocken bleiben, bei Sonne und Wolken im Wechsel und Höchstwerten um 18 Grad.
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1: Stadtverkehr Berlin 100, Stadtring in Richtung Wedding. Vor der Baustelle Detmolder Straße dauert es ab Kreuz Schöneberg 10 Minuten länger. Wilmersdorf Bundesallee zwischen Badenschasch und Berliner Straße ist in Richtung Zentrum nur eine Spur frei. Bis zum Abend läuft hier ein Kraneinsatz. Mitte auf der Kalibknechtstraße ist zwischen Dirksenstraße und Spandauer Straße Richtung Unter den Linden nur eine Spur frei. Die Bauarbeiten dauern bis Ende des Monats. Charlottenburg. Die Augsburger Straße ist wegen Bauarbeiten vor der Joachimsthaler Straße bis Ende des Jahres gesperrt. Marzahn-Blumberger Damm zwischen Landsberger Allee und Zindorfer Straße ist in Richtung Köpenick noch bis nächste Woche Donnerstag eine Spur frei. Und ein Hinweis noch zur U-Bahn. Die U-Bahn-Linie 1 fährt bis auf Weiteres wegen Bauarbeiten nicht zwischen Warschauer Straße und Neulendorfplatz. Nutzen Sie alternativ bitte die U-Bahn-Linie 3. Alle Meldungen zu Straßen und Schienen gibt's nochmal auf rbb888.de und in unserer App. Gute und sichere Fahrt.
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1: Guten Morgen, Berlin. Guten Morgen, meine Schöne.
4: Thanks for coming.
1: Hier sind unsere drei super gut kuratierten und mit viel Liebe ausgesuchten 380er am Stück. Depeche Mode mit Question of Lust. Eine wirklich unglaublich schöne Ballade von Champagne. Lange nicht gehört. How about das? Und ein bisschen Party-Flavor, ey. Endlich Freitag. Die Barge mit Rhythm of the Night.
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0: kann man Menschen glücklich machen? Nämlich die ganzen Depeche Mode-Fans hier bei uns in der Stadt. A Question of Lust am Freitag, 17 Minuten nach 10. So, und wo sind denn die ganzen, die morgens auch mit den Öffis zur Arbeit fahren? Sie kennen das, ihr kennt das, alle. Wirklich irgendwie alle um einen rum glotzen aufs Smartphone. Und ey, nicht falsch verstehen, ne? Ich bin nicht besser. Aber wenn es so nur so eine kurze Fahrt ist, dann lohnt es sich ja manchmal gar nicht, das Buch überhaupt rauszuhüllen. Also Kopfhörer rein, Musik an und ein paar Nachrichten beantworten. Aber das ist schon irgendwie krass, ne? Dachte ich heute Morgen so in der Straßenbahn. Alle, wirklich alle um mich rum hatten ein Handy in der Hand. Spiele spielen, Insta gucken, irgendwelche Beschallung. Jeder ist irgendwie so in seiner eigenen Welt. Blick aufs Handy, Kopfhörer drin, abgeschottet vom Rest der Welt. Eigentlich voll traurig. Es gab aber auch einen Lichtblick, nämlich Liebe. Da war so ein junges Pärchen, was an der Tür stand. Und die waren die einzigen, die kein Smartphone in der Hand hatten. Die waren nämlich so verliebt ineinander, dass sie nur Augen füreinander hatten. Voll schön. Also Berlin, verlieb dich mal wieder. Ist auch gut für den Nacken.
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1: Mit Silke Mehring, wir haben es eine Minute nach 11:30 am Freitag.
2: Schönen guten Tag. Bundestag hat zum ersten Mal über Gesundheitsreform beraten. Die vorgesehenen Kürzungen betreffen Patienten, Ärzte, die Pharmabranche und Krankenhäuser. Der Geschäftsführer des Berliner Krankenhauskonzerns Vivantes, Dankert, warnte im RBB 24 Inforadio, dass die jetzigen Pläne die Lage der Kliniken dramatisch verschärfen würden.
3: Wir stecken im Dilemma, dass die gesetzliche Vorgaben und Strukturmerkmale erfüllen sollen und jederzeit 24/7 die Notaufnahmen offen halten sollen. Und auf der anderen Seite wird uns das nicht refinanziert. Das muss die Bundespolitik verstehen, das muss die Landespolitik verstehen. Wir dachten schon, wir wären weiter und jetzt kommt dieser Gesetzesentwurf.
2: Ziel der Reform ist, eine finanzielle Entlastung der Krankenkassen, um höhere Beitragssätze zu verhindern. Prozessauftakt um versuchten Mord. Dafür muss sich vor dem Landgericht eine Frau verantworten. RBB 888 Gerichtsreporter Ulf Mohling.
4: Wegen massiver Eifersucht und übersteigertem Besitzdenken, so die Staatsanwaltschaft, soll die Angeklagte im Januar versucht haben, ihren 45-jährigen Partner zu erstechen, der eine Affäre gehabt haben soll. Die Mutter von 5 Kindern soll mit einer 20 cm langen Messerklinge versucht haben, ihren schlafenden Mann zu ermorden, mit dem sie nach islamischem Recht verheiratet ist. Der Lebensgefährte soll während der Messerstiche aufgewacht sein und mithilfe des gemeinsamen Sohnes die Angeklagte überwältigt haben. 6 Prozesstage sind vorgesehen.
2: Stahlarbeiter protestieren. Die Gewerkschaft IG Metall hat zu einer Demonstration vor dem Bundeswirtschaftsministerium aufgerufen. Danach, in einer halben Stunde, ist im Invalidenpark eine Kundgebung geplant. Die Teilnehmer fordern von der Bundesregierung verlässliche Rahmenbedingungen für den Umbau zu klimafreundlicher Stahlproduktion. Die IG Metall erwartet Demonstranten von etwa 30 Betrieben aus dem ganzen Bundesgebiet, insgesamt rund 1000 Menschen. Kameras auf Damentoiletten der Hochschule für Wirtschaft und Recht entdeckt. Die Leitung hat bei der Polizei Anzeige erstattet. Mehr von Juliana Koch aus der Redaktion RBB 24.
5: Nach RBB-Informationen waren sie im Haus 1 und Haus 5 unter Toilettenpapierhalter mit Klettstreifen befestigt. Noch werden die Kameras von der Polizei genauer untersucht. Es soll sich aber um einfache Modelle ohne Bluetooth-Funktion gehandelt haben. Der Sprecher der Gewerkschaft der Polizei Jendro hat das schnelle Vorgehen der Hochschulleitung gelobt. In den Räumen der HWR werden auch Polizeianwärter ausgebildet.
2: Dutzende Schulen beteiligen sich an Anne-Frank-Tag. Zu dem bundesweiten Aktionstag gegen Antisemitismus und Rassismus haben sich mehr als 80 Berliner Schulen angemeldet, doppelt so viele wie im letzten Jahr. Wie die Eröffnungsfeier in der Mai-Eim-Schule in Lichtenberg ablaufen wird, sagte uns die Direktorin des Anne-Frank-Zentrums, Veronika Nahm.
6: Wir werden ein tolles Bühnenprogramm sehen, natürlich mit Schülerinnen und Schülern der Schule, die sich mit den Materialien des Anne-Frank-Tags auseinandergesetzt haben und beispielsweise auch die Plakatausstellung präsentieren werden. Wir haben ein Gespräch mit Petra Rosenberg, die über die Biografie ihres Vaters und über den Völkermord an den Sintes und Romnia sprechen wird.
2: Der Schulaktionstag findet jedes Jahr an Anne Franks Geburtstag statt.
0: Das Berlin-Wetter
1: ist wieder insgesamt sehr freundlich. Wir haben auch mal ein paar dichtere Wolken mit dabei. Aber weitgehend soll es doch trocken bleiben heute bei Tageshöchstwerten um die 18 Grad. Da wir in den letzten Tagen eigentlich immer diese Temperaturen geknackt haben, würde ich mal sagen, nach oben ist noch ein bisschen Luft. Wir messen jetzt 17 Grad in Hellersdorf, 17 Grad in Pankow und 16 Grad in Schöneberg. Morgen wird der Tag wahrscheinlich eher ins Wasser fallen. Also egal, was Sie vorhaben, vormittags könnte es noch trockener bleiben. Zum Nachmittag Stand jetzt Schauer und Gewitter und das Ganze bei 21 Grad. Sonntag Vormittag noch so ein bisschen schaurig, also lange ausschlafen hilft vielleicht. Danach könnte es trocken bleiben bei Sonne und Wolken im Wechsel.
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1: Stadtverkehr Berlin A100 Stadtring in Richtung Wedding. Vor der Baustelle Detmolder Straße dauert es ab Kreuz Schöneberg circa 10 Minuten länger. Wilmersdorf, die Bundesallee zwischen Badenscher Straße und Berliner Straße ist in Richtung Zentrum nur eine Spur frei. Bis zum Abend läuft ein Kraneinsatz. Mitte auf der Kalibknechtstraße ist zwischen Dirksenstraße und Spandauer Straße Richtung Unter den Linden nur eine Spur frei. Die Bauarbeiten dauern bis Ende des Monats. Charlottenburg, die Die Augsburger Straße ist wegen Bauarbeiten vor der Joachimsthaler Straße bis Ende des Jahres gesperrt. Marzahn-Blumberger Damm zwischen Landsberger Allee und Zindorfer Straße ist in Richtung Köpenick noch bis nächste Woche Donnerstag nur eine Spur frei. Und noch zu den Öffis. Die Linie U1 fährt bis auf Weiteres wegen Bauarbeiten nicht zwischen Warschauer Straße und Neulendorfplatz. Nutzen Sie alternativ gerne die U-Bahn-Linie 3. Alle Meldungen zu Straßen und Schienen gibt's nochmal auf rbb888.de und in unserer App. Gute und sichere Fahrt durch die Stadt.
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1: Hey Berlin, stell dir vor, du triffst deinen Traummann und er stellt dir seine zauberhafte Frau vor. Ja, das Leben kann schon manchmal ganz schön ironisch sein.

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0: bis zur letzten Sekunde wirklich wunderschön, dieser Song. Gleich haben wir auch noch so einen schönen Song. Tina Turner mit What's Love Got to Do With It. Und vorher reden wir nochmal über ein ganz besonderes Event diese Woche.
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2: Guten Tag. Die Abgeordneten des Bundestags haben sich zum ersten Mal mit der Finanzreform der gesetzlichen Krankenversicherung befasst. Der Gesetzentwurf sieht unter anderem vor, dass Patienten bei Medikamenten mehr zuzahlen müssen. Das Vorhaben verlange allen etwas ab, niemandem aber Unzumutbares, sagte Bundesgesundheitsministerin Wagen. Es müsse verhindert werden, dass die Beitragssätze weiter steigen. Politikerinnen und Politiker von Grünen, Linken und AfD kritisierten die Reform als unsozial. Am Hamburger Flughafen fahren gerade alle Flüge aus. Wegen einer polizeilichen Lage ist der Sicherheitsbereich des Airports geräumt worden. Alle Passagiere hätten sich dort entfernen müssen, sagte ein Sprecher der Bundespolizei. Auch schon in den Maschinen sitzende Passagiere mussten wieder aussteigen. Bild Online schreibt, dass ein verdächtiger Gegenstand Auslöser für die Maßnahmen sein soll. Wie lange der Betrieb am Flughafen lahm liegt, ist bisher unklar. Bundesinnenminister Dobrindt hat die europäische Asylreform als Meilenstein gelobt. Jetzt komme man zu einem funktionierenden europäischen Migrationssystem, sagte Dobrindt im ZDF. Die neuen EU-Gesetze gelten seit heute. Sie sehen unter anderem Schnellverfahren an den Außengrenzen vor. An der Reform gibt es aber auch Kritik. Die Organisation Ärzte ohne Grenzen bemängelt, dass auch Kinder in geschlossenen Einrichtungen festgehalten werden dürfen. Die Zahl der Firmenpleiten in Deutschland ist im ersten Quartal deutlich gestiegen. Knapp 6.300 Unternehmensinsolvenzen wurden bei den Amtsgerichten beantragt und damit 6,5% mehr als im Jahr davor, sagt das Statistische Bundesamt. Der Trend wies zuletzt deutlich nach oben. Im März allein stieg die Zahl der Unternehmensinsolvenzen um fast 18%. Am stärksten betroffen von der Entwicklung war der Bereich Verkehr und Lagerei.
3: Und jetzt das Wichtigste aus Berlin.
2: Im Kampf gegen organisierte Kriminalität will das Land auch Zugriff auf Steuerdaten haben. Kriminelles Vermögen lasse sich nur einziehen, wenn man die Vermögensverhältnisse auch vollständig aufklären könne, sagte Justizsenatorin Badenberg. Derzeit stießen die Ermittlungsbehörden aber an Grenzen, weil wichtige Steuerdaten nicht genutzt werden könnten. Bei der Justizministerkonferenz der Länder in Hamburg will Badenberg einen Antrag einbringen, dessen Ziel es ist, dies zu ändern. Auf Damentoiletten der Hochschule für Wirtschaft und Recht in Lichtenberg sind zwei Kameras entdeckt worden. Sie wurden unter Toilettenpapierhaltern mit Klärstreifen befestigt. Die Kameras sollen aber über keine Bluetooth-Funktion verfügen. Sie werden jetzt kriminaltechnisch untersucht. In den Räumen der HWR werden auch Polizeianwärter für den gehobenen Dienst ausgebildet. 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
1: Ja, das ist heute wechselhaft. Bei Höchstwerten um 18 Grad, wobei in den letzten Tagen haben wir immer dann ein paar Grad mehr bekommen. Also insofern warten wir mal ab. Sonne und Wolken heute im Wechsel. Einzelne Schauer sollen auch mit dabei sein. Jetzt aktuell ist es aber trocken bei uns in der Stadt. Und wir messen 17 Grad in Mitte, 17 Grad in Lichtenberg und 16 Grad in Neukölln. Morgen, ja, doch viele dichte Wolken und spätestens zum Nachmittag Schauer und Gewitter. Das Ganze bei 21 Grad. Sonntag starten wir noch mit ein paar restlichen Schauern und Gewittern. Danach könnte es trocken bleiben mit etwas Sonnenschein bei 18 Grad.
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1: Stadtverkehr Berlin 100 Stadtring in Richtung Wedding vor der Baustelle Detmolder Straße. Dauert es ab Kreuz Schöneberken ein paar Minuten länger, 10 um genau zu sein. In Richtung Treptow brauchen Sie zwischen den Dreiecken Charlottenburg und Funkturm im Moment 15 Minuten länger. Wilmersdorf Bundesallee zwischen Badenscher Straße und Berliner Straße ist in Richtung Zentrum nur eine Spur frei. Und zwar läuft bis zum Abend ein Kraneinsatz. Marzahn-Blumenberger Damm zwischen Landsberger Allee und Zindorfer Straße ist in Richtung Köpenick noch bis nächste Woche Donnerstag nur eine Spur frei. Und ein Hinweis zur U-Bahn. Die Linie U1 fährt bis auf Weiteres wegen Bauarbeiten nicht zwischen Warschauer Straße und Neulendorfplatz. Alternativ können Sie auf die U-Bahn-Linie 3 ausweichen. Alle Meldungen zu Straßen und Schienen gibt's nochmal auf rbb888.de und natürlich in unserer App. Gute Fahrt!
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1: Berlin. Es gibt Songs, die fühlen sich an wie so ein Sommerwind auf der Haut. Und genau so einen hören wir jetzt in unseren 380ern am Stück. Erstmal
4: Boys.
1: Nämlich Duran Duran mit den Wild Boys und Billy Idol mit Eyes Without a Face. Und dann kommt diese wunderschöne Sommerbrise, weiche Stimme von Patrice Rushen mit Remind Me.
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0: Male Power, Duran Duran mit The Wild Boys, die 80er auf RBB 88.8, gleich die 90er, nochmal von den Boys, Backstreet Boys mit Larger Than Life.
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2: Montag in der Schule meiner Tochter musste der Hof abgesperrt werden, weil der Eichenprozessionsspinner wütet. Aber man muss das positiv sehen. Kein Geld für Biologie-Lehrmittel. Hier, der Eichenprozessionsspinner übernimmt das Anschauungsmaterial gratis. Marode Schulhöfe, die Raupennetze halten die Bäume statisch überhaupt erst zusammen. Apropos Schüler. Am Dienstag lese ich, dass ein Fünftel der Berliner Grundschüler auch nach dem Pflichtunterricht nicht schwimmen kann. Schlimm, aber ich glaube, die Kids fahren jetzt einfach direkt mit dem E-Scooter durchs Becken. Und am Donnerstag hat auf dem Messegelände die Hanfmesse begonnen. Geht's ganze Wochenende? Na, das kann ja high werden. Heiter werden, natürlich. Na, dann wünsche ich mal ein schönes Wochenende. Luft- und Raumfahrtausstellung hier ILA ist ja auch noch. Vielleicht erkundigt mich da mal nach so einer Zweitkarriere fürs All. Ich meine, ich habe top Voraussetzungen. Ich esse und trinke täglich Astronautennahrung. Ja, Milky Ways, Capri, Sonne, Mondbrötchen.
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0: Shannon mit Let the Music Play hier auf RBB 88.8 am endlich Freitag um 11:30.
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2: Schönen guten Tag. Bundestag hat zum ersten Mal über Gesundheitsreform beraten. Die vorgesehenen Kürzungen betreffen Patienten, Ärzte, die Pharmabranche und Krankenhäuser. Der Geschäftsführer des Berliner Krankenhauskonzerns Vivantes, Dankert, warnte im RBB 24 Inforadio, dass die jetzigen Pläne die Lage der Kliniken dramatisch verschärfen würden.
3: Wir stecken im Dilemma, dass die gesetzlichen Vorgaben und Strukturmerkmale erfüllen sollen und jederzeit 24/7 die Notaufnahmen offen halten sollen. Und auf der anderen Seite wird uns das nicht refinanziert. Das muss die Bundespolitik verstehen, das muss die Landespolitik verstehen. Wir dachten schon, wir wären weiter und jetzt kommt dieser Gesetzesentwurf.
2: Ziel der Reform ist eine finanzielle Entlastung der Krankenkassen, um höhere Beitragssätze zu verhindern. Hilfe für Menschen in psychischen Krisen. In Kreuzberg beginnt um 13 Uhr die Veranstaltung Der Markt für seelische Gesundheit. An wen sie sich richtet, hat uns Uwe Wegener vom Verein Bipolaris gesagt.
4: Der Markt für seelische Gesundheit richtet sich sowohl an Menschen, die selber schwere psychische Krisen haben, als auch an ihre Angehörigen. An circa 70 Ständen gibt es Informationen zu allem, was mit der Bewältigung schwerer psychischer Krisen zu tun hat.
2: Los geht's in anderthalb Stunden auf der Freifläche zwischen dem Vivantes Klinikum am Urban und dem Urbanhafen in Kreuzberg. Der Besuch ist kostenlos, eine Anmeldung ist nicht erforderlich. Neuer Radweg an der FU. Der neue durchgängige Radfahrstreifen auf der Thielallee in Steglitz-Zehlendorf ist fertig. Auf 1,1 Kilometern Länge soll er jetzt sicheres und bequemes Radfahren zur Freien Universität ermöglichen. Von der Straße unter den Eichen bis zur Habelschwerter Allee. Das Bezirksamt Steglitz-Zehlendorf lädt am Nachmittag zur Eröffnung mit Anradeln ein. Treffpunkt ist um 17 Uhr der Vorplatz der Fakultät für Erziehungswissenschaft und Psychologie an der Kreuzung Thielallee-Habelschwerder Allee. Ausnahmegenehmigung für WM Public Viewing. Der Geschäftsführer des Cassiopeia auf dem RW-Gelände, Florian Falkenhagen, begrüßt, dass die Spiele der Fußball-WM auch nach 20 Uhr draußen gezeigt werden dürfen.
5: Wir verkaufen uns ja als Berlin immer als Metropole oder wir wollen auch eine sein. Und wenn wir sowas nicht zulassen, also großen Sportveranstaltungen, dann müssen wir uns die Frage stellen, welche Metropole wollen wir sein? Und wenn es denn eine Stunde länger ist, für einen Monat im geregelten Rahmen. Ne? Wir sind ja jetzt nicht auf einer Wiese, wo wir einfach einen Beamer aufgestellt haben, sondern wir sind eine Gastronomie mit Einpegelung, mit Genehmigung. Besser können wir es noch nicht haben. Ich denke aber, dass es hier eine Grenze gibt aufgrund der Zeitverschiebung, finde ich auch okay. Irgendwann muss man sich auch die Frage stellen, will man um 0 Uhr raus und noch ein Spiel gucken? Es muss ein Trade mit den Nachbarn geben, immer im Austausch.
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0: Ist immer noch trocken und weitgehend wird es das heute wahrscheinlich auch bleiben. Sonne, Wolken, Höchstwerte um die 18 Grad. Mal sehen, ob wir die wieder toppen, so wie in den letzten Tagen. 17 Grad jetzt in Lichtenberg, 17 Grad in Pankow und fast 18 Grad in Kreuzberg. Morgen könnte der Tag so ein bisschen ins Wasser fallen. Wir kriegen zwar 21 milde Grad, aber spätestens ab frühen Nachmittag soll es Schauer und kräftige Gewitter geben teilweise. Dazu eben dichte, graue Wolken und bestimmt auch mal eine Wolke. Lücke und etwas Sonnenschein. Sonntag, Vormittag noch Schauer und Gewitter, danach Sonne und Wolken im Wechsel, weitgehend trocken bei 21 Grad.
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0: Südliche A10 Richtung Dreieck Spreeau. Auf der Überleitung zur A13 Richtung Dresden gibt es Behinderungen nach einem Unfall. Dann geht es weiter zum Stadtverkehr Berlin. Stadtring Richtung Wedding vor der Baustelle Detmolder Straße dauert es ab Kreuz Schöneberg ungefähr 10 Minuten länger. Und in Richtung Treptow staut es sich zwischen den Dreiecken Charlottenburg und Funkturm sowie vor der Abfahrt Treptow. Marzahn-Blumberger Damm zwischen Landsberger Allee und Zindorfer Straße ist in Richtung Köpenick noch bis nächste Woche Donnerstag nur eine Spur frei. Hinweis zur U-Bahn. Die Linie U1 fährt bis auf Weiteres wegen Bauarbeiten nicht zwischen Warschauer Straße und Neulendorfplatz. Alternativ können Sie die U-Bahn-Linie 3 nutzen. Alle Meldungen zu Straßen und Schienen gibt es nochmal auf rbb88.de und in unserer App. Gute Fahrt.
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0: Achtung, Achtung, last call. Wer weiß, welchen Song wir diese Woche bei Everybody Hurts suchen?
6: Hm?
0: Ja, nicht so einfach, wa? Ist auf jeden Fall ein 80er oder ein 90er. Haben Sie eine Idee? Habt ihr eine Idee? Hast du eine Idee? Dann jetzt anrufen 030 30 32 88 8 100. Es geht um super schnieke, tolle Kopfhörer in ihr von Teufel. 030 30 32 88 8 100. Daumen sind gedrückt.

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0: U2 mit Pride in the name of love hier auf RBB 88.8 am Freitagmittag. Und jeden Freitagmittag klingelt bei irgendjemandem hier in Berlin das Telefon. Und heute hat es bei Diana geklingelt. Hallo, Liebe.
1: Ja, moin.
0: Moin. Du sag mal, willst du mal ganz kurz machen?
1: Okay. Also ich habe den richtigen Tipp abgegeben.
0: Na, wir hören gleich mal rein.
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0: Auf jeden Fall warst du eine der Ersten, die einen Tipp abgegeben hat. Wir spielen ja immer von Montag bis Freitag. Montag spiele ich das Rätsel zum allerersten Mal vor. Und dann, ab dann steht es auch bei uns online auf der Homepage. Und jeder, der kann und will, hört es sich so oft an, bis er eine Idee hat. So, wir hören mal rein ins Rätsel von dieser Woche. Should I stay or should I go? War jetzt zum Beispiel ein so ein Tipp. Aber das war nicht deiner, sondern deiner war...
1: Nee, bei mir war es tatsächlich Jein von Fettes Brot.
0: Wie bist du denn darauf gekommen, bitte?
1: Soll ich es wirklich machen? Ja, nein. Irgendwie war es direkt im Ohr.
0: Du hast absolut recht, Mensch. Natürlich. Yay. Herzlichen Glückwunsch. Wir haben Teufel in ihr Kopfhörer. Die gehen an dich. Wie gut kannst du die gebrauchen?
1: Super gut, weil wir sind gerade umgezogen in eine recht hellhörige Wohnung.
0: Ach du Scheiße. Okay.
1: Und konnten unsere Anlage nicht mitnehmen. Und ich glaube, die Nachbarn freuen sich über die Kopfhörer.
0: In dem Sinne auch schöne Grüße an die Nachbarn, nicht wahr? Alles richtig gemacht, Diana. So, und du, bist du Fan von Fettes Brot? Ich meine, sonst hättest du es nicht erkannt, oder?
1: Ja, tatsächlich mit eins meiner Lieblingslieder.
0: Pass auf, dann feiern wir das jetzt gemeinsam. Everybody hurts, du hast es diese Woche geknackt. Grüße an deine Nachbarn und an dich. Die Kopfhörer gehen raus. Schönes Wochenende.
1: Ich danke dir. Yeah.
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2: Guten Tag. Der Bundestag hat sich in erster Lesung mit der geplanten Reform der gesetzlichen Krankenversicherung befasst. Bundesgesundheitsministerin Wagen verteidigte die Sparpläne als unausweichlich. Die Opposition äußerte deutliche Kritik. Der gesundheitspolitische Sprecher der AfD-Fraktion Sichert nannte das geplante Gesetz eine Katastrophe und warnte vor weiteren Belastungen, etwa bei den Krankenhäusern. Der grünen Gesundheitspolitiker Dahmen beklagte, es drohe ein Kahlschlag in der medizinischen Versorgung. Auch nach dem Inkrafttreten der EU-Asylreform hält Bundesinnenminister Dobrindt vorerst an den Grenzkontrollen fest. Es gäbe an den deutschen Grenzen immer noch erheblich viel zu tun, sagte der CSU-Politiker im ZDF. Zurückweisungen würden weiterhin durchgeführt. Zugleich sagte Dobrindt, wenn im Zuge des neuen europäischen Asylsystems auch der Schutz der EU-Außengrenzen funktioniere, könnten die Kontrollen an den deutschen Grenzen schrittweise entfallen. In Deutschland ist die Inflation im Mai gesunken. Nach Angaben des Statistischen Bundesamtes verteuerten sich Waren und Dienstleistungen im Vergleich zum Vorjahresmonat um 2,6%. Im April hatte die Inflationsrate noch bei 2,9% gelegen. Wegen des Iran-Krieges bleiben die Energiepreise auf einem hohen Niveau. Allerdings dürfte der Tankrabatt die Teuerung etwas abgemildert haben. Der Stand der Verhandlungen zwischen den USA und dem Iran ist weiter unklar. Zuletzt deuteten beide Seiten einen möglichen Verhandlungsabschluss an. Ein iranischer Außenamtssprecher sagte, der Text für eine Vereinbarung sei überwiegend abgeschlossen. US-Präsident Trump hatte gestern zunächst weitere Angriffe auf den Iran angekündigt und diese später wieder abgesagt. Zur Begründung führte er Fortschritte bei den Verhandlungen an.
3: Und jetzt das Wichtigste aus Berlin.
2: Wegen versuchten Mordes und gefährlicher Körperverletzung muss sich seit heute eine Frau vor dem Landgericht verantworten. Die Staatsanwaltschaft wirft ihr vor, aus Eifersucht mit einem Messer auf ihren schlafenden Mann eingestochen zu haben. Das Opfer überlebte die Attacke Anfang des Jahres in Lichtenrade schwer verletzt. In Schmargendorf ist ein 12-jähriger Junge gleich zweimal von Autofahrern angefahren worden. Laut Polizei erfasste zunächst ein 58-Jähriger den Jungen, als dieser auf die Forkenbeckstraße trat. Dadurch wurde das Kind in den Gegenverkehr geschleudert. Dort fuhr eine 76-Jährige den 12-Jährigen mit ihrem Wagen an. Der Junge kam mit schweren Verletzungen in ein Krankenhaus. Und mehr Nachrichten aus Berlin lesen Sie rund um die Uhr auf rbb24.de.
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1: Ja, mal Sonne, mal Wolken. Heute vielleicht auch ein paar einzelne Schauer. Ich blicke mal kurz aufs RBB 888 Wetterradar. Im Moment sieht es noch trocken aus, aber da kommt so ein bisschen was auf uns zu. Dann vielleicht später so ab. Na, vielleicht zieht es auch einfach vorbei. Wir warten mal ab. Auf jeden Fall Sonne, Wolken und dazu Höchstwerte um die 18 Grad. Kurzer Blick auf die aktuellen Temperaturen. Kleine Sekunde. Wir messen aktuell 18 Grad in Mitte, 18 Grad in Lichtenberg und 18 Grad in Köpenick. Morgen kriegen wir sogar 21 Grad. Da soll es dann aber spätestens zum frühen Nachmittag so dicht bewölkt sein, dass es Gewitter geben kann. Schauer natürlich auch. Und bis zum Sonntagvormittag, da gibt es dann noch ein paar Restschauer bei 18 Grad. Danach könnte es trocken bleiben.
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1: Stadtverkehr Berlin A100 Stadtring in Richtung Wedding. Vor der Baustelle Detmolder Straße dauert es ab Kreuz Schöneberg ein paar Minuten länger, 10 ungefähr. In Richtung Treptow staut es sich zwischen den Dreiecken Charlottenburg und Funkturm sowie vor der Abfahrt Treptow. Wilmersdorf Bundesallee zwischen Badenscher Straße und Berliner Straße ist in Richtung Zentrum nur eine Spur frei. Bis zum Abend läuft hier ein Kraneinsatz. Charlottenburg, die Augsburger Straße ist wegen Bauarbeiten vor der Joachimsthaler Straße bis Ende des Jahres gesperrt. Marzahn-Blumberger Damm zwischen Landsberger Allee und Zindorfer Straße ist in Richtung Köpenick noch bis nächste Woche Donnerstag nur eine Spur frei. Und ein Hinweis von der U-Bahn. Die Linie U1 fährt wegen Bauarbeiten bis auf Weiteres nicht zwischen Warschauer Straße und Neuendorfplatz. Nutzen Sie bitte alternativ die U-Bahn-Linie 3. Alle Meldungen zu Straßen und Schienen finden Sie auf rbb888.de und in unserer App. Kommen Sie gut und sicher durch die Stadt.
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1: Hey Berlin, hier sind unsere drei 80er am Stück.
4: Null authentisch.
1: Cherry Lady von Dieter Bohlen, beziehungsweise Modern Talking natürlich. Ein French Pop One-Hit-Wonder, Cookie Dingler mit Family Bray und Blue Monday. von New Order.
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0: ist so ein Song, der für mich auf jeden Fall auf eine Putz-Playlist draufgehört. Dass man ein bisschen schneller fertig. Cherry Cherry Lady von Modern Talking hier auf RBB 88.8. Und es ist total egal, ob es ein Verein ist, eine Mannschaft ist oder ob man Musiker, Musikerin total toll findet. Alle Fans kennen das. Fan sein hat ganz klar auch etwas mit Liebe zu tun. Genau, hat unser Experte Psychologe Dr. Dirk Hofmeister uns bestätigt.
1: Ja, das kann man schon so sagen. Sowohl in der Liebe als auch bei starkem Fansein werden so die Hirnareale des Belohnungssystems aktiviert. Da geht es um Dopamin oder es geht auch um das sogenannte Bindungshormon, das Oxytocin. Die werden sowohl im Fansein als auch im Verliebtsein ausgeschüttet. Natürlich gibt es auch Unterschiede zwischen romantischer Liebe und Fansein. Man kann aber sagen, die Gemeinsamkeiten sind schon deutlich sichtbar.
0: Also gleich wird wieder Bindungshormon bei allen ausgeschüttet, die wie ich Fan von Lenny Kravitz sind. Wir hören Fly Away und Fan Forever. Warum schwärmen wir? Darum geht es morgen bei uns, zusammen mit Dirk Hofmeister, der hier 2 Stunden im Studio sein wird. Live in unserer interaktiven Sendung Die Experten. Heißt, wenn Sie Fragen haben, können Sie die auch gerne jetzt schon ins Studio schicken per WhatsApp 030 30 32 88 8 100. Und Die Experten gibt es dann live morgen ab 17 Uhr. Ab 15 Uhr, Entschuldigung, bis 17 Uhr. Und danach natürlich als Podcast, wo auch immer Sie Podcasts hören, zum Beispiel auch bei uns in der App.
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0: Hier stehen gleich zwei Fans der Cranberries im Studio und noch viel mehr sind da draußen. Oh to my family auf RBB 88.8. Wir haben es genau 12:30.
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2: Schönen guten Tag. Eichenprozessionsspinner. Senat will Bezirke bei Bekämpfung unterstützen. Am kommenden Dienstag soll es ein Gespräch mit Vertretern der Bezirke geben. Diese hatten angesichts der giftigen Raupenplage ein Hilfeersuchen an den Senat gerichtet. Von der Umweltverwaltung heißt es, die bisherigen Erfahrungen der Bezirke sollten gemeinsam ausgewertet werden, um besonders bewährte Vorgehensweisen zu identifizieren. Die Bezirke wollen, dass der Eichenprozessionsspinner zentral organisiert bekämpft wird. Prozessauftakt um versuchten Mord an Lebenspartner in Lichtenrade. Die Angeklagte soll versucht haben, ihren Mann im Schlaf zu erstechen. RBB 88.8 Gerichtsreporter Ulf Molling.
3: Ich räume ein, versucht zu haben, meinen Mann zu töten, erklärt die 46-jährige Angeklagte zum Prozessauftakt. Die Staatsanwaltschaft, die ihr Vorwürfe aus massiver Eifersucht und übersteigertem Besitzdenken versucht zu haben, ihren Mann zu töten, greife zu kurz, so die fünffache Mutter. Sie und ihr Mann sind seit über 20 Jahren muslimisch verheiratet und haben 4 gemeinsame Kinder. In den letzten Jahren sei sie misshandelt und vergewaltigt worden. Sie habe sich trennen wollen und dann sei die Tat geschehen. Sie hätte sich selbst töten sollen, erklärt die Angeklagte.
2: Polizei fasst 17-Jährigen nach Schüssen in Gesundbrunnen. Nach mehreren Schüssen wurde der verdächtige Jugendliche in Tatortnähe vorläufig festgenommen. Anwohner hatten die Polizei zur Kreuzung Schwedenstraße und Koloniestraße alarmiert. Auf einer Verkehrsinsel fanden die Polizisten mehrere scharfe Patronen sowie Patronenhülsen. Der 17-jährige Verdächtige wurde erkennungsdienstlich behandelt und anschließend wieder entlassen. 12-jähriger Junge in Schmargendorf gleich 2-mal von Autofahrern angefahren. Wie die Polizei mitgeteilt hat, wurde das Kind gestern Nachmittag zunächst vom Auto eines 58-Jährigen erfasst, als es die Forkenbeckstraße betrat. Der Junge sei dadurch in den Gegenverkehr geschleudert worden. Dort fuhr demnach eine 76-Jährige den 12-Jährigen mit ihrem Wagen an. Der Junge kam mit schweren Verletzungen in ein Krankenhaus. Alba startet ins Finale um die deutsche Meisterschaft. Die Best-of-Five-Serie beginnt mit 2 Auswärtsspielen bei Bayern München. Doreen Herber aus unserer Sportredaktion.
4: So richtig verschnaufen konnte Alba vor dem Start der Finalserie nicht. Nur 3 Tage nach dem souveränen Halbfinalsieg gegen Bamberg geht's schon weiter. Gegner einmal mehr, Bayern München. Beide stehen sich damit zum 7. Mal in einem Finale gegenüber. Die Ausgangslage ist klar. Der Titelverteidiger aus München geht mit seinem Star-Kader als Favorit rein. Alba dagegen als Außenseiter, will aber genau deshalb dagegen halten und es den Bayern richtig schwer machen.
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0: Sonne, Wolken, vielleicht ein paar Schauer, so sieht der Tag heute aus. Bei Tageshöchstwerten um die 18 Grad und wir messen jetzt aktuell Temperaturen von 18 Grad in Reinickendorf, 17 Grad in Zehlendorf und 18 Grad in Mitte. Da kommt auch so ein Regengebiet noch auf uns zu, aber das erst später und es wird nur ab und zu mal ein paar Schauer geben. Morgen hingegen Sonnabend 21 Grad. Spätestens ab frühen Nachmittag sollten die Wolken so dicht sein, dass dann Schauer oder Gewitter kommen werden. Und zwar einige. Gibt natürlich auch Trockenphasen. Vielleicht auch etwas Sonnenschein am Sonntag auch. Vor allem am Vormittag noch Schauer und Gewitter. Dann sollte es trocken bleiben bei Sonne und Wolkenwechsel. Höchstwerten 18 Grad.
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0: Stadtverkehr Berlin, Stadtring 100 in Richtung Wedding vor der Baustelle Detmolder Straße dauert es als Abkreuz Schöneberg ein bisschen länger, 10 Minuten ungefähr. In Richtung Treptow staut es sich zwischen den Dreiecken Charlottenburg und Funkturm sowie vor der Abfahrt Treptow. Voll ist es außerdem in beiden Richtungen an der Elsenbrücke. Marzahn-Blumenberger Damm zwischen Landsberger Allee und Zinndorfer Straße ist in Richtung Köpenick noch bis nächste Woche Donnerstag nur eine Spur frei. Und ein Hinweis noch zur U-Bahn. Die U-Bahn-Linie 1 führt bis auf Weiteres wegen Bauarbeiten nicht zwischen Warschauer Straße und Neuendorfplatz. Nutzen Sie alternativ bitte die U-Bahn-Linie 3. Alle Meldungen zu Straßen und Schienen finden Sie auf rbb888.de und in unserer App. Kommen Sie gut und sicher ins Wochenende.
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0: Wie, es geht gar nicht darum, dass er nicht tanzen kann. Nein, es geht in diesem Song nicht darum, dass Phil Collins oder wer auch immer nicht tanzen kann, obwohl der Song so heißt, I Can Dance von Genesis jetzt. Es geht um Typen, um Männer, die fantastisch aussehen, aber keinen geraden Satz rausbringen. I Can Dance, Genesis. Schönes Wochenende. Oder zumindest einen schönen Start rein.

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0: Pet Shop Boys, Mensch, nächsten Monat sind sie gleich für 3 Konzerte hier in der Stadt. Sehr wieder auf RBB 88.8. Gleich haben wir eine richtig tolle Ballade. USA for Africa mit We Are the World.
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0: 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Also, es ging los. 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
3: 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Und was habt ihr für einen Tipp? 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
3: Ja, denke ich auch.
2: Es sind ja jetzt nicht so eine schweren Gegner. Also ich tippe eigentlich großzügig 2-0.
0: 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Wenn dann Platz ist, wunderbar. Wenn keiner, kuscheln war. Ist ja klar. Nee, also es sind auf jeden Fall auch noch Moderatorinnen und Moderatoren von uns da. Gäste aus dem Sport, der Berliner Kultur. Heute zum Beispiel Kanada gegen Bosnien ist meine liebe Kollegin Doreen Herber am Start. 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
2: Guten Tag. Auch nach dem Inkrafttreten der EU-Asylreform hält Bundesinnenminister Dobrindt vorerst an den Grenzkontrollen fest. Es gäbe an den deutschen Grenzen immer noch erheblich viel zu tun, sagte der CSU-Politiker im ZDF. Zurückweisungen würden weiterhin durchgeführt. Zugleich sagte Dobrindt, wenn im Zuge des neuen europäischen Asylsystems auch der Schutz der EU-Außengrenzen funktioniere, könnten die Kontrollen an den deutschen Grenzen schrittweise entfallen. Der Bundestag hat sich in erster Lesung mit der geplanten Reform der gesetzlichen Krankenversicherung befasst. Bundesgesundheitsministerin Wagen verteidigte die Sparpläne als unausweichlich. Die Opposition äußerte deutliche Kritik. Der gesundheitspolitische Sprecher der AfD-Fraktion Sichert nannte das geplante Gesetz eine Katastrophe und warnte vor weiteren Belastungen, etwa bei den Krankenhäusern. Der grünen Gesundheitspolitiker Dahmen beklagte, es drohe ein Kahlschlag in der medizinischen Versorgung. In Deutschland ist die Inflation im Mai gesunken. Nach Angaben des Statistischen Bundesamtes verteuerten sich Waren und Dienstleistungen im Vergleich zum Vorjahresmonat um 2,6%. Im April hatte die Rate noch bei 2,9% gelegen. Wegen des Iran-Krieges bleiben die Energiepreise auf einem hohen Niveau. Allerdings dürfte der Tankrabatt die Teuerung etwas abgemildert haben. Der Stand der Verhandlungen zwischen den USA und dem Iran ist weiter unklar. Zuletzt deuteten beide Seiten einen möglichen Verhandlungsabschluss an. Ein iranischer Außenamtssprecher sagte, der Text für eine Vereinbarung sei überwiegend abgeschlossen. US-Präsident Trump hatte gestern zunächst weitere Angriffe auf den Iran angekündigt und diese später wieder abgesagt. Zur Begründung führte er Fortschritte bei den Verhandlungen an.
3: Und jetzt das Wichtigste aus Berlin.
2: Wegen versuchten Mordes und gefährlicher Körperverletzung muss sich seit heute eine Frau vor dem Landgericht verantworten. Die Staatsanwaltschaft wirft ihr vor, aus Eifersucht mit einem Messer auf ihren schlafenden Mann eingestochen zu haben. Das Opfer überlebte die Attacke Anfang des Jahres in Lichtenrade schwer verletzt. In Schmargendorf ist ein 12-jähriger Junge gleich zweimal von Autofahrern angefahren worden. Laut Polizei erfasste zunächst ein 58-Jähriger den Jungen, als dieser auf die Forkenbeckstraße trat. Dadurch wurde das Kind in den Gegenverkehr geschleudert. Dort fuhr eine 76-Jährige den 12-Jährigen mit ihrem Wagen an. Der Junge kam mit schweren Verletzungen in ein Krankenhaus. 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
0: Ja, das wird so ein bisschen durchwachsen, das Wochenende, was das Wetter angeht. Aktuell haben wir 17 Grad in Kreuzberg und Marzahn, 16 Grad in Buch. Bis zu 20 erreichen wir heute. Es kann immer mal wieder Schauer geben. So ähnlich geht es auch morgen weiter bei maximal 20 Grad. Morgen Nachmittag soll es dann mal ein bisschen freundlicher werden. Am Sonntag weiter wechselhaft mit bis zu 17 Grad.
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0: A100 Stadtring Richtung Wedding. Vor der Baustelle Detmolder Straße dauert's ab Kreuz Schöneberg etwa 10 Minuten länger. Voll ist es in beiden Richtungen an der Elsenbrücke und auf der Treskoallee Richtung Tierpark. Neukölln Grenzallee zwischen Naumburger und Karl-Marx-Straße in beiden Richtungen gesperrt. Grund dafür ist ein Feuerwehreinsatz. Und zwei Meldungen aus dem Umland. Vorsicht bitte auf der südlichen A10 Richtung Dreieck Spreeau. In der Einfahrt Ludwigsfelde West steht ein defekter PKW. Und auf der westlichen A10 Richtung Dreieck Hafenland gibt es Stau zwischen Großkreuz und Föben. Grund ist die Baustelle. Es dauert etwa 30 Minuten länger. 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
0: Na Mensch, ich kann nur hoffen, dass Sie durch diese Woche ohne rote Karte gekommen sind. Mann, gestern WM-Eröffnungsspiel, ja. 3 rote Karten in einem Spiel, ist echt der Hammer. Also sowas erlebt man selten. Ich muss sagen, das war sehr rasenschonend, weil am Ende natürlich wesentlich weniger Fußballer über den Platz getrabt sind als zu Beginn des Spiels. In der RBB 888 beim Public Viewing in Berlins höchster Fanmeile gab es natürlich auch die ein oder anderen dummen Sprüche, so nach dem Motto, bei dieser WM wird keinem der rote Teppich ausgerollt, sondern nur der rote Kartenteppich oder für mich soll es rote Karten regnen. Aber hey, Schluss mit den Flachwitzen, Abpfiff für die Arbeitswoche. Schönen Start ins Wochenende hier auf RBB 88.8. Die amtlichen Hits, der hier ist aus den 80ern. Real Life, Send Me an Angel.

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0: Das finde ich cool. In Spandau gibt es den Popchor Spandau. Der trifft sich seit 7 Jahren und ist voll die nette Truppe, sagt Chorleiterin Lea Seidel.
1: Man ist dann hier und man hat jedes Mal irgendwie so ein gutes Gefühl und geht mit einer besseren Laune raus. Und wir sind so zusammengewachsen, ist wie so eine kleine Chorfamilie geworden.
0: RBB888-Reporterin Stella Stanicek ist zur Chorprobe nach Spandau gefahren, hat mit den Damen und Herren dort geredet und möglicherweise auch gesungen und festgestellt, hey, die covern nicht nur Popsongs, also Songs von anderen Bands, sondern die haben auch ihre eigenen Lieder, oder?
2: Genau, also der Chorleiter Oliver Seidel und seine Frau Lea Seidel komponieren auch selber, wie zum Beispiel den Song Coming Home.

0: Also klingt poppig, klingt soulig, finde ich.
1: Ja, es geht auch vom Text her darum, einen Ort zu finden oder eine Gruppe zu finden, an der man sich einfach wohlfühlt, wo man sich angenommen fühlt. Und man kann auch sagen, es wurde so ein bisschen vom Chor mit inspiriert, von dem Gefühl da. Da steht nämlich wirklich Gemeinsamkeit im Fokus. Das fängt schon bei den Begrüßungen an, dass bei den Einsingübungen sich umarmt wird, begrüßt wird, Hallo gesagt wird. Auch ich wurde mit einbezogen, obwohl ich gar nicht dazugehöre.
0: Und gar nicht singen kann, obwohl du kannst bestimmt toll singen. Ja. Und so ähnlich wie Coming Home, nämlich Homecoming, heißt ja dann tatsächlich auch der nächste Auftritt.
1: Ja, dafür proben sie gerade auch schon eifrig, denn es wird der größte Auftritt in ihrer Chorgeschichte sein. Sie werden am 27. Juni um 19 Uhr im Haus des Rundfunks im großen Sendesaal auftreten. Und ich habe schon bei der Probe Gänsehaut bekommen, natürlich auch bei dem besonderen Thema nach Hause kommen. Und man kann sich auf einen Abend voller vielfältiger Popmusik freuen, von klassischen und modernen Popsongs zu Rap-Passagen, Tanz und sogar auf die Begleitung durch eine Liveband und ein Streichquartett. Also ganz schön vollgepacktes Programm. Und ich glaube, ich verspreche nicht zu viel, wenn ich sage, dass sich niemand still auf seinen Plätzen halten wird.
0: Na wow, richtiges Highlight. Der Popchor Spandau rockt den großen Sendesaal des RBB am Sonnabend in 14 Tagen. Tickets gibt's ab 18 Euro und die gehen weg wie warme Semmeln. Also wenn Sie hinwollen, am besten schnell sein. Und wenn Sie noch tiefer in die Materie einsteigen wollen, die beiden Seidels, also die beiden Chorleiter, sind heute Abend hier auf RBB 88.8 ab 18 Uhr als Interviewgäste eingeladen. Hier ist einer. Der macht's ohne Chor, aber mit meisterhafter Gitarre. Unplugged aus den 90ern. Hier ist Eric Clapton.

0: Er war der Bee Gee ohne Bart. Die Bee Gees, ja, drei Brüder. Und wenn Sie sich die Bandfotos angucken, zwei haben immer ein Vollbart, also zumindest auf allen Fotos ab den 70ern. Und einer steht da immer ohne Bart. Das ist Robin Gibb. Der war in den 80ern solo sehr erfolgreich. Robin Gibb Juliet gleich hier auf RBB 88.8, der bartlose Bee Gee. Und vorher noch eine kleine Huldigung an die Typen mit dem Blaulicht auf dem Dach.
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0: Freitagnachmittag nach 13 Uhr. Ich kenne Menschen, die sagen dazu Wochenende.
1: Unter anderem sollen Menschen mit...
0: Hoppla, was ist denn das? 13.30 Uhr ist es jetzt hier, das RBB 88.8 Berlin kompakt mit den wichtigsten Themen aus unserer Stadt.
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1: Schönen guten Tag. Berliner Grünen-Fraktion setzt auf Themen wie bezahlbare Energie, Wohnen und sicherer Verkehr. Bei einer Klausurtagung im Abgeordnetenhaus beschloss sie einstimmig einen Zukunftsplan für die Stadt. Sabine Müller berichtet.
3: Unter anderem sollen Menschen mit niedrigem Einkommen einen Teil ihres Stroms kostenlos bekommen, leere Büros zu Wohnungen werden und in allen Bezirken soll es Schulzonen ohne Durchgangsverkehr geben, um Kinder besser zu schützen. Die Grüne-Fraktion sieht ihre Pläne als Gegenentwurf zur Politik der schwarz-roten Koalition und betont, anders als die Mitbewerber, mache sie realistische Versprechen. 100 Tage vor der Wahl zeigten sich die Grünen optimistisch, bald wieder in Regierungsverantwortung zu sein.
1: Bundestag hat zum ersten Mal über Gesundheitsreform beraten. Die vorgesehenen Kürzungen betreffen Patienten, Ärzte, die Pharmabranche und Krankenhäuser. Der Geschäftsführer des Berliner Krankenhauskonzerns Vivantes, Dankert, warnte im RBB 24 Inforadio, dass die jetzigen Pläne die Lage der Kliniken dramatisch verschärfen würden.
4: Wir stecken im Dilemma, dass die gesetzlichen Vorgaben und Strukturmerkmale erfüllen sollen und jederzeit 24/7 die Notaufnahmen offen halten sollen. Und auf der anderen Seite wird uns das nicht refinanziert. Das muss die Bundespolitik verstehen, das muss die Landespolitik verstehen. Wir dachten schon, wir wären weiter und jetzt kommt dieser Gesetzesentwurf.
1: Ziel der Reform ist eine finanzielle Entlastung der Krankenkassen, um höhere Beitragssätze zu verhindern. Neue Sammlung im Museum Hamburger Bahnhof. Unter dem Namen Tausendmal Berlin werden über 70 Werke von mehr als 50 Künstlern gezeigt. Beleuchtet wird die Berliner Kunstszene seit der Wiedervereinigung. Zu den Werken gehören Gemälde, Skulpturen, Fotografien und Videoinstallationen. Die Ausstellung ist Teil des Jubiläumsprogramms des Hamburger Bahnhofs, der in diesem Jahr seinen 30. Geburtstag feiert. Die Eröffnung ist um 17 Uhr. Bis einschließlich Sonntag ist der Eintritt frei. Ausnahmegenehmigung für WM Public Viewing. Der Geschäftsführer des Cassiopeia auf dem RAW-Gelände, Florian Falkenhagen, begrüßt, dass die Spiele der Fußball-WM auch nach 20 Uhr draußen gezeigt werden dürfen.
5: Wir verkaufen uns ja als Berlin immer als Metropole oder wir wollen auch eine sein. Und wenn wir sowas nicht zulassen, also großen Sportveranstaltungen, dann müssen wir uns die Frage stellen, welche Metropole wollen wir sein? Und wenn es denn eine Stunde länger ist, für einen Monat im geregelten Rahmen. Ne? Wir sind ja jetzt nicht auf einer Wiese, wo wir einfach einen Beamer aufgestellt haben, sondern wir sind eine Gastronomie mit Einpegelung, mit Genehmigungen. Besser können wir es doch nicht haben. Ich denke aber, dass es hier eine Grenze gibt aufgrund der Zeitverschiebung, finde ich auch okay. Irgendwann muss man sich auch die Frage stellen, will man um 0 Uhr raus und noch ein Spiel gucken? Es muss ein Trade mit den Nachbarn geben, immer im Austausch.
1: Mehr Grün am Schlossplatz in Mitte. Auf dem bisher durchgehend gepflasterten Bereich des südlichen Schlossplatzes am Humboldt-Forum entstehen drei neue Bauminseln mit Sitzmöglichkeiten. Die Bauminseln mit unterschiedlichen Gehölzen repräsentieren drei Kontinente und Klimazonen. Amerika, Europa und Asien und sollen an die Reisen von Alexander von Humboldt erinnern. Die Pflanzungen sollen durch Spenden möglich werden. Dafür werden noch Baumpaten gesucht. Die Bauarbeiten für die Begrünung beginnen um 15 Uhr mit einem Spatenstich.
0: Wir sind eine Gastronomie mit Einpegelung. Das finde ich ein super Satz, den der Mann vom Cassiopeia da eben gesagt hat. Er meinte den Schallpegel, nicht den anderen.
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0: Temperaturen liegen im Moment bei 16 Grad in Marzahn, 16 Grad auch in Dahlem und 16 Grad in Wannsee. Ziemlich frisch heute, so knapp 20 Grad können wir erreichen. Immer wieder sind Schauer möglich. Und im Prinzip geht's auch am Wochenende die ganze Zeit so weiter. Die beste Zeit vom Wochenende ist wahrscheinlich morgen die zweite Tageshälfte. Da soll es ein bisschen sonniger werden. Tageshöchstwerte morgen dann bis 20 Grad.
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0: A100 Stadtring Richtung Wedding. Vor der Baustelle Detmolder Straße dauert es ab Kreuz Schöneberg etwa 10 Minuten länger. In der Gegenrichtung A100 Richtung Treptow brauchen Sie Geduld zwischen den Dreiecken Charlottenburg und Funkturm und an der Abfahrt in Treptow. Außerhalb der Autobahn ist es voll rund um die Elsenbrücke und am Ostkreuz, auf der Gürtelstraße vor der Frankfurter Allee, auf der Tresco-Allee Richtung Tierpark, stadtauswärts auf der Landsberger Allee am Weißenseer Weg und auf der Frankfurter Allee hinter der Gürtelstraße. Wilmersdorf-Bundesallee zwischen Badenscher und Berliner Straße ist Richtung Zentrum nur eine Spur frei. Da gibt es einen Kraneinsatz noch bis heute Abend. Und im Umland haben wir die westliche A10 Richtung Dreieck Havelland. 20 Minuten Stau zwischen Großkreuz und Vöben an der Baustelle. Eine Meldung noch zur U-Bahn. Die Linie U1 fährt nicht wegen Bauarbeiten zwischen Warschauer Straße und Nollendorfplatz. Nutzen Sie hier bitte die U3. 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
0: Gastronomie mit Einpegelung. So, ich habe hier ein paar schöne Songs für Sie eingepegelt aus den 80ern und 90ern. Ich habe Rod Stewart für Sie im Angebot. Ich habe das singende Ehepaar Womack und Womack aus den 80ern. Und das hier ist Filmmusik Made in the 1980s. Hier ist Irene Cara und Flashdance.

0: souliger 80er Groove, Womack & Womack Teardrops hier auf RBB 88.8. 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

Sporty Spice allein unterwegs. Melanie C. war das von den Spice Girls. Never be the same again. 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Und cool, was an diesem Wochenende schon wieder in Berlin alles so los ist. Auch wenn es wettertechnisch so ein bisschen verregnet ist. Am Sonntag beispielsweise ist Tag der offenen Tür in Falkenberg im Tierheim. Morgen können Kinder in Lichtenrade den Schraubenzieherführerschein machen. Das finde ich auch eine total süße Aktion. Da lernen die so halt Sachen zu reparieren. Toaster auseinanderschrauben und wieder zusammenbauen und sowas. Wichtigste Grundregel, immer vorher den Stecker ziehen. Und an beiden Tagen ist natürlich ILA in Schönefeld, die internationale Luft- und Raumfahrtausstellung. Sie werden jetzt sagen, ja, aber die Tickets sind doch schon lange ausverkauft. 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Wir haben nämlich welche für Sie zurückgelegt. Die holen Sie sich morgen ab 10 hier in unser Wochenende in Berlin, nur auf RBB 88.8.

0: 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Es ist 14 Uhr.
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0: Die Nachrichten mit Peter Klinke.
2: Guten Tag. Der Bundestag hat in erster Lesung über die geplante Reform der gesetzlichen Krankenversicherung beraten. Gesundheitsministerin Wagen verteidigte ihre Pläne als ausgewogen und unausweichlich. Aus Protest gegen die Sparvorschläge der Bundesregierung schlossen viele Krankenhäuser in Deutschland symbolisch ihre Haupteingänge. Dort wurde für Stunden auf die Nebeneingänge verwiesen. Tickets für Flüge aus Deutschland werden wie geplant ab Juli in geringerem Maße besteuert. Nach dem Bundestag hat auch der Bundesrat einen Gesetzentwurf der Bundesregierung passieren lassen. Je nach Strecke sinkt die Abgabe um bis zu 11,40 Euro pro Flug. Ob Tickets dadurch tatsächlich günstiger werden, hängt davon ab, ob die Fluggesellschaften die Ersparnis an die Kunden weiterreichen. Die USA und der Iran haben ein Abkommen zur Beilegung des Krieges in Aussicht gestellt. Berichten zufolge sieht der Entwurf eine Verlängerung der Waffenruhe, die Öffnung der Straße von Hormus sowie die Freigabe von eingefrorenen iranischen Geldern vor. Ein iranischer Außenamtssprecher sagte, der Text für eine Vereinbarung sei überwiegend abgeschlossen. Zugleich drückte er fehlendes Vertrauen Teherans in Washington aus. Das Problem sei, dass die US-Seite ihre Positionen immer wieder verändere. US-Präsident Trump sagte, die Dokumente sollten in Kürze fertiggestellt und vielleicht schon an diesem Wochenende in Europa unterzeichnet werden. Der britische Maler und Fotograf David Hockney ist im Alter von 88 Jahren in London gestorben. Das teilte sein Agent mit. Hockney galt als einer der einflussreichsten Künstler des 20. Jahrhunderts und als führender Vertreter der Pop-Art. Berühmt wurde er mit seiner Landschafts- und Porträtmalerei. Eines seiner berühmten Swimmingpool-Gemälde wurde 2018 für mehr als 90 Millionen US-Dollar versteigert.
3: Und jetzt das Wichtigste aus Berlin.
2: Nach mehreren Schüssen in Gesundbrunnen haben Polizisten gestern Abend einen Jugendlichen festgenommen. Ein Anwohner hatte gegen 22:30 die Einsatzkräfte zur Kreuzung Schwedenstraße-Ecke Koloniestraße alarmiert. Auf einer Verkehrsinsel fanden die Einsatzkräfte mehrere Hülsen sowie scharfe Patronen und nahmen in Tatortnähe einen 17-Jährigen fest. Der Jugendliche wurde erkennungsdienstlich behandelt und anschließend entlassen. Beschäftigte der Stahlindustrie haben in Berlin protestiert. Eine Demonstration führte vom Brandenburger Tor zum Bundeswirtschaftsministerium. Nach Angaben der IG Metall beteiligten sich rund 1.700 Menschen. Die Gewerkschaft sieht wegen hoher Energiepreise, US-Zöllen und Billigkonkurrenz aus Asien Arbeitsplätze in Gefahr und fordert mehr Hilfe von der Politik. 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
4: Nächste Woche um diese Zeit werden Sie sich noch nach diesen Temperaturen zurücksehen, denn nächste Woche um diese Zeit soll es richtig bullenheiß in Berlin werden mit Temperaturen über 30 Grad. Davon sind wir im Moment weit entfernt. 16 Grad Wannsee, 16 Grad Buch, 17 Grad zurzeit in Spandau. Ein paar Grad mehr sind noch möglich, so bis zu 20. Ansonsten viele Wolken, viel Wind, immer mal wieder Schauer möglich. Das Wochenende geht genauso gemischt weiter. Am nettesten wird es vermutlich morgen Nachmittag, der Sonnenabend, Nachmittag, Sonnenabend, Abend. Relativ trocken vorausgesagt mit Tageshöchstwerten bis 20 Grad.
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4: A100 Stadtring Richtung Wedding. Vor der Baustelle Detmolder Straße dauert es ab Kreuz Schöneberg im Moment etwa 10 Minuten länger. In der Gegenrichtung A100 nach Treptow brauchen Sie Geduld zwischen den Dreiecken Charlottenburg und Funkturm und an der Abfahrt in Treptow. A111, das ist der Reinickendorf-Zubringer stadtauswärts. Zwischen Tunnel Forstamt Tegel und Beischlagtunnel blockiert ein liegen gebliebenes Fahrzeug die rechte Spur. Aktuell Stau ab Seidelstraße. Insgesamt stehen Sie hier etwa 20 Minuten an. Außerdem ist es voll rund um die Elsenbrücke und am Ostkreuz, auf der Treskoallee Richtung Tierpark, auf der Landsberger Allee stadtauswärts am Weißenseer Weg, auf der Gürtelstraße vor der Frankfurter Allee und auf der Frankfurter Allee hinter der Gürtelstraße, wenn Sie stadtauswärts unterwegs sind. Im Umland nördlicher A10 Richtung Dreieck Havelland. Vorsicht auf der Überleitung zur A111 Richtung Berlin. Da steht ein liegen gebliebenes Fahrzeug. Und westlicher A10 Richtung Dreieck Havelland. Zwischen Großkreuz und Vöben gibt es Stau an der Baustelle. Stauzeit im Moment bei 20 Minuten. 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
4: Berlin, du bist so oll. In Mitte am Molkenmarkt haben sie jetzt schon wieder einen mittelalterlichen Keller entdeckt. Müssen wir uns natürlich angucken hier auf RBB 888. RBB 888 Reporterin Mirjam Keuter nimmt sie gleich mit zum, weiß ich nicht, Scherben angucken oder was auch immer man in so einem Mittelalterkeller findet. 700 Jahre alte Heringsfässer, Schraubenzieher von Anno Dunemals. RBB 888 hier mit Ricky Martin jetzt.

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0: Infos aus den 90ern. Wham Do Project, King of My Castle. Hier ist RBB 88.8. Und wenn du in Mitte am Molkenmarkt mit einer Schaufel auch nur so ein bisschen am Boden rumkratzt, dann stößt du auf Geschichte. Seit gut 7 Jahren flippen Archäologen regelmäßig aus, was sie alles am Molkenmarkt Tolles über die mittelalterliche Geschichte von Berlin erfahren können, weil sie da ständig irgendwelche Sachen finden. Spektakulärer neuer Fund, ein Keller. RBB 88.8, Reporterin Mirjam Keuter ist natürlich sofort hingefahren. Miri, ich vermute mal, dass die da jetzt nicht irgendwie so einen kompletten Keller mit Gewölbe und alles ausgegraben haben, aber wie sieht das Teil denn aus?
1: Also auf den ersten Blick, Alex, würde ich sagen, also als ob hätte man gerade so ein Haus abgerissen oder so. Aber diese Fundstelle liegt hier nämlich an der Gruner Straße, die ist ja viel befahren, mit so einem dicken Bretterzaun abgesperrt, aber es gibt so ein paar Astlöcher. Und da habe ich es mal wie die Berliner gemacht und gucke da durch und dann sieht es ein bisschen aus, als würde ich mit einem Fernglas mir jetzt unsere Geschichte mal vors Auge holen. Also hier liegen tatsächlich 500 Jahre alte, dicke, dunkle Feldsteine. Und das sind schon nicht moderne Bausteine, wie wir sie kennen. Das erkennt man sofort. Und die bilden halt die Kellerwände. Der Keller ist ungefähr 8x8 Meter groß. Es gibt kleine Nischen, das kann ich hier sehen. Und hier gibt es auch so Öffnungen und alte Ziegel. Und ich könnte mir vorstellen, vielleicht wurden hier vor 500 Jahren Bierfässer reingerollt, vielleicht aus dem benachbarten Franziskanerkloster. Hier steht denn noch die Ruine oder gepökeltes Fleisch wurde hier irgendwo gelagert im dunklen Keller. Die Größe dieses Kellers, die deutet nämlich auf ein bedeutendes Gebäude hin. Es ist sehr außergewöhnlich, sagen die Wissenschaftler. Und vielleicht ein kleiner Exkurs mal in die Geschichte. Also der Molkenmarkt hier, der war ja ein sehr dicht bebautes, sehr lebendiges, sag ich mal, Areal, eine Gegend. Das hat die überhaupt nicht mehr. Ihr kennt das, ja. Also die letzten Jahrzehnte war das eigentlich nur eine Einöde oder es war wirklich eine ungemütliche Autoraserstrecke hier mit Parkplatz hinterm Roten Rathaus. Also wirklich eine Gegend, wo man sich nicht unbedingt gerne aufhält. Das soll sich ja jetzt ändern. Du hast es gerade gesagt, seit 7 Jahren wird ja hier gebuddelt und archäologische Funde werden sichergestellt. Und dann sollen hier nämlich demnächst mal, also irgendwann ab 2027, 200 Wohnungen gebaut werden. Ein bisschen Kultur, ein bisschen Gewerbe. Und das Witzige ist, während ich jetzt hier gerade euch das erzähle, ist hier gerade so ein Vermessungsteam dabei, einen neuen Straßenverlauf zu kartieren. Das heißt also, Mensch, ja, man merkt, Berlin verändert sich wirklich jede Minute hier. Und ich bin gespannt, was man in 500 Jahren vielleicht so ausgräbt von uns. Vielleicht ein E-Scooter, keine Ahnung.
0: Genau, wahrscheinlich mit Spreeschlamm überzogen oder sowas in der Art. Jetzt haben sie jedenfalls einen Keller aus dem Mittelalter ausgegraben am Molkenmarkt. Und ja, sie können entweder wie Miri durchs Astloch gucken oder wenn sie ein bisschen tiefer in die Archäologie eintauchen wollen, da gibt es ja auch dieses Petri-Lab. Also dieses, das ist ja kein Museum, sondern das ist so ein Mitmach-Archäologie-Ort, wo sie was über die Geschichte von Berlin erfahren können. 80er, 90er hier auf RBB 88.8, hier ist Steve Miller, Abracadabra.

0: Popmusiker machen manchmal wirklich lustige Sachen. Can't Help Falling in Love, einer der ganz großen Songs der Popmusik, im Original von Elvis Presley gesungen. Als sie das komponiert haben vor zig Jahren, haben sie sich dafür ein französisches Lied aus dem 18. Jahrhundert als Vorbild genommen und einfach die Melodie geklaut von Plaisir d'Amour. Die großartige 90er-Version Can't Help Falling in Love von UB40 gleich hier auf RBB 88.8.
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2: Schönen guten Tag. Eichenprozessionsspinner. Senat will Bezirke bei Bekämpfung unterstützen. Am kommenden Dienstag soll es ein Gespräch mit Vertretern der Bezirke geben. Diese hatten angesichts der giftigen Raupenplage ein Hilfeersuchen an den Senat gerichtet. Von der Umweltverwaltung heißt es, die bisherigen Erfahrungen der Bezirke sollten gemeinsam ausgewertet werden, um besonders bewährte Vorgehensweisen zu identifizieren. Die Bezirke wollen, dass der Eichenprozessionsspinner zentral organisiert bekämpft wird. Prozessauftakt um versuchten Mord an Lebenspartner in Lichtenrade. Die Angeklagte soll versucht haben, ihren Mann im Schlaf zu erstechen. RBB 888 Gerichtsreporter Ulf Molling.
3: Ich räume ein, versucht zu haben, meinen Mann zu töten, erklärt die 46-jährige Angeklagte zum Prozessauftakt. Die Staatsanwaltschaft, die ihr Vorwürfe aus massiver Eifersucht und übersteigertem Besitzdenken versucht zu haben, ihren Mann zu töten, greife zu kurz, so die fünffache Mutter. Sie und ihr Mann sind seit über 20 Jahren muslimisch verheiratet und haben 4 gemeinsame Kinder. In den letzten Jahren sei sie misshandelt und vergewaltigt worden. Sie habe sich trennen wollen und dann sei die Tat geschehen. Sie hätte sich selbst töten sollen, erklärt die Angeklagte.
2: 12-jähriger Junge in Schmargendorf gleich 2-mal von Autofahrern angefahren. Wie die Polizei mitgeteilt hat, wurde das Kind gestern Nachmittag zunächst vom Auto eines 58-Jährigen erfasst, als es die Falkenbeckstraße betrat. Der Junge sei dadurch in den Gegenverkehr geschleudert worden. Dort fuhr demnach eine 76-Jährige den 12-Jährigen mit ihrem Wagen an. Der Junge kam mit schweren Verletzungen in ein Krankenhaus. Polizei fasst 17-Jährigen nach Schüssen in Gesundbrunnen. Der verdächtige Jugendliche wurde in Tatortnähe vorläufig festgenommen. Anwohner hatten die Polizei zur Kreuzung Schwedenstraße und Koloniestraße alarmiert. Auf einer Verkehrsinsel fanden die Polizisten mehrere scharfe Patronen sowie Patronenhülsen. Der 17-jährige Verdächtige wurde erkennungsdienstlich behandelt und anschließend wieder freigelassen. Alba startet ins Finale um die deutsche Meisterschaft. Die Best-of-Five-Serie beginnt mit 2 Auswärtsspielen bei Bayern München. Doreen Herber aus unserer Sportredaktion.
4: So richtig verschnaufen konnte Alba vor dem Start der Finalserie nicht. Nur 3 Tage nach dem souveränen Halbfinalsieg gegen Bamberg geht's schon weiter. Gegner einmal mehr, Bayern München. Beide stehen sich damit zum 7. Mal in einem Finale gegenüber. Die Ausgangslage ist klar. Der Titelverteidiger aus München geht mit seinem Star-Kader als Favorit rein. Alba dagegen als Außenseiter, will aber genau deshalb dagegenhalten und es den Bayern richtig schwer machen.
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0: 15 Grad Wannsee, 17 Grad Marzahn, 16 Grad in Spandau, so sieht's aktuell aus. Viele Wolken am Himmel, ganz schön trübes Wetter an diesem Wochenende, so geht's auch weiter. Am nettesten wahrscheinlich morgen die 2. Tageshälfte, Nachmittag und Abend am Sonnabend mit bis zu 20 Grad und relativ hohen Sonnenscheinanteilen. Am Sonntag geht's dann eher gemischt weiter.
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0: Vorsicht bitte auf der A13 Berlin Richtung Dresden. Zwischen Freiwalde und Duben liegen Reifenteile auf der Fahrbahn. Wir kommen in den Stadtverkehr. A111 stadtauswärts. Zwischen Tunnel Forstamt Tegel und Beischlagtunnel blockiert ein liegen gebliebenes Fahrzeug die rechte Spur. Hier Stau ab Seidelstraße mit 40 Minuten Verzögerung. Das ist mit Abstand die größte Staustelle im Moment. Ansonsten haben wir im Umland die A10 nördlicher Berliner Ring Richtung Dreieck Havelland. Zwischen Mühlenbeck und Birkenwerder ist Öl ausgelaufen. Und A10 westlicher Berliner Ring Richtung Dreieck Havelland. Zwischen Großkreuz und Vöben dauert es an der Baustelle 20 Minuten länger. 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
0: Mit den großen Hits aus den 80ern und 90ern für Sie. In den nächsten 10 Minuten sind das The Rembrandts. Eine Band, die sich nicht etwa nach dem niederländischen Maler Rembrandt benannt hat, sondern die fanden einfach, The Rembrandts klingt cool und seitdem heißen die so. Außerdem habe ich für Sie am Start Robert Miles. Und das hier. Das klingt so wie, hey, Leute, wir satteln unsere Pferde und reiten ins Wochenende. Das ist Alana Miles, die 90er für sie. Black Velvet.

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0: 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Zu einer sehr freundlichen Anstoßzeit um 19 Uhr und Monika aus Französisch Buchholz hat heute Morgen auf RBB 888 erzählt, dass sie sich sehr darauf freut.
2: Ich habe mich so gefreut, dass das geklappt hat. Eine Riesenfreude für uns.
3: Das wird schön. Auf der einen Seite die große Leinwand mit dem Spiel, auf der anderen Seite, da würde ich mich dann wahrscheinlich eher aufhalten, der Sonnenuntergang über der Stadt draußen mit diesem Blick.
2: Genau, ich habe ja schon überall verkündet, was wir für ein tolles Erlebnis am Sonntag haben. 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

0: Zeit für Britney Spears ist immer. Und gleich hier auf RBB 88.8.
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0: Soft Cell, Ace of Base und Lionel Richie gleich für Sie hier auf RBB 88.8, 15 Uhr.
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0: Die Nachrichten mit Peter Klinke.
2: Guten Tag. Der Bundestag hat in erster Lesung über die geplante Reform der gesetzlichen Krankenversicherung beraten. Gesundheitsministerin Warken verteidigte ihre Pläne als ausgewogen und unausweichlich. Aus Protest gegen die Sparvorschläge der Bundesregierung schlossen viele Krankenhäuser in Deutschland symbolisch ihre Haupteingänge. Dort wurde für mehrere Stunden auf die Nebeneingänge verwiesen. Tickets für Flüge aus Deutschland werden wie geplant ab Juli in geringerem Maße besteuert. Nach dem Bundestag hat auch der Bundesrat einen Gesetzentwurf der Bundesregierung passieren lassen. Je nach Strecke sinkt die Abgabe um bis zu 11,40 Euro pro Flug. Ob Tickets dadurch tatsächlich günstiger werden, hängt davon ab, ob die Fluggesellschaften die Ersparnis auch an die Kunden weiterreichen. Die USA und der Iran haben ein Abkommen zur Beilegung des Krieges in Aussicht gestellt. Berichten zufolge sieht der Entwurf eine Verlängerung der Waffenruhe, die Öffnung der Straße von Hormuz sowie die Freigabe von eingefrorenen iranischen Geldern vor. Ein iranischer Außenamtssprecher sagte, der Text für eine Vereinbarung sei überwiegend abgeschlossen. Zugleich drückte er fehlendes Vertrauen Teherans in Washington aus. Das Problem sei, dass die US-Seite ihre Positionen immer wieder verändere. US-Präsident Trump sagte, die Dokumente sollten in Kürze fertiggestellt und vielleicht schon an diesem Wochenende in Europa unterzeichnet werden. Der Ebola-Ausbruch im Osten der Demokratischen Republik Kongo weitet sich aus. Laut der Weltgesundheitsorganisation wurden bis gestern knapp 680 Krankheitsfälle erfasst. 136 Menschen sind bereits gestorben. Das ganze Ausmaß des Ausbruchs sei noch immer unklar, hieß es. Für die aktuelle Variante des Ebola-Virus gibt es bisher weder Medikamente noch eine Impfung.
3: Und jetzt das Wichtigste aus Berlin.
2: Mit der EU-Asylreform ist am Flughafen BER eine sogenannte Außengrenzeinrichtung in Betrieb gegangen. In Einrichtungen wie dieser sollen Asylbewerber untergebracht werden, über deren Anträge die Behörden noch entscheiden müssen. Ziel der EU-Reform ist es, Asylverfahren zu vereinheitlichen und zu beschleunigen. Die Änderungen sind heute in Kraft getreten. Die Berliner Grünen setzen im Wahlkampf auf bezahlbare Energie, Wohnen und sicheren Verkehr. Das hat die Fraktion bei einer Klausurtagung einstimmig beschlossen. Das Konzept sieht vor, dass Menschen mit niedrigem Einkommen einen Teil ihres Stroms kostenlos erhalten. Außerdem sollen leerstehende Büros zu Wohnungen umgebaut werden. Und in allen Bezirken sind Schulzonen ohne Durchgangsverkehr geplant. 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
0: Durchwachsene Wettervorhersage für dieses Juni-Wochenende. Temperaturen liegen aktuell bei 17 Grad in Marzahn, 15 Grad in Wannsee, 16 Grad sind es zurzeit bei Ihnen in Kreuzberg. An diesem Wochenende viele Wolken am Berliner Himmel. Es kann immer wieder Schauer und Gewitter geben in den Nächten und an den Tagen. Am freundlichsten wahrscheinlich morgen am Sonnabend, die zweite Tageshälfte, der Nachmittag und der Abend sollen einigermaßen sonnig werden bei maximal 20 Grad.
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0: Zwei größere Staustellen auf vielbefahrenen Pendlerstraßen aus der Stadt heraus aktuell. Einmal A111, der Reinickendorf-Zubringerstadt auswärts. Zwischen Tunnel Forstamt-Tegel und Beischlagtunnel blockiert ein liegengebliebenes Fahrzeug die rechte Spur. Stau ab Seidelstraße, hier dauert es im Moment um die 40 Minuten länger. Und am anderen Ende der Stadt B158, die Blumberger Chaussee. Zwischen Ahrensfelde und dem A10-Anschluss Hohenschönhausen ist die Straße nach einem Unfall in beiden Richtungen gesperrt. Auch hier natürlich große Staugefahr. Im Umland A10, südlicher Berliner Ring Richtung 3 Eck-Spreeau. Zwischen Genshagen und Rangsdorf Behinderung nach einem Unfall. A10 nördlicher Berliner Ring Richtung Dreieck Havelland. Zwischen Mühlenbeck und Birkenwerder ist Öl ausgelaufen. Und A10 westlicher Berliner Ring Richtung Dreieck Havelland. Zwischen Großkreuz und Vöben stehen Sie aktuell an der Baustelle 20 Minuten an. Alle Meldungen zu Straßen und Schienen finden Sie auch auf rbb888.de und in unserer App.
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0: Mann, hier bei der WM, da erlebst du Sachen, die glaubst du gar nicht. Das sagt unser Mann in Winston-Salem, Martin Roschitz. Der ist einer aus dem ARD-Reporter-Team, der da mit der deutschen Nationalmannschaft im WM-Quartier ist. Und ich bin mit ihm in 10 Minuten zum Interview verabredet. Und er hat mir versprochen, er erzählt Sachen, die glaubst du gar nicht, was da so alles passiert. Bin mal gespannt. 80er hier auf RBB 88. Soft Cell und Tainted Love.

0: Am Sonntagabend, 19 Uhr, geht es los. Deutschland bei der Fußball-WM 2026. Unser erstes Spiel gegen Curaçao in Texas. Und unser Mann in den USA ist Martin Roschitz. Er ist mit der Nationalmannschaft im WM-Quartier in Winston-Salem in North Carolina. Und er sagt Ihnen jetzt hier auf RBB 88.8, was die Mannschaft bis zum Anpfiff am Sonntag noch so vorhat und was hinter den Kulissen von der WM manchmal für kuriose Sachen passieren. Hallo Martin.
1: Hallo, Grüße.
0: Also, für heute ist der Fahrplan ja klar. Heute Nachmittag gibt es noch mal eine Trainingseinheit. 11 Uhr Ortszeit, 17 Uhr bei uns in Winston-Salem. Und dann muss die deutsche Mannschaft so langsam den Koffer packen und ab nach Texas, oder?
1: Ja, dann geht's nach Houston. Und die gute Nachricht, das Stadion ist voll klimatisiert. Das heißt, das Hitzethema, was auf jeden Fall noch eines wird hier bei dieser WM, war jetzt schon wirklich unerträglich heiß, auch teilweise bei den Trainingseinheiten, ist dann beim Spiel gegen Curaçao keines, weil das Dach ist geschlossen, das Stadion klimatisiert, also wird die deutsche Mannschaft auch Gas geben können.
0: Du bist ja jetzt schon ein paar Tage in den USA, begleitest die Nationalmannschaft im Moment in Winston-Salem, North Carolina. Was ist so für dich, sagen wir mal, im amerikanischen Alltag das, womit du nicht gerechnet hattest, so die größte Überraschung?
1: Ich habe eine ganz witzige Geschichte erlebt. Und zwar gab es da das öffentliche Training. Da wurden so Trikots verteilt und ich habe mir gedacht, naja gut, dann nimmst du mal so ein Andenken mit nach Hause. Es war jetzt kein qualitativ hochwertiges Trikot. Und dann bin ich in den Aufzug eingestiegen, da steigt so ein Amerikaner dazu, so ein großer Typ, 2 Meter fast, auch richtig breit, sagt, hey, yeah, man, it's incredible, you're from Germany, I wanna have that shirt, I buy it. Ich so, ist doch nur ein Andenken, jetzt bleib mal locker. Holt einen 100-Dollar-Schein raus, drückt den mir in die Hand, reißt mir das Trikot aus der Hand, ich gehe aus dem Fahrstuhl raus und bin 100 Dollar reicher. Also das wäre mir in Castrop-Rauxel nicht passiert.
0: Super Story. Danke dafür. Viel Spaß weiter bei der WM.
1: Danke.
0: Also, Sonntag, 19 Uhr, wird's ernst. 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Hey, und wo wir schon gerade so fußballerisch im Süden der USA unterwegs sind, diese Frau hier kommt daher. Aus dem Süden der USA, das ist Sean Colvin mit ihrem Hit aus dem Jahr 1996, Sunny Came Home.

Ab ins Wochenende mit RBB 888. In den 90ern war es, da haben T-Boss, Left Eye und Chili die Anfangsbuchstaben ihrer Spitznamen zusammengepackt, TLC, und waren eine der erfolgreichsten Bands des Jahrzehnts. TLC, Waterfalls, jetzt für Sie, für RBB 888.

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0: mit Yippie Yay Yay Yay finde ich grundsätzlich gut. The Look of Love, ABC hier auf RBB 88.8, 15.30 Uhr.
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2: Schönen guten Tag. Bezirksamt erstattet Anzeige wegen verbotener Kameras in Dienstgebäuden. In Sanitäranlagen der Hochschule für Wirtschaft und Recht, HWR, am Campus Alt-Friedrichsfelde 60 waren illegal montierte Kameras entdeckt worden. Auch in Liegenschaften des Bezirksamtes Lichtenberg am selben Standort wurden Klettvorrichtungen zur Befestigung von Kameras in Damentoiletten gefunden. Das Bezirksamt lässt jetzt die eigenen Dienstgebäude an allen Standorten auf Kameras untersuchen. Bezirksbürgermeister Martin Schäfer sagte, er sei fassungslos und könne diese abscheuliche Tat nur deutlich verurteilen. Die Polizei untersucht die gefundenen Kameras nun kriminaltechnisch. Mehrjährige Haftstrafe für ehemaligen Lehrer wegen sexuellen Missbrauchs von Schülerinnen ist der 39-Jährige zu 5 Jahren und 3 Monaten Haft verurteilt worden. Das Berliner Landgericht befand, der Mann habe bewusst seine Autoritätsstellung als Lehrer und das Vertrauen der 4 betroffenen Schülerinnen ausgenutzt. Die Opfer seien 15 bis 17 Jahre alt gewesen. Im Urteil hieß es, er kannte ihre Lebensumstände, ihre Probleme, er bot Hilfe an, er war der Lehrer auf Augenhöhe, der das Du anbot. Tatort war die Gartenlaube des ehemaligen Lehrers. Berliner Stadtbahn zwischen Charlottenburg und Ostbahnhof ab Sonntag für Regional- und Fernzüge komplett gesperrt. Zugfahrten in dem Bereich werden umgeleitet oder fallen aus. Der Grund sind Bauarbeiten. Bahnsprecher Michael Klein.
3: Wir tauschen Gleise aus zwischen Zoo und Ostbahnhof beispielsweise. Wir bauen einem Hauptbahnhof ein Weichentrapez ein. Das sorgt dafür, dass Züge leichter die Gleise wechseln können und auch die Fahrtrichtung wechseln können. Und auch das muss man, glaube ich, erwähnen. Wir ziehen am Zoo beispielsweise eine zusätzliche Hallendecke ein, damit das Hallendach am Zoo saniert werden kann. Es muss denkmalgerecht saniert werden. Das sind wirklich umfangreiche Arbeiten.
2: Die Stadtbahnsperrung geht bis Dezember. Mehr Grün am Schlosspark in Mitte, Schlossplatz in Mitte. Auf dem bisher durchgehend gepflasterten Bereich des südlichen Schlossplatzes am Humboldt-Forum entstehen 3 neue Bauminseln mit Sitzmöglichkeiten. Die Bauminseln mit unterschiedlichen Gehölzen repräsentieren 3 Kontinente und Klimazonen: Amerika, Europa und Asien und sollen an die Reisen von Alexander von Humboldt erinnern. Die Pflanzungen sollen durch Spenden ermöglicht werden. Dafür werden noch Baumpaten gesucht. Ausnahmegenehmigung für WM Public Viewing. Der Geschäftsführer des Cassiopeia auf dem RAW-Gelände, Florian Falkenhagen, begrüßt, dass die Spiele der Fußball-WM auch nach 20 Uhr draußen gezeigt werden dürfen.
4: Wir verkaufen uns ja als Berlin immer als Metropole oder wir wollen auch eine sein. Und wenn wir sowas nicht zulassen, also großen Sportveranstaltungen, dann müssen wir uns die Frage stellen, welche Metropole wollen wir sein? Und wenn es denn eine Stunde länger ist, für einen Monat im geregelten Rahmen. Ne? Wir sind ja jetzt nicht auf einer Wiese, wo wir einfach einen Beamer aufgestellt haben, sondern wir sind eine Gastronomie mit Einpegelung, mit Genehmigungen. Besser können wir es doch nicht haben. Ich denke aber, dass es hier eine Grenze gibt aufgrund der Zeitverschiebung, finde ich auch okay. Irgendwann muss man sich auch die Frage stellen, will man um 0 Uhr raus und noch ein Spiel gucken? Es muss ein Trade mit den Nachbarn geben, immer im Austausch.
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0: Die Temperaturen liegen in Berlin heute nicht allzu hoch. Im Moment sind wir bei 17 Grad in Marzahn, 16 Grad in Steglitz, 16 Grad auch in Tempelhof. Das Wetter an diesem Wochenende, das wird ziemlich durchwachsen werden. Immer mal wieder Schauer möglich. Auch heute natürlich. Morgen Nachmittag, morgen Abend dürfte so die freundlichste Zeit werden mit Tageshöchstwerten um die 20 Grad und relativ viel Sonne, zweite Tageshälfte Samstag.
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0: A100, Fahrtrichtung Wedding, der Stadtring. Vor der Baustelle Detmolder Straße dauert es ab Kreuz Schöneberg etwa 10 Minuten länger. In der Gegenrichtung A100 Richtung Treptow brauchen Sie zwischen den Dreiecken Charlottenburg und Funkturm und an der Abfahrt Treptow ein paar Minuten Geduld. Voll ist es im Feierabendverkehr rund um die Elsenbrücke und am Ostkreuz und auf der Treskow-Allee Richtung Tierpark. B158, das ist die Blumberger Chaussee, wichtige Pendlerstraße am Freitagnachmittag zwischen Ahrensfelde und der A10, ist die Straße nach einem Unfall in beiden Richtungen gesperrt. Und im Umland selbst zwei Meldungen von der A10 südlicher Berliner Ring Richtung Dreieck Spreeau. Zwischen Rangsdorf und Königs Wusterhausen müssen Sie zurzeit 20 Minuten anstehen. Ebenfalls 20 Minuten obendrauf auf der A10 westlicher Berliner Ring Richtung Dreieck Havelland. Zwischen Großkreuz und Vöben dauert es an der Baustelle länger. 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
0: Frank hofft, dass England nach 60 Jahren endlich mal wieder Fußball-Weltmeister wird. Viele, inklusive Ramona, glauben, dass Deutschland nicht Weltmeister wird. Wir haben sie gefragt auf den Social-Media-Kanälen von RBB 888. Nicole will sich nicht festlegen. Sie sagt, Frankreich oder Spanien wird Weltmeister. Andreas will sich auch nicht festlegen. Achtung, Falle, Holland oder Niederlande. Ha, ha, ha. Und Xenia Oberschlau bemerkt, die Mannschaft, die das letzte Spiel gewinnt. Okay, so kann man sich natürlich auch aus der Affäre schleichen. Ich finde auch ganz schön, was Marco geschrieben hat. Er sagt, ich wünsche es Portugal, denn CR7, also Cristiano Ronaldo, hat diesen Titel ganz einfach verdient. RBB 888 am ersten Weltmeisterschaftswochenende in diesem Jahr mit weltmeisterlicher Musik. Hier ist Tina Turner. We don't need another hero.

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0: Hier ist RBB 888 am Freitag und wir feiern Menschen, die sich in Berlin in ihrer Freizeit ehrenamtlich betätigen.
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0: 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Und jetzt der Mann, der mit Boyzone in den 90ern groß wurde und Solo weitergemacht hat. Hier ist Ronan Keating, When You Say Nothing At All.

0: So, am Sonntag spielt ja Deutschland gegen Curaçao bei der Fußball-WM. Curaçao, ein Land in der Karibik, kleine Insel, liegt vor der Küste von Südamerika, 150.000 Einwohner. Und der nächste Song hier auf der RBB 888 Playlist, ich finde, der kann dann auch in der Halbzeitpause laufen. Es passt nämlich ganz einfach, Caribbean Queen, die Queen der Karibik von Billy Ocean. Schöne 80er für Sie gleich hier auf RBB 888.
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2: Guten Tag. Der Bundesrat hat mehrere Beschlüsse der Bundesregierung abschließend gebilligt. Apotheken dürfen künftig mehr Leistungen anbieten, darunter Impfungen und Vorsorgeuntersuchungen. In ausgewählten Fällen ist auch die Abgabe verschreibungspflichtiger Medikamente ohne Rezept möglich. Außerdem sinkt die Flugticketsteuer ab dem nächsten Monat um bis zu 11,40 Euro. Ob die Tickets dadurch tatsächlich billiger werden, ist allerdings offen. Der Bundestag hat in erster Lesung über die geplante Reform der gesetzlichen Krankenversicherung beraten. Gesundheitsministerin Wagen verteidigte ihre Pläne als ausgewogen und unausweichlich. Aus Protest dagegen schlossen viele Krankenhäuser in Deutschland symbolisch ihre Haupteingänge. Dort wurde für mehrere Stunden auf die Nebeneingänge verwiesen. Eine Einigung zwischen den USA und dem Iran über ein Ende des Krieges ist offenbar nicht ausgeschlossen. Wie ein Sprecher des iranischen Außenamtes sagte, ist ein entsprechender Text über ein Rahmenabkommen überwiegend fertiggestellt. Berichte über eine Einigung wurden aber dementiert. Zuvor hatte US-Präsident Trump angekündigt, in den nächsten Tagen könne ein Friedensabkommen unterzeichnet werden. Der britische Maler und Fotograf David Hockney ist im Alter von 88 Jahren in London gestorben. Das teilte sein Agent mit. Hockney galt als einer der einflussreichsten Künstler des 20. Jahrhunderts und als führender Vertreter der Pop-Art. Berühmt wurde er mit seiner Landschafts- und Porträtmalerei. Eines seiner berühmten Swimmingpool-Gemälde wurde 2018 für mehr als 90 Millionen US-Dollar versteigert.
3: Und jetzt das Wichtigste aus Berlin.
2: Wegen sexuellen Missbrauchs von Schülerinnen hat das Landgericht einen ehemaligen Lehrer zu 5 Jahren und 3 Monaten Haft verurteilt. Der 39-Jährige habe bewusst seine Autoritätsstellung als Lehrer und das Vertrauen der betroffenen Schülerinnen ausgenutzt, heißt es im Urteil. Der Mann, der an verschiedenen Schulen als Vertretungslehrer tätig war, wurde unter anderem der Vergewaltigung in einem Fall sowie des sexuellen Missbrauchs von Schutzbefohlenen in 19 Fällen schuldig gesprochen. Die Opfer waren 15 bis 17 Jahre alt. Die Polizei hat 3 Männer wegen des Verdachts der schweren räuberischen Erpressung festgenommen. Zuvor gab es Razzien in Tempelhof, Hellersdorf und Kreuzberg. Die Ermittler beschlagnahmten unter anderem 2 scharfe Schusswaffen und mehr als 100 Schuss Munition. Gegen einen 23-Jährigen lag bereits ein Haftbefehl vor, ein zweiter 23-Jähriger kommt in Untersuchungshaft und ein 44-Jähriger wurde wieder freigelassen. Und mehr Nachrichten aus Berlin lesen Sie rund um die Uhr auf rbb24.de.
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4: Das Freibad-Wetter gibt es erst am nächsten Wochenende wieder. An diesem Wochenende ist eher so, durchwachsen. Nennen wir es mal so, wie es ist. 16 Grad, die aktuelle Temperatur in Dahlem. 17 Grad bei Ihnen in Kreuzberg, 16 Grad in Adlershof. So knapp 20 können wir heute vielleicht noch erreichen, falls die Sonne sich hier und da mal bequemt, durch die Wolken zu gucken. Es ist auch regnerisch an diesem Wochenende. Am freundlichsten wahrscheinlich morgen Nachmittag, morgen Abend, also die zweite Tageshälfte Samstag mit Tageshöchstwerten von 20 Grad und einigermaßen Sonne.
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4: A100 Stadtring Richtung Wedding zwischen Detmolder Straße und Dreieck Funkturm dauert es 20 Minuten länger. Eine halbe Stunde Stau in der Gegenrichtung A100 Richtung Treptow zwischen Beusselstraße und Funkturm. Auch ansonsten einige für Freitagnachmittag ziemlich lange Staus. 40 Minuten zusätzlich brauchen Sie auf der B2 zwischen Malchow und dem Dreieck Barnim. Auf der B158, der Blumberger Chaussee, in beiden Richtungen zwischen Ahrensfelde und der A10 Auffahrt Hohenschönhausen ist die Straße nach einem Unfall in beiden Richtungen gesperrt. Und auch auf der A113 stadtauswärts gibt es einen Stau zwischen Waltersdorfer Dreieck und Schönefelder Kreuz. 15 Minuten Wartezeit aktuell. So, was haben wir noch? 20 Minuten extra auf der Ahrensfelder Straße Richtung Lindenberg. Es ist voll in der Stadt rund um die Elsenbrücke und am Ostkreuz und auf der Treskoallee Richtung Tierpark. Im Umland A10 südlicher Berliner Ring Richtung Dreieck Spreeau. Zwischen Genshagen und Königs Wusterhausen stockender Verkehr, 20 Minuten Verzögerung. Und A10 westlicher Berliner Ring Richtung Dreieck Havelland. Zwischen Großkreuz und Vöben dauert es an der Baustelle ebenfalls 20 Minuten länger. 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
4: Unser Mitte soll grüner werden. Jawohl, vor dem Humboldt-Forum, also Schlossplatz. Mitte, sowas von Ober-Mega-Mitte, sollen jetzt Bäume gepflanzt werden. Und zwar mit einem ganz pfiffigen Konzept. Die sollen so ein bisschen die Kontinente symbolisieren, auf denen Alexander von Humboldt, der Namensgeber des Humboldt-Forums, unterwegs war. Gucken wir uns gleich an mit RBB 888-Reporterin Miriam Keuter. Und vorher feiern wir die 90er hier. Hier sind Everything But the Girl.

0: Ein Song wie eine Wellness-Behandlung. Shola Amer, die 90er hier auf RBB 88.8. You might need somebody. Und jetzt ab nach Mitte, da lassen wir jetzt mal schön die Bäume in den Himmel wachsen. Und zwar auf der Museumsinsel. Die Südseite vom Humboldt-Forum, das ist ja bislang eher so eine, ich sag mal, steinige Wüste. Da soll jetzt was hingepflanzt werden und zwar was sehr Baumiges. RBB 88.8-Reporterin Miriam Keuter ist schon da. Miri, wie viele Bäume und wie denn sollen sie in den Himmel wachsen?
1: Naja, also der grüne Wald wird es wahrscheinlich nicht. Für eine Oase reicht es auch nicht unbedingt. Ich würde sagen, ein Oasis, wenn es sowas gibt, ja. Also es sollen quasi zwei Inseln hier auf diese, du hast es gesagt, Kopfsteinpflasterwüste, eine zugegeben schöne Kopfsteinpflasterwüste, sollen hier hingesetzt werden. Weil man hier allerdings nicht ganz so tief bohren kann, hier liegen nämlich viele Leitungen, werden Hochbeete hier gepflanzt und dann kommen 18 verschiedene Baumarten da rein im Sinne der Biodiversität. Und dann gibt es Bänke unter den Bäumen, die natürlich dann erstmal ein bisschen groß werden müssen, um Schatten zu spenden. Und die haben diese Bäume übrigens, das muss ich noch erwähnen, so schöne Namen wie zum Beispiel sieben Söhne des Himmels. Also ich meine, das alleine ist ja schon wunderbar, finde ich.
0: Und das ist alles so ein bisschen, weil Humboldt-Forum, Alexander von Humboldt, weil der halt so in der Welt rumgereist ist, ne?
1: Jo, genau. Ja, genau, das ist der Grund dahinter.
0: Wann soll es losgehen?
1: Na, es soll losgehen, eigentlich jetzt schon. Das sind schon die vorbereitenden Maßnahmen. Und dann gibt es noch richtige Bauarbeiten, die beginnen dann im Juli. Dann kommen hier die ersten Bagger. Ich muss ja noch etwas erzählen. Das ist ja doch nicht ganz unwichtig. Es ist ja so, dass man eigentlich schon immer geplant hatte, dass man hier, weil es ist ja alles frei geblieben, das ist frei geblieben, weil man wollte den Neptunbrunnen nämlich hierher setzen. Ja? Und das hat man gedacht, lassen wir mal frei. Dann ist es aber nicht so gekommen und ich wollte natürlich wissen, ob es vielleicht noch Chancen gibt für den Neptunbrunnen jetzt wieder hier und habe das nämlich den Intendanten Hartmut Dogalo gefragt.
2: Die Planungen, die wir hier mit dem Land Berlin gemeinsam gemacht haben, sehen einen Brunnen vor, aber nicht den Neptunbrunnen. Da hat sich das Land Berlin entschieden, dass er da bleibt, wo er jetzt ist. Als wichtiges Scharnier zwischen Marienkirche, Fernsehturm und Rotem Rathaus. Der wird da auch gerade restauriert.
1: Das stimmt. Das ist natürlich ein bisschen schade, dass der nicht mehr kommt. Aber ich habe was Gutes zu vermelden. In der zweiten Bauphase wird man dann über einen neuen und anderen Brunnen nachdenken, der vielleicht doch hier hinkommt. Und das fände ich dann wirklich wie eine Oase.
0: Okay, fürs Erste halten wir fest. Bäume statt Neptunbrunnen. Neue Pläne für die Südseite des Humboldt-Forums. Geht bald los mit dem Baumgebaue in Mitte. RBB 88.8 hier. Das ist ein ganz cooler Typ. Michael McDonald, bekannt geworden mit den Doobie Brothers, seit den 80ern solo unterwegs. Michael McDonald, Sweet Freedom für Sie am Freitagnachmittag.

0: Brett die vegetarische Bulette nicht mehr gesehen. Ich habe das Brett fachgerecht entsorgt und unschädlich gemacht. Die Überreste befinden sich in Flur 3. Als Mahnmal.
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0: Susanne Vega and DNA Tom's Diner. Hier ist RBB 88.8. Es ist 16.30 Uhr.
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2: Guten Tag. Versteckte Kameras in Sanitäranlagen der Hochschule für Wirtschaft und Recht am Campus Altfriedesfelde waren illegal montierte Kameras entdeckt worden. Auch in Liegenschaften des Bezirksamtes Lichtenberg am selben Standort wurden Klettvorrichtungen zur Befestigung von Kameras in Damentoiletten gefunden. Das Bezirksamt lässt jetzt die eigenen Dienstgebäude an allen Standorten auf Kameras untersuchen. Bezirksbürgermeister Martin Schäfer sagte, er sei fassungslos und könne die Tat nur deutlich verurteilen. Die Polizei untersucht die gefundenen Kameras nun kriminaltechnisch. Eichen-Prozessionsspinner. Senat will Bezirke bei Bekämpfung unterstützen. Am kommenden Dienstag soll es ein Gespräch mit Vertretern der Bezirke geben. Diese hatten angesichts der giftigen Raupenplage ein Hilfeersuchen an den Senat gerichtet. Von der Umweltverwaltung heißt es, die bisherigen Erfahrungen der Bezirke sollten gemeinsam ausgewertet werden, um besonders bewährte Vorgehensweisen zu identifizieren. Die Bezirke wollen, dass der Eichenprozessionsspinner zentral organisiert bekämpft wird. Prozessauftakt um versuchten Mord an Lebenspartner in Lichtenrade. Die Angeklagte soll versucht haben, ihren Mann im Schlaf zu erstechen. Aus Moabit unser Gerichtsreporter Ulf Morling.
3: Ich räume ein, versucht zu haben, meinen Mann zu töten, erklärt die 46-jährige Angeklagte zum Prozessauftakt. Die Staatsanwaltschaft, die ihr Vorwürfe aus massiver Eifersucht und übersteigertem Besitzdenken versucht zu haben, ihren Mann zu töten, greife zu kurz, so die fünffache Mutter. Sie und ihr Mann sind seit über 20 Jahren muslimisch verheiratet und haben 4 gemeinsame Kinder. In den letzten Jahren sei sie misshandelt und vergewaltigt worden. Sie habe sich trennen wollen und dann sei die Tat geschehen. Sie hätte sich selbst töten sollen, erklärt die Angeklagte.
2: Ex-Tagesspiegel-Chefredakteur Kastorf von Aufgaben entbunden. Grund sei, dass Kastorf mehrfach Meinungsartikel mit Hilfe von künstlicher Intelligenz verfasst habe, so der Tagesspiegel. Hier gehe es um den Kern der journalistischen Glaubwürdigkeit, heißt es in einer Erklärung der Zeitung. Journalistische Urteilsbildung, Gewichtung von Informationen, analytische Einordnung und sprachliche Gestaltung müssten immer in der Verantwortung der Autoren liegen. Kastorf selbst wird im Tagesspiegel mit der Bitte um Entschuldigung zitiert. Er habe einen Riesenfehler gemacht und damit sowohl der Zeitung als auch sich selbst geschadet. Alba startet ins Finale um die deutsche Meisterschaft. Die Best-of-Five-Serie beginnt mit 2 Auswärtsspielen bei Bayern München. Aus unserer Sportredaktion Doreen Herbe.
4: So richtig verschnaufen konnte Alba vor dem Start der Finalserie nicht. Nur 3 Tage nach dem souveränen Halbfinalsieg gegen Bamberg geht's schon weiter. Gegner einmal mehr, Bayern München. Beide stehen sich damit zum 7. Mal in einem Finale gegenüber. Die Ausgangslage ist klar. Der Titelverteidiger aus München geht mit seinem Starkader als Favorit rein. Alba dagegen als Außenseiter. Will aber genau deshalb dagegen halten und es den Bayern richtig schwer machen.
0: RBB 88.8, Freitagnachmittag. 16.34 Uhr gleich.
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0: Wie schon gesagt, es ist nicht wirklich nach Biergarten. Also Temperaturen im Moment bei 17 Grad in Mitte und in Adlershof. 17 Grad sind es auch in Friedrichshagen. Dazu viele graue Wolken am Himmel. Immer wieder kann es Schauer geben. So geht es auch am Wochenende weiter. Morgen Nachmittag, am Sonnabend die 2. Tageshälfte, Nachmittag und Abend. Das dürfte so die freundlichste Zeit des Wochenendes werden mit Temperaturen bis zu 20 Grad und relativ viel Sonne. Am Sonntag dann maximal 17 Grad.
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0: A100 Stadtring Richtung Wedding zwischen Detmolder Straße und Dreieck Funkturm dauert es 20 Minuten länger. Eine halbe Stunde länger brauchen Sie in der Gegenrichtung A100 Richtung Treptow zwischen Beusselstraße und Funkturm. A113 Schönefeld-Zubringer Richtung Stadtauswärts zwischen Tunnel Rudower Höhe und Tunnel Altklinike steht ein defektes Fahrzeug auf der rechten Spur. B158 Blumberger Chaussee auf dem Weg zur A10 Anschlussstelle zwischen Ahrensfelde und der A10 ist die Straße nach einem Unfall in beiden Richtungen jetzt wieder frei, aber es gibt natürlich noch Staus, die sich so langsam aber sicher abbauen. 20 Minuten zusätzlich brauchen Sie auch auf der B2 zwischen Malchow und Dreieck Barnim. Es ist voll in Berlin rund um die Elsenbrücke und am Ostkreuz und auf der Treskow-Allee Richtung Tierpark. Eine Meldung aus dem Umland, A10 westlicher Berliner Ring Richtung Dreieck Havelland. Zwischen Großkreuz und Föhm dauert es an der Baustelle eine halbe Stunde länger und in der Gegenrichtung sind es 20 Minuten plus zwischen Potsdam Nord und Föhm. 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
0: Na jetzt aber mal zwei absolute Superstars hintereinander weg. Freddie Mercury und Phil Collins hier auf rbb888. Außerdem habe ich noch 90er-Hits von Black Box im Angebot. Ich habe Mental as Anything, ich habe Cher für Sie. Klingt also nach einer sehr angenehmen Zeit bis 17 Uhr. Hier ist Phil Collins, Everyday auf rbb888.

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0: So, wird mal Zeit für ein bisschen Eigenlob hier auf RBB 88.8. 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
0: 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Und Monika aus Französisch Buchholz weiß, dass sie dabei ist, hat sich heute Morgen bei Tim und Lydia hier in Guten Morgen Berlin mächtig gefreut.
2: Ich habe mich so gefreut, dass das geklappt hat. Eine Riesenfreude für uns.
3: Das wird schön. Auf der einen Seite die große Leinwand mit dem Spiel, auf der anderen Seite, da würde ich mich dann wahrscheinlich eher aufhalten, der Sonnenuntergang über der Stadt draußen mit diesem Blick.
2: Genau, ich habe ja schon überall verkündet, was wir für ein tolles Erlebnis am Sonntag haben. Und alle haben gesagt, mach bloß ein Foto, wir möchten gerne sehen, wie der Sonnenuntergang über Berlin aussieht. Wir sind 6, ne, und wir treffen uns regelmäßig. So eine richtige, gemütliche, entspannte Runde. Wir freuen uns schon richtig drauf.
0: Glückwunsch, Monika, und die gemütliche, entspannte Runde. Wir freuen uns auf euch am Sonntagabend. Und heute Abend zeigen wir natürlich auch Fußball. 21 Uhr, Gastgeber Kanada gegen Bosnien-Herzegowina. 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

0: Gute Ideen gegen Fahrradklau, nicht so gute Aussichten für Kastanienbäume in einem Park in Kreuzberg und große Vorfreude beim Popcore Spandau auf ein Riesenkonzert. Das alles bei Ingo Hoppe nach 17 Uhr hier auf RBB 88.8. Ich verspreche Ihnen, es wird nicht langweilig werden. Und bis dahin, großartiger Song aus den 90ern jetzt gleich hier mit Cher.
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0: Ed Sheer, 17 Uhr in Berlin.
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2: Guten Tag. Opfer häuslicher Gewalt sollen künftig durch den Einsatz elektronischer Fußfesseln besser geschützt werden. Der Bundesrat billigte eine Reform des Gewaltschutzgesetzes. Demnach kann ein Gericht Täter zum Tragen der Fußfessel verpflichten. Das Opfer wird dann gewarnt, wenn der Täter zu nahe kommt. Außerdem dürfen Apotheken künftig mehr Leistungen anbieten, darunter Impfungen und Vorsorgeuntersuchungen. In ausgewählten Fällen ist auch die Abgabe verschreibungspflichtiger Medikamente ohne Rezept möglich. Der Bundestag hat sich erstmals mit der Finanzreform der gesetzlichen Krankenkassen beschäftigt. Bundesgesundheitsministerin Wagen verteidigte den Gesetzentwurf. Es gehe darum, Bürger und Unternehmen zu entlasten und nicht durch steigende Sozialbeiträge auszubremsen. Die Opposition kritisierte das Vorhaben scharf. Der Gesundheitspolitiker der Grünen Damen sagte, es kämen existenzielle Einschnitte auf das Gesundheitspersonal und die Beitragszahler zu. Eine Einigung zwischen den USA und dem Iran über ein Ende des Krieges ist offenbar nicht ausgeschlossen. Wie ein Sprecher des iranischen Außenamtes sagte, ist ein entsprechender Text über ein Rahmenabkommen überwiegend fertiggestellt. Berichte über eine Einigung wurden aber dementiert. Zuvor hatte US-Präsident Trump angekündigt, in den nächsten Tagen könne ein Friedensabkommen unterzeichnet werden. Der Ebola-Ausbruch im Osten der Demokratischen Republik Kongo weitet sich aus. Laut der Weltgesundheitsorganisation wurden bis gestern knapp 680 Krankheitsfälle erfasst. 136 Menschen sind bereits gestorben. Das ganze Ausmaß des Ausbruchs sei noch immer unklar, heißt es. Für die aktuelle Variante des Ebola-Virus gibt es bisher weder Medikamente noch eine Impfung.
3: Und jetzt das Wichtigste aus Berlin.
2: Wegen sexuellen Missbrauchs von Schülerinnen hat das Landgericht einen ehemaligen Lehrer zu 5 Jahren und 3 Monaten Haft verurteilt. Der 39-Jährige habe bewusst seine Autoritätsstellung als Lehrer und das Vertrauen der betroffenen Schülerinnen ausgenutzt, heißt es im Urteil. Der Mann, der an verschiedenen Schulen als Vertretungslehrer tätig war, wurde unter anderem der Vergewaltigung in einem Fall sowie des sexuellen Missbrauchs von Schutzbefohlenen in 19 Fällen schuldig gesprochen. Die Opfer waren 15 bis 17 Jahre alt. Die Polizei hat 3 Männer wegen des Verdachts der schweren räuberischen Erpressung festgenommen. Zuvor gab es Razzien in Tempelhof, Hellersdorf und Kreuzberg. Die Ermittler beschlagnahmten unter anderem 2 scharfe Schusswaffen und mehr als 100 Schuss Munition. Gegen einen 23-Jährigen lag bereits ein Haftbefehl vor. Ein zweiter 23-Jähriger kommt in Untersuchungshaft und ein 44-Jähriger wurde wieder freigelassen. 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
0: Nicht so richtig sommerlich. 16 Grad in Karow, 17 in Steglitz. In der Nacht so um 13 Grad, morgen maximal 20.
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0: A100, Stadtring Richtung Wedding zwischen Kreuz Schönberg und Funkturm, 20 Minuten Verzögerung. Richtung Treptow zwischen Beußelstraße und Funkturm, 10 Minuten länger. 10 Minuten mehr noch auf der B2 zwischen Malchow und dem Dreieck Barnim. Außerdem Stau an der Elsenbrücke und stadteinwärts auf der Treskoallee. Wiesenstraße Gesundbrunnen, da ist ein Kran im Einsatz. Bis 20 Uhr ist die Straße in beiden Richtungen zwischen der Kolberger und der Punkstraße gesperrt. Eine Meldung zur Straßen- und Schienen in unserer App und auf rbb888.de.
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0: Ich grüße Sie. Immer wieder hören wir von solchen Fällen. Jetzt ist es wohl auch in Lichtenberg passiert. Versteckte Kameras auf der Damentoilette in der Hochschule für Wirtschaft und Recht. Der Fall gleich hier. In 7 Minuten auf RBB 888. Hier sind die 90er, hier ist Chris Rea, Julia.

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0: Lisa Stansfield und die 80er auf RBB 88.8, 12 nach 5. Ja, ich stolper hier schon ein bisschen. Es wird ein bisschen widerlich jetzt. Damentoiletten der Hochschule für Wirtschaft und Recht in Lichtenberg wurden ausspioniert mit versteckten Kameras. Das heißt, Frauen, die dort zur Toilette gingen, wurden gefilmt, ohne dass sie das wussten. Die Hochschule hat natürlich sofort Anzeige erstattet. Die Polizei ermittelt. Verdacht auf Eingriff in den höchstpersönlichen Lebensbereich, heißt das offiziell. Die RBB 888-Reporterin Oda Teschewski war heute auf diesem Campus. Oder wie sind diese Kameras entdeckt worden?
1: Die Kameras sind in Damentoiletten entdeckt worden. Und zwar waren die unterhalb der Müllbehälter, die an die Wand geschraubt waren, unten am Boden festgemacht mit Klettband. Die Kameras haben vermutlich keine Bilder in Echtzeit gesendet, waren nicht Bluetooth gesteuert. Man weiß allerdings nicht, wie lange sie da schon gehangen haben. Sie waren etwa auf Kniehöhe angebracht. Das heißt, dass man wahrscheinlich keine Gesichter auf den Aufnahmen sehen kann, aber eben andere Körperteile. Und natürlich macht das bei den Studierenden, bei den Professorinnen, bei allen Frauen, die diese Toiletten benutzt haben, jetzt kein gutes Gefühl.
0: Ja, das kann ich mir sehr vorstellen. Wie haben die Studentinnen auf den Fund dieser Kameras reagiert?
1: Wir haben vorhin mit Studierenden gesprochen, Masterstudierende, die gerade zwischen zwei Lehrveranstaltungen vor einem der betroffenen Gebäude saßen, und die waren schon ziemlich entsetzt, angeekelt, verunsichert auch durch diese Funde, haben eben gesagt, dass das gerade für sie auch ein sehr komisches Gefühl ist, nicht zu wissen, was jetzt mit diesen Bildern ist, ob es überhaupt Bilder gibt, wie lange es diese Kameras gegeben hat und was mit diesen Bildern passiert ist, ob die ins Internet gekommen sind, ob die nur für jemandes in Anführungsstrichen Privatgebrauch angefertigt worden sind. Das ist ja alles unklar, und es ist ja auch überhaupt nicht klar, ob es sich bei dem Täter oder den Tätern um Studierende gehandelt hat, um Mitarbeiter der Hochschule, um Gäste, um Leute, die eben aus anderen Gründen auf dem Campus waren. Der Campus ist öffentlich zugänglich und im Grunde genommen kann da jeder rein.
0: Die Hochschule ist natürlich jetzt sensibilisiert, stelle ich mir vor. Wie wollen die jetzt verhindern, dass das wieder passiert?
1: Die Hochschule hat nach eigenen Angaben direkt reagiert, hat sofort, nachdem eine Studierende sich mit diesem Fund an sie gewandt hat, sämtliche Waschräume, sämtliche Toilettenräume durchsuchen lassen und hat eben in dem Waschraum neben dem, wo die Studentin die Kamera gefunden hat, noch eine weitere gefunden. Wie viele es insgesamt waren, das wird nicht genau kommuniziert, aber es waren auf jeden Fall mehr als eine. Es wurde ein Sicherheitsdienst beauftragt, der jetzt auf dem Gelände patrouilliert, auch nachts dafür sorgen soll, dass eben niemand in die Toilettenräume geht, der auf dem Campus nichts zu suchen hat, damit sowas nicht nochmal passiert. Allerdings gibt es mittlerweile nicht nur eine Strafanzeige von der Hochschule für Wirtschaft und Recht, sondern auch noch eine zweite vom Bezirk Lichtenberg. Denn in den Gebäuden, in denen die HWR untergebracht ist, sind auch weitere Einrichtungen untergebracht, unter anderem Behörden des Bezirks Lichtenberg. Und auch da hat man auf den Damentoiletten zwar keine Kameras gefunden, wohl aber die Klettbänder, die eben in den Toiletten der HWR verwendet worden waren, um die Kameras unter dem Abfallbehälter zu befestigen.
0: Oder Tuschewski auf RBB 888, versteckte Kameras auf den Damentoiletten der Hochschule für Wirtschaft und Recht in Lichtenberg. Sobald dort klar ist, wer die Täter sind, werden wir es natürlich mitteilen auf RBB 888.

0: so ein bisschen gegrübelt in der Redaktion. Ist das jetzt eine gute oder eine schlechte Nachricht? Ich erkläre es Ihnen auf RBB 888. Die Fahrraddiebstähle haben abgenommen in der Stadt. Das ist eine gute Nachricht. Um ein Drittel. Aber die Schadenssummen sind viel, viel höher, weil nur noch teure Fahrräder geklaut werden und die wiederum immer teurer werden, die Fahrräder, auch durch die E-Bikes. Das wiederum ist schlecht. Die Schadenssumme liegt jetzt bei 1250 Euro pro Fall. Das heißt, so Flohmarkträder werden nicht mehr gestohlen. Um die Top-Räder besser zu schützen, gibt es immer mehr Fahrradsammelstellen aus Metall. Das sind so Art Fahrradgaragen. Da gibt es eine stadteigene Firma, InfraVelo, die stellt die auf. Ganz neu, auch am Bahnhof Lichterfelde Süd. Und das ist der Geschäftsführer Michael Fugel.
1: Die Diebe bekommen das hier innerhalb Deutschlands nicht weiter gehehlt. Denn wenn jemand hier so einen auffälligen Code sieht, wird er skeptisch sein, wenn der Verkäufer nicht erklären kann, wo der Code herkommt.
0: Leuchtet ein, Sie könnten Ihr Rad auch zusätzlich kodieren lassen. Dann wird es möglicherweise schneller wiedergefunden oder gar nicht erst gestohlen, weil die Diebe abgeschreckt sind. Die Berliner Codes sehen speziell aus, sehr auffällig und unüblich, hat uns Marianne Ahne erklärt vom ADFC.
2: Die Fahrräder werden hochwertiger, die Fahrradschlösser werden auch besser, aber noch besser ist es, wenn Sie noch eine zusätzliche Schranke einbauen. Und diese zusätzliche Schranke sehen Sie hinter mir, nämlich mit unserer Sammelschließanlage, die das Dieben noch unattraktiver macht, sich da überhaupt ranzumachen.
0: Ja, ist ein bisschen stressig, ne? Gerade wenn Sie ein schickes Rad haben, es ist so dieser ewige Kreislauf. Die Diebe werden immer interessierter, je toller ihr Rad ist. Sie brauchen immer bessere Schlösser. Wir hatten ja auch gerade eine Expertensendung dazu am vergangenen Sonnabend. Da hat der ADFC-Mann ja auch nochmal gesagt, bitte nicht, wenn Sie Top-Raten haben, nicht am Schloss sparen.

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0: Dynamische 90er mit Enrique Iglesias. Um 17:30 in Berlin.
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0: Peter Klinke ist im Studio.
2: Guten Tag. Mehrjährige Haftstrafe für ehemaligen Lehrer. Das Landgericht verurteilte den 39-Jährigen wegen sexuellen Missbrauchs von Schülerinnen zu 5 Jahren und 3 Monaten Haft. Der Mann habe bewusst seine Autoritätsstellung als Lehrer und das Vertrauen der 4 betroffenen Schülerinnen ausgenutzt, hieß es. Die Opfer waren 15 bis 17 Jahre alt. Im Urteil hieß es weiter, er kannte ihre Lebensumstände, ihre Probleme, er bot Hilfe an, er war der Lehrer auf Augenhöhe, der das Du anbot. Tatort war die Gartenlaube des ehemaligen Lehrers. Tagesspiegel entbindet ehemaligen Chefredakteur von seinen Aufgaben. Grund ist, dass Kasdorf laut Tagesspiegel mehrfach Meinungsartikel mit Hilfe von künstlicher Intelligenz verfasst hat. Ingo Janssen berichtet.
3: Hier gehe es um den Kern der journalistischen Glaubwürdigkeit, heißt es in einer Erklärung der Zeitung. Journalistische Urteilsbildung, Gewichtung von Informationen, analytische Einordnung und sprachliche Gestaltung müssten immer in der Verantwortung der Autorinnen und Autoren liegen. Kasdorf selbst wird im Tagesspiegel mit der Bitte um Entschuldigung zitiert, er habe einen Riesenfehler gemacht und damit sowohl der Zeitung als auch sich selbst geschadet.
2: Berliner Stadtbahn zwischen Charlottenburg und Ostbahnhof ab Sonntag für Regional- und Fernzüge komplett gesperrt. Zugfahrten in dem Bereich werden umgeleitet oder fallen aus. Bahnsprecher Michael Klein.
4: Es sind umfangreiche Arbeiten, die wir da machen müssen. Deshalb müssen wir die Stadtbahn sperren. Jetzt von Sonntag, 14. Juni bis 12. Dezember bis zum Fahrplanwechsel. Da bitten wir die Fahrgäste auch um Verständnis. Wir tauschen Gleise aus zwischen Zoo und Ostbahnhof beispielsweise. Wir bauen einem Hauptbahnhof ein Weichentrapez ein. Das sorgt dafür, dass Züge leichter die Gleise wechseln können und auch die Fahrtrichtung wechseln können. Und auch das muss man, glaube ich, erwähnen, wir ziehen am Zoo beispielsweise eine zusätzliche Hallendecke ein, damit das Hallendach am Zoo saniert werden kann. Es muss denkmalgerecht saniert werden. Das sind wirklich umfangreiche Arbeiten.
2: Weiteres Grün für den Schlossplatz. Heute war Spatenstich für 3 Bauminseln an der südlichen Seite des Humboldt-Forums. Der Intendant der Stiftung Humboldt-Forum, Hartmut Dogalo.
5: Also es ist für uns heute ein ganz besonders schöner Tag, weil jetzt ist der Weg frei für noch mehr Grün am Humboldt-Forum. Wir haben es hier auf der Lustgartenseite, wir haben es an der Spree, aber hier auf der Südseite ist es im Sommer unerträglich heiß. Und vor 13 Jahren, als die Planungen hier beschlossen wurden, hat noch keiner so viel über heiße Sommer- und Schwammstadt geredet wie heute. Und wir haben gesagt, wir müssen hier unbedingt was machen, einen Beitrag für eine höhere Aufenthaltsqualität leisten und auch für besseres Stadtklima. Und damit fangen wir jetzt an und im Herbst ist fertig.
2: Alba startet ins Finale um die deutsche Meisterschaft. Die Best-of-Five-Serie beginnt mit 2 Auswärtsspielen bei Bayern München. Aus unserer Sportredaktion Doreen Herbe.
6: So richtig verschnaufen konnte Alba vor dem Start der Finalserie nicht. Nur 3 Tage nach dem souveränen Halbfinalsieg gegen Bamberg geht's schon weiter. Gegner einmal mehr, Bayern München. Beide stehen sich damit zum 7. Mal in einem Finale gegenüber. Die Ausgangslage ist klar. Der Titelverteidiger aus München geht mit seinem Starkader als Favorit rein. Alba dagegen als Außenseiter, will aber genau deshalb dagegenhalten und es den Bayern richtig schwer machen.
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0: Tempelhof 17 Grad, in Friedrichshain messen wir auch 17 und in der Nacht um 13. Morgen maximal 20.
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0: Schmargendorf und Zollerndamm in Höhe Kunostraße. Da sind die Ampeln schon im Feierabend. Das heißt, sie sind außer Betrieb. Bitte ein bisschen sich angucken und die Situation entspannt regeln. Gute Nachricht, ansonsten läuft es uns gut. 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
0: Der BER spielt zukünftig noch eine besondere Rolle. Da geht es um die europäische Asylreform. Eine Außengrenzeinrichtung ist jetzt neu. Was das ist, warum der Bundesinnenminister sich das heute angeguckt hat, das ist gleich unser Thema in 8 Minuten. Hier sind erstmal 90er für Sie. Hier ist Don't Speak mit No Doubt. 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

0: Modern Talking, klassische 80er auf RBB 888, 17 vor 6. Die europäische Asylreform wird unter anderem durchgesetzt am BER. Was passiert da? Der Bundesinnenminister Dobrindt war heute da, hat eine Außengrenzeinrichtung eröffnet. Das bedeutet, asylsuchende Menschen sollen direkt nach ihrer Ankunft ein beschleunigtes Verfahren durchlaufen und erst einmal dort bleiben. Mit dabei waren auch Brandenburgs Innenminister Rethmann und der Integrationsminister Wilke. Unsere Landespolitikreporterin Amelie Ernst hat sich das angesehen. Amelie, ist das ein eigenes Gebäude? Wie sieht das aus?
1: Ja, das ist ein eigenes Gebäude, relativ abgelegen. Also man sieht es nicht so von der Straße sofort. Man muss ein kleines Stück erstmal dahin fahren. Länglicher Flachbau, älteres Baujahr, wurde nochmal grob renoviert. Alles sehr einfach gehalten, muss man sagen. Also in den Zimmern stehen 4 Doppelstockbetten aus Metall. Dazu ein Tisch, 4 Stühle. Es gibt einen Waschraum, es gibt einen Aufenthaltsraum. Einen kleinen Kinderspielplatz draußen. Und drumherum so ein paar Quadratmeter Rasen und vor allen Dingen aber eben dann ein ungefähr 3 Meter hoher grüner Metallzaun um das ganze Gelände mit Kameras, mit Wachschutz an den Eingängen. Und genauso soll das eben auch sein, sagte eben der Bundesinnenminister Alexander Dobrindt nach seinem kurzen Rundgang.
2: Das ist in der Tat keine Luxuseinrichtung. Das ist hier aber auch nicht gefordert. Aber es ist eine Einrichtung, die genau den Erfordernissen entspricht. Sie ist ausreichend. Sie bietet Aufenthaltsmöglichkeiten, Versorgungsmöglichkeiten, Küchen, Aufenthaltsräume, Schlafräume entsprechend.
1: Denn der Gedanke ist ja, dass man die Menschen hier festhält in diesem Gebäude, auf diesem Gelände, damit man sie nach der entsprechenden Prüfung auch schneller abschieben oder auch zurückführen kann.
0: Für wie viele Menschen ist denn das ausgerichtet, Amelie?
1: Das sind im Moment maximal 40 Personen, die man hier unterbringen kann. Und das ist eben gedacht für diejenigen, die hier ankommen am BER ohne Visum aus einem Drittstaat und eine geringe Bleibeperspektive haben vor allen Dingen, weil ihr Herkunftsland als sicher eingestuft wird. Dann geht es aber auch um Straftäter, Straftäterinnen und Personen, die eine unklare Identität haben, wo man nicht weiß, wo kommen die wirklich her oder auch eine falsche Identität vorgespiegelt haben. Da wird dann innerhalb von maximal 3 Monaten geprüft, ob dieses Asylgesuch hier eine Chance hat. Wenn es noch für mehr Menschen als diese 40 Bedarf geben sollte, dann würde man die Kapazitäten auch nochmal erweitern, meinte vorhin der Brandenburger Sozialministerin René Wilke. Aber erstmal geht man eben nicht davon aus, dass es so viele Fälle sind, bei denen genau diese genannten Kriterien eben auch passen.
0: Amelie, du hast es gesagt, 3 Monate laufen diese Verfahren maximal. In der Zwischenzeit warten die Menschen auf Bescheid, häufig wird er negativ sein, denn das sind Menschen, die eigentlich, das hast du ja gesagt, aus sicheren Drittstaaten kommen, aber lieber eben in Deutschland wären. Juristisch sollten sie aber in den anderen Ländern bleiben. Nun haben wir schon gehört, das ist sehr schlicht und gar nicht einladend. Das ist so gedacht, aber daran gibt es auch Kritik.
1: Das Stichwort ist da immer Bett, Brot, Seife, mehr nicht. Also es gibt kein Geld, es gibt keine Einkaufsmöglichkeit und das kann auch noch ein bisschen länger dauern. Wenn es nämlich eine Ablehnung gibt, dann können noch mal 3 Monate dazukommen, weil dann eben diese Abschiebung oder die Rückführung organisiert werden muss. Das ist eben auch das, was Menschenrechts- und Flüchtlingsorganisationen wie Pro Asyl da kritisieren. Denn auch Kinder kommen hierher, auch Menschen zum Beispiel mit psychischen Beeinträchtigungen, würden hier untergebracht werden, heißt es. Und das sei dann tatsächlich aber auch eine Art Haftanstalt hier. Das sagte heute Wiebke Judith von Pro Asyl.
3: Es gibt eben schon Gerichtsurteile, die in vergleichbaren Situationen sagen, ja, das ist Haft. Was die Bundesregierung aber selber klar sagt, diese Menschen dürfen die Zentren eben nicht verlassen. Es sind mindestens Freiheitsbeschränkungen. Und auch das wird die Menschen enorm belasten, psychisch belasten. Denn 3 Monate sich hier in diesem Zentrum aufzuhalten fürs Asylverfahren, das ist wirklich keine Kleinigkeit. Und dann eben auch noch mal 3 Monate sollten sie abgelehnt werden.
1: Also das ist die Hauptkritik zu sagen, darf man die Menschen hier so festhalten? Der Bundesinnenminister sagt ja, das darf man, denn wir müssen prüfen und wir müssen dann auch schnell wieder abschieben.
0: Amelie Ernst war das auf RBB 888. 90er mit den Cardigans um 13 vor 6.

0: Ohrwurm 80er mit Rick Astley. 7 vor 6 auf RBB 88.8. Wir sind noch eine grüne Stadt, auch wenn wir immer mehr Grün verlieren, vor allem auch durch Neubauten. Ja, und wir lieben unser Grün in Berlin sehr und deshalb ist es besonders traurig, wenn viele Kastanien gefällt werden müssen, muss aber wohl jetzt sein im Besselpark direkt an der Friedrichstraße, ist ganz nah am Checkpoint Charlie, kennen Sie vielleicht. Den Kastanien geht es nicht gut, fast alle Bäume sind befallen von einem Bakterium. Allerdings sieht man es wohl erst auf den zweiten Blick.
1: Man sieht es an der Rinde.
2: Naja, die Rinde pellt sich ja fast bei allen Bäumen ab. Ja, Blätter sind ja eigentlich überall noch dran, ne? Aber ja, untenrum die Bäume sind wirklich alle sehr... sehr kaputt aus.
0: Und das Bezirksamt Friedrichshain-Kreuzberg sagt, es gibt keine andere Möglichkeit. Wir müssen fällen. Nicht überraschend, sagt der Baumschutzexperte vom BUND Uwe Bahr. Denn die Bäume, ich nenne es mal so, stecken sich gegenseitig an.
3: Naja, der ist sehr streng geometrisch angelegt. Die Bäume sind von vornherein zu eng gepflanzt worden, sodass sich die Kronen ja überlappen. Und deswegen ist eine Übertragung von Baum zu Baum auf dem Wege möglich, über Regentropfen.
0: Und nun müssen wohl erstmal 25 der Bäume gefällt werden, denn es besteht die Gefahr, dass die abknicken und dann könnte das auch Spaziergänger treffen. Uwe Bahr meint, mit den 25 wird es wohl nicht getan sein.
3: Na, ich habe mir ja die Bäume alle angeschaut, das sind nach meiner Auszählung 100. Und an allen habe ich diese Schadbilder festgestellt, also die aufplatzende Rinde und die dann nachfolgende Schädigung durch Pilze. Die werden alle früher oder später gefällt werden müssen.
0: Ja, 100 alte Kastanien, das ist schon traurig. Dann hoffen wir, dass das Geld da ist, um dort nachzupflanzen. Und es dauert dann ja auch immer lange, bis die neuen dann auch wieder so groß sind.
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0: Mad Roxette, 18 Uhr in Berlin.
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0: Peter Klinke mit den aktuellen Nachrichten.
2: Guten Abend. Opfer häuslicher Gewalt sollen künftig durch den Einsatz elektronischer Fußfesseln besser geschützt werden. Der Bundesrat billigte eine Reform des Gewaltschutzgesetzes. Demnach kann ein Gericht Täter zum Tragen der Fußfessel verpflichten. Das Opfer wird dann gewarnt, wenn der Täter zu nahe kommt. Außerdem dürfen Apotheken künftig mehr Leistungen anbieten, darunter Impfungen und Vorsorgeuntersuchungen. In ausgewählten Fällen ist auch die Abgabe verschreibungspflichtiger Medikamente ohne Rezept möglich. Der Bundestag hat sich erstmals mit der Finanzreform der gesetzlichen Krankenkassen beschäftigt. Bundesgesundheitsministerin Wagen verteidigte den Gesetzentwurf. Es gehe darum, Bürger und Unternehmen zu entlasten und nicht durch steigende Sozialbeiträge auszubremsen. Die Opposition kritisierte das Vorhaben scharf. Der Gesundheitspolitiker der Grünen Dahmen sagte, es kämen existenzielle Einschnitte auf das Gesundheitspersonal und die Beitragszahler zu. Eine Einigung zwischen den USA und dem Iran über ein Ende des Krieges ist offenbar nicht ausgeschlossen. Wie ein Sprecher des iranischen Außenamtes sagte, ist ein entsprechender Text über ein Rahmenabkommen überwiegend fertiggestellt. Berichte über eine Einigung wurden aber dementiert. Zuvor hatte US-Präsident Trump angekündigt, in den nächsten Tagen könne ein Friedensabkommen in Europa unterzeichnet werden. Der Ebola-Ausbruch im Osten der Demokratischen Republik Kongo weitet sich aus. Laut der Weltgesundheitsorganisation wurden bis gestern knapp 680 Krankheitsfälle erfasst. 136 Menschen sind bereits gestorben. Das ganze Ausmaß des Ausbruchs sei noch immer unklar, hieß es. Für die aktuelle Variante des Ebola-Virus gibt es bisher weder Medikamente noch eine Impfung.
3: Und jetzt das Wichtigste aus Berlin.
2: Wegen sexuellen Missbrauchs von Schülerinnen hat das Landgericht einen ehemaligen Lehrer zu 5 Jahren und 3 Monaten Haft verurteilt. Der 39-Jährige habe bewusst seine Autoritätsstellung als Lehrer und das Vertrauen der betroffenen Schülerinnen ausgenutzt, heißt es im Urteil. Der Mann, der an verschiedenen Schulen als Vertretungslehrer tätig war, wurde unter anderem der Vergewaltigung in einem Fall sowie des sexuellen Missbrauchs von Schutzbefohlenen in 19 Fällen schuldig gesprochen. Die Opfer waren 15 bis 17 Jahre alt. Die Berliner Grünen setzen im Wahlkampf auf bezahlbare Energie, Wohnen und sicheren Verkehr. Das hat die Fraktion bei einer Klausurtagung einstimmig beschlossen. Das Konzept sieht vor, dass Menschen mit niedrigem Einkommen einen Teil ihres Stroms kostenlos erhalten. Außerdem sollen leerstehende Büros zu Wohnungen umgebaut werden und in allen Bezirken sind Schulzonen ohne Durchgangsverkehr geplant. 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
0: 16 Grad in Gartow, 17 in Johannisthal, in der Nacht so um 13, morgen maximal 20.
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0: Insgesamt läuft's ganz gut. Ein paar Kleinigkeiten habe ich für Sie. A100 Richtung Treptow. Britzer Tunnel ist nach einem Unfall im Moment gesperrt. Und Straße des 17. Juni zwischen Nizza-Grabin-Straße und dem Kreisverkehr, also am Großen Stern. Behinderung, auch dort hat es leider gekracht.
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0: Guten Abend, ein Paar habe ich Ihnen heute eingeladen und das sind Lea und Oliver. Beide sind vom Popchor Spandau, nachher bekommt ihr nachher auch noch einen Nachnamen. Und Lea ist Sängerin, ist zuständig für Social Media, auch Songwriterin und Oliver ist der Chef vom Ganzen. Schön, dass ihr da seid, hallo.
4: Hi, grüß dich.
0: Lea, wir fangen mit dir an, Ladies First. Ich habe gedacht, bei Chor habe ich gleich gedacht, das ist doch auch super zum Verkuppeln. Ich weiß schon, ihr habt euch da nicht kennengelernt, aber es gibt schon Chorpaare.
5: Ja, doch. Ich glaube, wir haben jetzt 3 Paare erfolgreich zusammengebracht und einige haben auch Babys. Einige sind auch schon als Paare gekommen. Also es ist auch gern ein Hobby, was man zusammen startet, offensichtlich.
0: Sehr gut. Bei euch war es auch zusammen. So, du als Chorleiter, du hast so eine Cap auf. Und einer muss den Hut aufhaben. Das ist, also Chorleiter, ich stelle mir das irgendwie so... Das ist eine tolle Position, oder? Freust du dich jedes Mal, wenn es losgeht?
4: Ja, es macht sehr viel Spaß, mit so vielen verschiedenen Leuten zusammen Musik zu machen. Ich habe ja auch sehr viel Klavierunterricht, den ich zu Hause gebe. Aber es ist immer viel, viel schöner, mit ganz vielen Menschen Musik zu machen und ja, gemeinsam zu singen und Spaß zu haben.
0: Vielleicht sagen Sie da draußen jetzt, ich will auch. Da geht bestimmt das, klären wir gleich. Lea und Oliver vom Popchor Spandau auf RBB 888. In dieser Stunde live sind die 80er mit Culture Club.

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0: 90er mit Travis auf RBB 88.8, 12 nach 6. Zwei Live-Gäste heute Abend, habe ich auch selten. Ein Paar sind Lea und Oliver Seidel. Er ist der Chorleiter vom Popchor Spandau. Sie ist die Social-Media-Chefin, hat ja auch schon ein paar Fotos gemacht und schreibt auch Songs. Nochmal willkommen. Ladies first, wir haben schon gehört, er ist zwar der Chorleiter, aber du bist eher die Bühnenaffine von euch. Ja,
1: ja, kann man so sagen.
0: Popchor Spandau, ihr seid unter kirchlichem Dach, aber wenn ich jetzt Hindu bin oder was auch immer, darf ich auch mitmachen.
1: Genau, das ist sogar ausdrücklich erwünscht, dass wir einfach offen sind für alle Konfessionen, für alle Menschen, für alle Nationalitäten. Das ist bewusst so gedacht. Wir sind so ein bisschen jünger vielleicht als der Durchschnittschor, aber das ist auch Teil davon und ansonsten alle dürfen kommen. Und wir haben da auch wirklich Leute mit unterschiedlichen Hintergründen und ich glaube, das macht den Chor auch aus und besonders.
0: Wie jung ist jünger?
1: Naja, also wir haben keine offizielle Altersgrenze, weil wir sagen, am Ende zählt die Qualität, aber wir sind so zwischen 18 oder 16 ist sogar die jüngste und 50 ungefähr.
0: Aha, okay, gut. Also ich dürfte schon nicht mehr mit, aber mich wollt ihr sowieso nicht.
1: Wie gesagt, kommt auf die Stimme an. Ja, also du darfst gerne kommen.
0: Ja, das ist lieb, aber wie gesagt, ihr wollt ja professionell bleiben. Ihr wart schon in der Philharmonie, habe ich gehört, das würde ich nur versauen. Oliver, was singt ihr so? Singt ihr auch unsere 80er, 90er Songs?
2: Ja, wir haben auch jetzt bei unserem Konzert im Sendesaal auch Kate Bush dabei.
0: Das Datum müssen wir jetzt unbedingt auch sagen.
2: Genau, das ist am 27.06. singen wir hier im Sendesaal um 19 Uhr. Und ja, wir haben auch ein paar 80er dabei. Kate Bush ist unter anderem mit dabei.
0: Kate Bush ist schwierig, oder? Zu singen? Stell ich mir so vor.
2: Kommt drauf an, aber wir haben, glaube ich, keinen so schweren Song rausgesucht.
0: Was habt ihr gemacht?
2: Wir haben Running Up That Hill.
0: Ja, das hätte ich doch gedacht.
2: Sehr bekannt.
0: Ich finde es schwierig.
1: Es klingt im Chor fast besser als im Original, muss ich sagen. Und wir haben auch ziemlich gute Solisten und Solistinnen. Und das kann schon mithalten, würde ich sagen.
0: Nicht schlecht. Running Up That Hill. Wir freuen uns. Okay, erzähl noch ein bisschen mehr.
2: Ja, ansonsten haben wir eine sehr gute Mischung gefunden, denke ich, aus Pop-Songs. Wir machen auch Rap-Songs. Body Percussion ist mit dabei. Wir haben eigene Tanzelemente. Wir haben eine Liveband. Wir haben ein Streichquartett am Start. Also wir fahren da richtig auf an diesem Samstag.
0: Was ist dein Part? Dirigierst du nur in Anführungsstrichen oder singst du auch oder bist du Teil des Tanzparts?
2: Ja, das wäre schön. Da muss ich noch ein bisschen üben fürs Tanzen. Aber ich leite das Ganze. Ich stehe auch vorne im Stehen mit einem Keyboard und leite den Chor an, spiele aber auch selber mit und habe ein Auge auf die Streicher, habe ein Auge auf die Band und bin natürlich auch vorher dafür da, dass ich die Proben leite, dass die Arrangements eben auch passend sind und halte die Gruppe zusammen.
0: Sehr gut, klingt alles sehr spannend. Lea und Oliver Seidel bleiben meine Gäste auf RBB 88.8. Den könnt ihr auch mitsingen jetzt, wenn ihr möchtet. Cyndi Laupers 80er Time After Time. Danach reden wir intensiver über den Popchor Spandau. Und vielleicht sagen sie, ich bin noch Spandau. Mal klären, ob sie da mitmachen dürfen.

0: 19:06 auf RBB 88.8. Guten Abend. Also wir haben schon geklärt, ich darf nicht mitsingen beim Popcorn-Spandau. Ich bin aber auch nicht beleidigt. Soll ja niveauvoll bleiben bei euch. Und Oliver und Lea Seidel sind von dort. Sie sind auch privat ein Paar. Oliver ist der Chef. Lea ist Sängerin, Social Media. Was bist du noch? Creative Director. Du schreibst auch noch Songs. Bevor wir über Schreiben reden, du fängst wieder an, Lea. Wie ist die Stimmung so bei euch? Haben sich alle lieb? Gibt es auch ein bisschen Konkurrenz? Überlegen einige, ich will doch Solist sein. Wie ist das so in einem Chor?
1: Ja, es haben sich erstmal alle lieb, glaube ich. Wir haben Solisten, da sind sehr viele sehr ambitioniert, aber wir haben es geschafft, da irgendwie so einen positiven Vibe reinzubringen und uns gegenseitig zu pushen und eben nicht runterzumachen, auch wenn das manchmal ein sensibles Thema ist. Mhm. Es möchten viele gerne solo, manche wachsen auch daran, ne? Aber wir haben das echt etabliert, dass es irgendwie dass man sich eher pusht und sich nicht runtermacht und es ist uns generell sehr wichtig, dass wir einen guten Umgang miteinander haben. Das haben wir, glaube ich, auch geschafft. Das sagen uns auch viele Sängerinnen und Sänger, dass sie sich super wohlfühlen, dass es eigentlich wie eine Chorfamilie ist. Und es liegt uns auch wirklich am Herzen, dass sich da jeder aufgehoben fühlt und jeder er selbst sein kann. Und natürlich gibt es auch mal Konfliktthemen, aber die gehen wir dann auch an. Und wir haben Chorgremium, da haben wir ganz viele Ohren. Und wenn es Themen gibt, dann gehen wir die an. Und die gibt es natürlich, wenn 80 Leute zusammen.
0: Nennen wir ein Konfliktthema.
1: Konfliktthema, also so ein klassisches Ding ist, der eine singt ein bisschen zu falsch und singt ein bisschen den falschen Ton und wir wollen ihm das aber nicht sagen. Und dann guckt man einfach, ne, woran liegt es und thematisiert es irgendwie auf eine nette Art und Weise und dann auch unter zwei, ne? Erstmal vielleicht auch aus dem Chor heraus zu feedbacken und dann, wenn es immer noch nicht klappt, dann an Olli und dann findet man immer eine Lösung, ne? Aber das
0: Verstanden.
1: Ist so ein Klassiker.
0: Mhm. Oliver, du bist der Chef vom Ganzen, das heißt, wenn jetzt mal ich war ganz, ganz früher mal in so einem Spielmannszug und die haben immer gesagt, so wir sind so der Hühnerhaufen und der Chef muss dann aufpassen, dass wir alle auch richtig bei der Stange bleiben und dass es die Emotionen nicht hochkochen und so. Ist das manchmal spannend und schwierig oder hast du so immer alles im Griff?
2: Ich weiß nicht, ob ich immer alles im Griff habe, aber ich glaube, es gibt ja solche und solche Emotionen und ich finde das ganz kostbar, wenn dann eben auch mal so ein bisschen vielleicht auch Trauer kommt bei einem ganz besonderen emotionalen Lied, dass man merkt, den Chor nimmt das gerade mit oder man ist irgendwie gerührt von einem Lied oder von einer Textzeile. Das ist auch ganz besonders, das zu erleben, bin ich ja selber auch. Auf der anderen Seite, klar, dreht der Chor auch mal frei und dann darf man es auch mal zulassen, dass die ein bisschen frei drehen, man darf ja auch mal Spaß haben. Nee, aber im Ernst, das macht sehr viel Spaß und ich glaube, ich kann die auch gut einfangen und die sind auch alle ganz akribisch dabei, bereiten sich vor auf unser großes Konzert in 2 Wochen hier im Sendesaal und geben da alles für, um dieses Konzert ganz besonders für die Zuschauer zu machen.
0: Wir haben für Sie da draußen vereinbart, dass entweder Lea oder Olli in jedem unserer Takes einmal das Konzert bewirbt. Ne? Beim nächsten Mal immer nochmal mit Datum, damit es dann auch wirklich ausverkauft ist. Ihr habt auch Castings. Also ich kann nicht einfach so, sondern ich muss vorsingen bei euch und du bist dann Dieter Bohlen.
1: Ja, wir setzen uns dann zusammen auch mit dem Chorgremium in der Regel. Die Castings sind 2-mal im Jahr, einmal im Januar und September, einfach weil das Sinn macht, wenn man dann ein neues Repertoire anfängt und man kann dann gemeinsam reinstarten. Casting einfach deswegen, weil wir uns zum einen qualitativ weiterentwickelt haben, aber auch einfach, weil wir nicht ein Chor mit 200-300 Leuten sein können. Wir sind jetzt um die 80, so 85, 90 ist die Grenze. Heiß begehrt sind immer Männerstimmen, vor allen Dingen Tenöre. Aber also alle dürfen vorsingen und da zählt einfach dann die Qualität und auch, dass es menschlich passt. Das ist schon auch ein Thema, auf das wir achten, aber wir wollen da auch niemand ausschließen. Jeder kriegt die Chance, aber da müssen wir auch realistisch sein. Ne? Wir haben auch nur begrenzt Platz. Auch die Bühnen bieten nicht alle so viel Platz. Das ist tatsächlich auch ein Thema. Hier haben wir Platz für knapp 80 Sängerinnen. Wir sind jetzt 66 am Ende, aber auf vielen Bühnen passen nicht mehr als 30 Leute hin. Ne? Das ist ein Thema.
0: Wir im großen Sendesaal haben ja viel Platz. Wann war nochmal euer Konzert, Oliver?
2: Es ist am 27.06. um 19 Uhr und die Tickets sind auf unserer Website auch zu finden.
0: Das hast du schön gesagt. Mehr von den beiden, von Lea und Oliver Seidel, kommende halbe Stunde auf RBB 88.8. Wir haben schon gehört, Männerstimmen heiß begehrt. Also wie der Chor sich zusammensetzt, damit wir dann gleich so ein gemeinsames Bild haben, klären wir auch mal nach 7:30, wie die so aussehen.

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0: Nachgemessen 16 Grad jetzt noch in Gato, Johannisthal hat noch 17, in der Nacht 11, morgen maximal 20.
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0: Ein paar Probleme gibt's noch. 100 Richtung Treptow. Der Britzer Tunnel ist nach Unfall im Moment gesperrt. Die letzte freie Ausfahrt für Sie ist das Kreuz Schöneberg. Stau auch auf der A113 bis zur Spätstraße. Achtung, die A100 ist zwischen Sonnenallee und der Grenzallee gesperrt. Noch ein Unfall. Straße des 17. Juni zwischen Jützer Grabinstraße und dem Kreisverkehr, also neben dem großen Stern, gibt es Behinderungen, eben wegen dieses Unfalls. 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
0: Und mit dem Popchor Spandau unter evangelisch-christlichem Dach. Alle sind willkommen. Sie können Hindu sein, Heide, Moslem und alle dürfen da singen. Oliver und Lea Seidel sind von diesem Chor meine Gäste. Diesmal fängst du an, Oliver. Wählst du die Songs aus oder macht ihr das zusammen abends beim Essenstisch so?
3: Ja, ich darf schon einen Großteil der Songs selber auswählen und wir beraten uns natürlich auch mal. Aber es gibt auch Möglichkeiten für die Sängerinnen und Sänger, einmal oder zweimal im Jahr auf Vorschläge einzureichen. Mhm. Und dann darf ich mir so über 100 Songs anhören und darf dann so eine Top 10 auswählen. Und dann dürfen die nochmal abstimmen. Und dann gibt's meist immer so Top 3, die dann gewählt werden. Und die werden dann auch gesungen. Da muss ich dann auch durch. Aber es sind meist sehr schöne Songs, die Sänger auswählen.
0: Da steigen wir gleich noch tiefer ein, was das für welche sind. Lea, du schreibst auch selbst.
4: Wir schreiben zusammen selbst, also ich texte und Olli macht die Musik. Es wird immer so ein bisschen fließender, also ich mache auch musikalisch viel melodisch, aber das
0: ist es dann
4: auch,
0: Deutsch, was du schreibst, oder?
4: Deutsch und Englisch, ja, hauptsächlich Deutsch, auch die Sachen jetzt für den Chor, weil es gar nicht so viele gute deutsche Popsongs gibt, die man als Chor so easy umsetzen kann.
0: Ja.
4: Beziehungsweise dann ist auch immer so das rechte Thema da und dann versuchen wir auch immer, wenn wir Texte schreiben, gerade für den Chor auch glaubensoffen zu schreiben, dass man quasi nicht immer von Gott oder Herr oder Vater spricht oder Jesus im christlichen Sinne, sondern dass es einfach offen bleibt. Ne?
0: Dann machen wir gleich weiter. Denn wir hatten ja die Vereinbarung, der Anfang ist kurz. Ne? Okay, also die Texte und offen besprechen wir gleich mit den Seidels. Sie sind vom Pop.

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0: 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So spannend heute wieder um 20 vor 7. Ein Chorpaar habe ich hier. Das Ehepaar Seidel vom Popchor Spandau. Lea und Oliver Seidel. Und ganz wichtig für sie, die geben nämlich bald ein Konzert im Sendesaal im Haus des Rundfunks.
1: Genau, und zwar am 27.06., das ist Samstag in 2 Wochen. Man kann die Tickets auf unserer Website bekommen und es sind schon 80% der Tickets weg, aber ein bisschen was geht noch.
0: Sehr gut. Lea, du hast gesagt, also ihr habt ein christliches Dach, alle sind dennoch willkommen. Und die Texte, die du selber schreibst, ihr singt 80er, 90er, haben wir schon gesagt, aber die du selber schreibst, das ist, ich nenne es mal auch mit ein bisschen mit Inhalt. Und der Inhalt ist dann aber nicht Gott, aber schon irgendwie Glauben, Stärke, Sinn des Lebens, sowas.
2: Genau, also wir haben einen Song geschrieben, der hieß zum Beispiel Fels in der Brandung oder Bei dir bin ich zu Hause, ne? Gerade so nach Homecoming, Bei dir bin ich zu Hause, passt auch ganz gut zu unserem großen Konzert, aber einfach dieses Thema, wo fühlt man sich zu Hause? Manche sind bei Gott zu Hause, andere, da sind es dann wirklich die Eltern, bei anderen wiederum ist es das Zuhause mit sich selbst, mit sich selber ankommen, ne? Also einfach offen, was das bedeutet für einen selbst, ob es ein Ort ist, ein Mensch, Gott. Da wollen wir einfach möglichst viele Menschen einschließen und das ist dann so unser Weg, wenn wir gemeinsam schreiben und ich texte, ja.
0: Oliver, wenn wir jetzt sagen Chor, jedes Gehirn erzeugt einen anderen Chor jetzt, aber wir wollen jetzt ein Bild zeichnen, also du bitte. Seid ihr mehr Männer, mehr Frauen, seid ihr auch so gemixt? Also wir haben ja gesagt, jeder Glauben ist bei euch willkommen. Habt ihr auch Muslime, seid ihr wild durcheinander oder wie seht ihr aus so?
1: Ich glaube, wir sind wild durcheinander gemischt. Ich denke, dass da auch viele Kulturen bei uns am Start sind. Wir haben natürlich mehr Frauen wie in jedem Chor. Wir sind ja immer auf der Suche. Ich würde sagen, wir haben so 60% Frauen und 40% Männer. Aber das ist eine ganz gute Mischung. Unsere Tenöre hauen immer eine raus und die muss man manchmal ein bisschen zügeln, dass die dann nicht die Frauen übertönen.
0: Ja, das ist ja immer so, dass die Männer dann ein bisschen gezügelt werden müssen, verstehe ich. Wir sind keine Dating-Sendung heute, aber kannst du den Männern, den Single-Männern Chor empfehlen?
1: Den Single-Männern diesen Chor, unseren Chor?
0: Ja, überhaupt Chor. Also
1: also auf jeden Fall. Wir hatten es ja vorhin schon gesagt, also es haben sich ja einige Chorpaare bei uns schon gegründet. Es gibt auch schon die ersten Chorbabys, es wurde geheiratet. Also ich glaube, es ist ein richtig schöner Ort, um sich kennenzulernen, gemeinsam Musik zu machen. Wir haben auch schöne Feste, Weihnachtsfeiern, Sommerfeste. Die Leute treffen sich auch privat und machen was zusammen. Also ich glaube, es ist ein toller Ort, um Gemeinschaft zu erleben.
0: Lea, wie ist es, wenn die da ankommen? Also manchmal natürlich auch Bühne, gibt's immer ein bisschen Eifersüchteleien, aber ihr seid familiär, ihr seid miteinander. So, dann kommen alle und dann stellen die ihre Notenstände auf oder plappern vorher alle durcheinander oder wie verläuft so ein Tag?
2: Ja, also wenn wir uns zur Probe treffen, dann ist erstmal super viel Aufregung. Alle erzählen sich was. Das ist wirklich so der klassische Smalltalk vorher. Und dann geht's um 19.30 Uhr los. Da packen dann alle, die meisten haben Tablets tatsächlich inzwischen. Wir haben da auch alles digital, Notenbibliothek. Wir haben jetzt einen Website-Beauftragten, der ein eigenes Programm entwickelt hat. Also sehr digital auch einfach.
0: Stimmt, so Notenständer, woran ich mich nur als Kind erinnere, ist vorbei. Ne? Die dann ständig umfielen und diese Hefter und so. Schrecklich.
2: Olli hat immer Notenständer vor sich und das ist immer eine größere Herausforderung, weil der kippt ab und zu mal um und fährt nicht hoch und so. Deswegen alles ohne Notenständer ist gut.
0: Gott, du bist oldschool da, ja?
1: Ich brauche manchmal meine Hände frei. Deswegen ist es ganz gut, wenn man dann das Tablet irgendwo hinstellen kann.
0: Das leuchtet mir ein. Den singt ihr nicht hier. Steve Winwood und Valerie habe ich jetzt für euch. Nee, ne?
1: Leider nicht.
0: Sag mal nochmal 2, 3 Popsongs, die wir alle kennen.
1: Wir singen von An Mai Kantereit, Oft gefragt. Wir singen von Coldplay, Fix You. Und wir haben sogar einen Disney-Song mit dabei, Farbenspiel des Winds von Pocahontas. Also eine sehr bunte Mischung.
0: Gut, die spielen wir jetzt alle nicht, aber wir haben trotzdem ein Bild. Wir spielen jetzt, wie angekündigt, 80er mit Steve Winwood. Danach machen wir nochmal ordentlich Werbung für euer Konzert auf RBB 888.

0: 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Lea und Oliver Seidel sind ein Teil des Popchors Spandau. Ein kleiner Teil. 80 seid ihr insgesamt. Ihr habt schon in der Philharmonie gesungen und ihr seid jetzt im Haus des Rundfunks. Datum?
1: Ja, wir sind am Samstag, den 27.06. um 19 Uhr im RBB-Sendesaal mit unserem großen Konzert Homecoming. Und es gibt noch einige Tickets, die könnt ihr gerne auf unserer Website besorgen. www.popcore-spandau.de.
0: Weil normalerweise die Gäste hier, die wollen immer alle wie wild werben und du bist sehr zurückhaltend, ja,
1: in der, ich bin ganz
0: in deiner
1: artig.
0: Werbung. Genau, du bist wirklich artiger, das gefällt mir gut. Das ist ja ein besonderer Saal, toll, groß, wunderbare Akustik. Für dich auch nochmal was Besonderes, dort zu sein?
1: Total, vor allem auch diese Zuschauerränge mit über 1000 Leuten zu füllen, ja, ist für mich das größte Konzert in meinem Leben. Wir haben schon viele tolle Locations bespielen dürfen und jetzt sind wir schon seit einem Dreivierteljahr am Plan für dieses große Konzert und freuen uns total drauf.
0: Toi, toi, toi, wird bestimmt toll. Lea, die Magie von Chorgesang, ich finde es ganz toll, wenn ich nochmal geboren werde und ich darf mir eine Begabung wünschen, würde ich singen wünschen. Und ich finde, es auch gibt so ein paar Céline Dion-Songs, wo sie dann singen und dann singt der Chor sie an und so dieses magische Miteinander. Kannst du das mal ein bisschen beschreiben? Also du kannst es besser als ich.
2: Ja, ich versuch's. Also es ist wirklich magisch manchmal, wenn man einen Song hat, der auch manchmal so ganz eng gesetzt ist, so eine Spannung hat. Und das sind wirklich so Momente, wo man dann im Chor steht und man ist dann in diesem Chor umgeben von Sängerinnen und Sängern und kriegt dann so wirklich Gänsehaut, wenn man einfach diese Harmonien hört. Das sind so Feinheiten und wenn es sitzt, da kommen dann auch schon mal die Tränchen. Ja, also das ist wirklich, das kann man nicht beschreiben. Und ich bin jemand, der singt auch gern solistisch, aber es ist nochmal was anderes. Und ich finde, die Songs profitieren so davon, wenn man Chor Elemente hat. Das machen ja auch ganz viele Popstars. Mhm. Und das ist auch digital nicht nachzukreieren, das ist auch gut.
0: Ja.
2: Das kann die KI im Übrigen auch noch nicht so gut, das finde ich auch sehr charmant.
0: KI.
2: Genau, und das ist wirklich ein besonderes Gefühl und man kann es nicht beschreiben und das ist auch dann so eine ganz komische emotionale Verbindung, die sich da so entwickelt.
0: Wir hatten ja, ich habe Corona schon total vergessen, aber viele Leute reden ja noch darüber. Wir haben doch schon dieses Bedürfnis, miteinander und auch nicht nur aufs Telefon zu starren, oder?
2: Absolut. Wir merken das auch bei uns, ne? Also es ist bei uns allen so, wir sind so viel digital unterwegs und wir sehen uns nach Gemeinschaft und nach Zusammensein. Irgendwie im letzten Jahr auch die Running Clubs und so, ne? Und das ist dann eher Singen, also für die, die nicht so gern rennen, aber gern singen. Mhm. Und das kann man wirklich so viel kann man auffangen in dieser Gemeinschaft. Und ich muss auch sagen, ich persönlich habe super viel an meiner Stimme gearbeitet und an der Stimme zu arbeiten. Und deswegen, du darfst auch nicht sagen, dass du es nicht könntest, weil du hast eine Sprecherstimme, also da ist Gesang nicht so weit. Aber es gibt einem so viel auch für sich selbst zu finden, wenn man an seiner Stimme arbeitet und die kontrollieren kann. Und diese Mischung aus, ich kann in Gemeinschaft singen und ich kann an mir selber arbeiten, da wüsste ich keinen anderen Ort, wo man das so gut zusammenkriegt.
0: Hast du schön beschrieben. So, Oliver, jetzt das Schlusswort. Jetzt nochmal bitte richtig die totale Werbung, damit der absolut voll ist, der große Sendesaal.
1: Genau, morgen in 2 Wochen ist es soweit. Wir haben unser großes Konzert Homecoming. Wir haben noch ein paar Tickets übrig, die kann man auf unserer Website www.popcore-spandau.de besorgen. Es ist eine ganz bunte Mischung. Pop, Rap, Gospel, A Cappella. Wir haben Tanzelemente, wir haben eine Liveband, wir haben ein Streichquartett, wir haben viele tolle deutsche Künstler, wir haben viele tolle amerikanische und englische Künstler. Ich glaube, wir haben da was Tolles auf die Beine gestellt und wir würden uns sehr freuen, wenn wir den Sendesaal mit allen voll machen können.
0: Wow, ich fand's toll, dass ihr da wart. Vielen, vielen Dank.
1: Vielen Dank.
2: Vielen Dank.
0: Das waren Lea und Oliver Seidel vom Popchor Spandau. Ich bin Ingo Hoppe und ich bin sicher, Sie haben, wenn Sie nicht selber im Chor sind, bestimmt ein bisschen das Gefühl habt, wäre mal schön, oder, da mitzusingen. Ich habe schon gesagt, mich wollen die nicht. Sven Blümel aber, der würde, glaube ich, auch im Chor singen, aber der wäre dann ein echter Solist. Der ist gleich für Sie da mit dem 80er, 90er Feierabend. Viel Spaß mit Sven ab kurz nach 7.

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1: Um 19 Uhr mit Tim Korge. Die USA und der Iran haben sich nach Angaben Pakistans auf die Endfassung einer Friedensvereinbarung geeinigt. Es liege nun ein einvernehmlich abgestimmter Text des Abkommens vor, erklärte der pakistanische Premierminister Sharif, der in dem Konflikt vermittelt. Zuvor hatte bereits Washington und Teheran eine baldige Einigung angedeutet, ohne jedoch Einzelheiten zu nennen. Die Pläne der Bundesregierung für eine Gesundheitsreform stoßen nicht nur bei der Opposition im Bundestag auf heftigen Widerstand, sondern auch im Bundesrat. Weitgehend einhellig mahnten die Länder heute eine stärkere Beteiligung des Bundes an der Finanzierung des Gesundheitswesens an. Zuvor hatten bei einer Debatte im Bundestag Grüne, Linke und AfD die Reform als unsozial und unwirksam kritisiert. Der Bundesrat hat außerdem beschlossen, Opfer häuslicher Gewalt besser zu schützen. Vorgesehen ist demnach künftig der Einsatz elektronischer Fußfesseln. Hauptstadtkorrespondent Gabor Hallas.
2: Es geht um Männer, die Frauen bereits Gewalt angetan haben, also Täter sind. Hier ist es nun möglich, sie dazu zu verpflichten, eine elektronische Fußfessel zu tragen an einem Band über dem Knöchel. Die soll dann Auskunft darüber geben, wo sich Gewalttäter aufhalten und verhindern, dass sie sich ihren Opfern wieder nähern. Auch die betroffenen Frauen bekommen ein Gerät zur Verfügung gestellt. Es zeigt ihnen an, wenn sich der Täter unerlaubt nähert.
1: Im Rahmen der EU-Asylreform ist am Flughafen BER eine sogenannte Außengrenzeinrichtung in Betrieb gegangen. Eröffnet wurde das Zentrum von Bundesinnenminister Dobrindt, Brandenburgs Innenminister Rethmann und Landesmigrationsminister Wilke. In Einrichtungen wie dieser sollen Asylbewerber untergebracht werden, über deren Anträge die Behörden noch nicht entscheiden müssen. Menschenrechtler kritisieren, dass auch Kinder dort bleiben müssen. Das Berliner Landgericht hat einen ehemaligen Lehrer wegen sexuellen Missbrauchs von Schülerinnen zu 5 Jahren und 3 Monaten Gefängnis verurteilt. Damit blieb das Urteil nur knapp unter der Forderung der Staatsanwaltschaft. Timo Maschewski, RBB 24.
3: Über Jahre hinweg soll er sich in seiner Laube mit 15- bis 17-jährigen Schülerinnen zum Sex getroffen haben. Insgesamt wurden ihm 19 Fälle zur Last gelegt. Dabei soll er immer nach einem ähnlichen Schema vorgegangen sein. Das Gericht geht davon aus, dass er familiäre Probleme der Mädchen ausgenutzt und ihnen Hilfe angeboten habe, um ihr Vertrauen zu gewinnen. Im Prozess hatte der Lehrer zugegeben, mit den Schülerinnen Sex gehabt zu haben und um Entschuldigung gebeten. Das Urteil ist noch nicht rechtskräftig.
1: Soweit die Nachrichten. 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
5: Und die aktuellen Temperaturen in Berlin, da sind wir mal bei 17 Grad. Heute Nacht geht's noch runter auf 13 Grad. Es könnte jetzt noch ein paar Schauer geben, aber es soll denn doch nachts trocken bleiben. Möchte ich auch gerne. Um 22 Uhr musste ich nämlich nach Hause fahren. Ich bin heute mit dem Zweirad da. Also ich wünsche mir heute Nacht keinen Regen. Morgen ist Sonnabend, da wünsche ich mir auch keinen Regen. Hat aber einen anderen Grund. Da wird es einen Mix aus Sonne und Wolken geben. Starker Westwind, der kommt auch noch dazu. Und es könnte gelegentlich auch ein wenig schauern, sogar kurze Gewitter geben. Höchstwerte morgen 20 Grad. Soll ich Ihnen gleich verraten, warum ich morgen keinen Regen möchte? Ich bin zum Grillen eingeladen.
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5: Und den haben natürlich nur wir, und zwar auf der 100, dem Stadtring Richtung Treptow. Der Tunnel Britz ist nach einem Unfall gesperrt. Letzte freie Ausfahrt ist Kreuz Schöneberg. Bis dahin geht der Stau nämlich zurück. Stau haben wir auch auf der 113, Schönefeld zu Bringer Stadt einwärts ab der Spätstraße. Und bei der 100, die ist auch noch gesperrt zwischen Sonnenallee und der Grenzallee. Zur Straße des 17. Juni zwischen Jitzer Grabinstraße und Großer Stern gibt es Behinderungen nach einem Unfall. Fahren Sie vorsichtig, kommen Sie gut gelaunt ans Ziel. Und denken Sie dran, weitere Meldungen zu Straßenschienen finden Sie jederzeit auf rbb888.de und in unserer App.
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5: Ja, wie sagt man so schön in Norddeutschland, meine Heimat? Moin, aber nicht moin moin. Denn wir in Norddeutschland sagen, moin moin ist so ein Sappeln, und Sappeln wollen wir nicht. Wir wollen schöne Musik aus den 80er, 90ern. Und hier kommt gleich aus den 80ern die Pretenders mit... Oh.

Dexys Midnight Runners und Come On Eileen, schöne 80er hier beim 80er, 90er Feierabend bei RBB 88.8. An diesem Freitagabend, Viertel nach 7, 19.15 Uhr haben wir es mittlerweile und wir gehen mal in die 90er. Ace of Base, sie gehörten damals zu den erfolgreichsten Pop-Acts in den 90ern, natürlich aufgrund ihrer Musikmischung. Pop, Reggae, Dance, alles zusammengepackt, Ace of Base aus Schweden. 1998 haben sie Live is a Flower rausgebracht und da zeigen sie sich dann eher von ihrer sanften Seite. Eine Hymne über das Leben, die Liebe und den Blick nach vorne.

Ich kann mir gut vorstellen, dass der Schotte Edwin Collins Sonntag früh um 2 Uhr Ortszeit in Schottland bestimmt vorm Fernseher sitzt. Da spielt nämlich Haiti gegen Schottland bei der Fußball-WM. Hier war gerade mit The Girl Like You bei RBB 88.8 beim 80er, 90er Feierabend. Er hat Anfang Mai seinen 75. Geburtstag gefeiert. Ist aber richtig aktiv dieses Jahr, gibt 50 Konzerte weltweit. In Europa war auch in Berlin nur 2 Tage nach seinem Geburtstag im Admiralspalast. Geht doch noch weiter, USA und Kanada und etc. Und sein erstes Lied im Admiralspalast war...

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Love Changes Everything. Klammy Fischer, schöne 80er beim 80er, 90er Feierabend bei RBB 88.8. Und wir gehen mal nach Italien zum Sänger Neck. Der Junge, der ist ja gerade auf Europatour, hat schon im März angefangen damit, war in vielen Städten. Und wenn Sie diesen Namen hören, oh, das klingt zum Teil wirklich wie Urlaub, oder? Er war in Italien oder geht er auf die Bühne in Padua, Turin, Mailand, Rom, Bologna, Florenz, in Frankreich, Paris, England, London, Spanien, Madrid, Barcelona, in Belgien, Brüssel, in der Schweiz, in Zürich und Bern. Und in Deutschland war er auch schon, hat er schon sein Konzert gegeben im April, in Stuttgart. Toll. Was mit Berlin, Nick? Hm? Spielen wir halt nur deine Platten. Laura Nonce.

Don't Turn Around. War bei Tina Turner übrigens nur auf einer B-Seite einer Single von Typical Male, von der bei As Word war es die A-Seite. Und ein großer Erfolg von ihnen in den 80ern. Gleich kommt die 20 Uhr Nachrichten. Danach kommt Tina Turner, Manu Chao, Sade Adu und Paul und Michael. Besser bekannt als Paul McCartney und Michael Jackson. Beide zusammen im Duett. Hier ist jetzt die Lighthouse Family mit Lifted.

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1: Um 20 Uhr mit Tim Korge. Die USA und der Iran haben sich nach Angaben Pakistans auf die Endfassung einer Friedensvereinbarung geeinigt. Es liege nun ein einvernehmlich abgestimmter Text des Abkommens vor, erklärte der pakistanische Premierminister Sharif, der in dem Konflikt vermittelt. Zuvor hatten bereits Washington und Teheran eine baldige Einigung angedeutet, ohne aber Einzelheiten zu nennen. Die geplante Gesundheitsreform von Bundesgesundheitsministerin Warken ist bei der Opposition im Bundestag auf heftige Kritik gestoßen. Politiker von Grünen, Linken und AfD nannten sie unsozial und unwirksam. Warken verteidigte ihr Gesetz und die damit geplanten Einsparungen. Hauptstadtkorrespondent Uwe Berndt.
2: Einnahmen und Ausgaben ins Gleichgewicht bringen und nur noch Leistungen finanzieren, die nachweislich einen medizinischen Nutzen haben. Diese beiden Grundsätze bezeichnet die Ministerin als Kern ihrer Reform. Nur so könne verhindert werden, dass die Krankenkassenbeiträge im kommenden Jahr weiter steigen. Denn ohne die Einsparungen würde das Defizit schon im kommenden Jahr um weitere 19 Milliarden wachsen.
1: Die Entschädigungszahlungen bei verspäteten Flügen werden nicht geändert. Vertreter mehrerer EU-Staaten haben in den Verhandlungen mit dem Parlament ihre Forderungen aufgegeben. Sie wollten erreichen, dass erst ab einer Verspätung von 4 Stunden Geld gezahlt wird und nicht mehr ab 3 Stunden. Auch die Höhe der Entschädigung sollte gesenkt werden. Auch das ist jetzt erstmal vom Tisch. Im Rahmen der EU-Asylreform ist am Flughafen BER eine sogenannte Außengrenzeinrichtung in Betrieb gegangen. Eröffnet wurde das Zentrum von Bundesinnenminister Dobrindt, Brandenburgs Innenminister Rethmann und Landesmigrationsminister Wilke. Aus Schönefeld, Amelie Ernst, RBB 24.
3: Die Einrichtung am Flughafen BER bietet Platz für 40 Menschen und ist gedacht für diejenigen, die ohne Visum aus einem Drittstaat am Flughafen landen, aber nur eine geringe Bleibeperspektive haben, weil ihr Herkunftsland als sicher eingestuft wird. Außerdem sollen in der Außengrenzeinrichtung Straftäter und Personen mit unklarer oder falscher Identität untergebracht werden. Innerhalb von maximal 3 Monaten sollen sie und ihr Asylgesuch in der Einrichtung überprüft werden. Sollte sich bestätigen, dass sie kein Bleiberecht haben, dann sollen die Asylsuchenden sofort in ihre Heimat zurückgeführt werden.
1: Die Aktien des US-Raumfahrtunternehmens SpaceX sind an der New Yorker Börse mit einem Aufschlag von rund 11% gestartet. Es ist der größte Börsengang in der Geschichte. Der Konzern von Tech-Milliardär Musk gehört nun zu den wertvollsten Unternehmen der USA. Zum Börsenstart bekräftigte Musk seine Pläne für eine Mars-Mission von SpaceX. Soweit die Nachrichten. 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
4: Die aktuellen Temperaturen in Berlin 17 Grad. Heute Nacht geht's runter auf 13 Grad. Es soll jetzt in der Nacht dann doch trocken bleiben. Morgen haben wir Sonnabend. Da gibt's einen Mix aus Sonne und Wolken, stark auffrischendem Westwind. Und es kann ein wenig regnen. Es könnten sogar Gewitter vorbeischauen. Und die Werte gehen hoch morgen. Das Thermometer wird ansteigen. Auf nur 20 Grad. Ah, keine Angst, keine Angst. Ich habe schon geguckt, mal so ab, glaube ich, Mittwoch soll es wieder richtig schön warm werden. Yes!
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4: Und da gehen wir direkt mal auf die 100 Stadtring Richtung Treptow. Der Tunnel Britz ist weiter nach einem Unfall gesperrt. Der Stau beginnt schon im Bereich Tempelhofer Damm. In der Gegenrichtung bei der 100 Richtung Wedding auch Sperrung zwischen Sonnenallee und der Grenzallee. Straße des 17. Juni zwischen Yitzhak-Rabin-Straße und dem Großen Stern. Hier gibt es Behinderungen nach einem Unfall. Fahren Sie vorsichtig. Und denken Sie auch dran, weitere Meldungen zu Straßen und Schienen finden Sie jederzeit auf rbb888.de und in unserer App. Kommen Sie gut gelaunt ans Ziel.
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4: Na, wie sieht's denn bei Ihnen so aus? Schon so ein bisschen im WM-Fieber? Also ich habe mir gestern das Eröffnungsspiel angeguckt. Ich muss aber ganz ehrlich sagen, ich habe es so nebenbei ein bisschen laufen lassen. Hab drumherum noch ein bisschen gequatscht, noch mit der Mutti telefoniert. Naja, gut. Aber so richtig WM-Fieber gibt es ja dann am Sonntag. Sie denken da auch bitte dran. Wir haben ja die höchste Fanmeile für mich der Welt im Studio 14. Da sind Sie natürlich auch immer wieder gerne eingeladen. Ich werde übrigens nächste Woche auch mal dort am Mittwochabend, genau, werde ich da auch mal vorbeischauen. Da können wir dann auch zusammen Fußball gucken. Ja, das haben wir dann sowieso die ganzen nächsten Wochen. Wir haben auch tolle Musik die ganzen nächsten Wochen. Schöne 80er und 90er. Und sie hatte einen Riesenhit Ende der 80er. Simply the best. Sie wissen schon. Übrigens, es ist schon 3 Jahre her, da ist Tina Turner von uns gegangen. Da ist sie hochgegangen zu den anderen Rockgrößen und singt jetzt da oben wahrscheinlich zusammen mit Elvis Presley oder auch mit der Whitney Houston, mit Prince, Michael Jackson. Hier singt sie ganz allein.

After All the Love's Gone aus den 90ern von Ten Sharp hier im 80er, 90er Feierabend hier bei RBB 88.8. Die New Yorkerin Melba Moore ist im Oktober 80 Jahre alt geworden. In den 60ern hat sie schon im Musical Hair mitgesungen. In den 70ern hatte sie über 30 Hits in den US-Charts. Letztes Jahr hat sie noch eine neue Single aufgenommen und hier ist sie mit ihrem 80er-Hit mit Love's Gone Etcha.

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So klangen die 90 und irgendwie klingt's immer noch schön. Take that, wasting my time bei RBB 888 beim 80er, 90er Feierabend. Kleiner, vielleicht mal so am Freitagabend um 20.35 Uhr. Wie wär's damit? Sie wurde produziert von St. Aitken Waterman. Wer ist Stock Aitken Waterman? Sagt ihm was? Auch produziert Kylie Minogue und Jason und Rick Astley, Donna Summer und viele andere. Mhm. Sie hat 4 Jahren Linda Olsen geratet. Sie wurde Mitril 60 Jahre alt. Sie ist Samantha Fox. Und hier ist sie. And Nothing's Gonna Stop Me Now aus den 80ern.

fröhliche lalalala Boygroup-Musik aus 90er Jahren kommt in the act mit Love is Everywhere. 80er, 90er Feierabend bei RBB 88. Gleich kommen die 21 Nachrichten. Danach die Red Hot Chili Peppers, Janana, Vanessa Paradis, Dusty Springfield und jetzt erstmal der Boss, da schreit er schon. Bruce Springsteen, Hungry Eyes aus dem Jahr 1980. Ja nun, come on Bruce, leg los!

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1: Um 21 Uhr mit Tim Korge. Die Entschädigungszahlungen bei späteten Flügen nicht geändert. Vertreter mehrerer EU-Staaten haben in den Verhandlungen im Parlament ihre Forderungen aufgegeben. Sie wollten erreichen, dass es erst ab einer Verspätung von 4 Stunden Geld gibt und nicht mehr ab 3 Stunden. Auch die Höhe der Entschädigung soll gesenkt werden, auch das jetzt erstmal am Tisch. Die USA und der Iran haben widersprochen, dass es eine Einigung auf eine Friedensvereinbarung gibt. Eine solche Mitteilung aber Pakistan wird das in dem Kurz vermittelt. Aus dem Weißen Haus in Washington hieß es, dass es eine Absichtserklärung gebe, wie man in den kommenden Wochen weiterverhandeln wolle. Man sei sich sicher, diese in den kommenden Tagen unterzeichnen zu können. Die Berliner Polizei sucht einen Fall von Gewalt durch Beamte mit unmöglicher Körperverletzung im Amt. Vorwürfe, die unter anderem Betroffene erhielten, sind schwerwiegend. Sine Müller, RBB 24 Landespolitik.
2: Nach einem Straßenfest in Friedrichshain sollen Polizeikräfte am vergangenen Wochenende grundlos mehrere Menschen attackiert und verletzt haben, so der Vorwurf. Darunter ein ehemaliger Staatssekretär und Sprecher der Linkspartei. Die Berliner Polizei sagt, der Mann hat Polizeikräfte beleidigt und bei seiner Festnahme einen Beamten verletzt. Von dem Vorfall gibt es private Videoaufnahmen, darauf sind alle Details zu. Die Bodycams der Polizisten werden noch ausgewertet.
1: Die Pläne der Bundesregierung für eine Gesundheitsreform stoßen nicht nur bei Opposition im Bundestag auf heftigen Widerstand, sondern auch im Bundesrat. Weitgehend einhellig mahnten die Länder heute eine stärkere Beteiligung des Bundes an der Finanzierung des Gesundheitswesens an. Zuvor hatten bei einer Debatte im Bundestag Grüne, Linke und AfD die Reform als unsozial und unwirksam kritisiert. Der Berliner Tagesspiegel hat seinen ehemaligen Herausgeber und Redakteur Castorf mit sofortiger Wirkung von seinen Aufgaben entbunden. Grund ist, dass Castorf laut Tagesspiegel mehrfach Meinungsartikel mit Hilfe von künstlicher Intelligenz verfasst hat. Ingo Janssen, RB24.
3: Hier ist um den Kern journalistischen Glaubwürdigkeit, heißt es in einer Erklärung der Zeitung. Journalistische Ausbildung, Gewichtung, Informationen, analytische Einordnung und sachliche Gestaltung müssten immer in Verantwortung der Autorinnen und Autoren liegen. Castorf selbst wird im Tagesspiegel mit der Bitte um zitiert, aber einen Riesenfehler macht und damit sowohl der Zeitung als auch sich selbst schadet.
1: So Nachrichten. 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
4: 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Und da schauen wir uns doch gleich mal die aktuellen Temperaturen an. Ha, ist schon kühler geworden. Gehen ja runter heute Nacht ein bisschen. Jetzt haben wir 15 Grad in Berlin. Heute Nacht geht es noch runter auf 10 Grad. Ich schaue einmal aus dem Fenster. Ich habe zum Fenster geguckt. Da hat das hier wirklich bei uns hier am Haus Rundfunks geschüttet, wie sonst was. Naja, wenn ich mir hier so durchlese, die Wolken, ein paar Lücken, Trücken, 13 Grad. Mal Daumen drüber, ne? Gut, am Sonnabend, morgen gibt es einen Mix aus Sonne und Wolken. Vielleicht auch noch ein paar Schauer und Gewitterkung dabei. Temperaturen gehen hoch auf 20 Grad. Am Sonntag immer wieder Schauer bei maximal 18 Grad. Ist eigentlich schönes Wetter, wenn man überlegt, gerade auch am Sonntag. Bleibt auf dem Sofa liegen und macht sich einen netten, oder?
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4: Und da geht's weiter in die 100 Stadträgen Richtung Kipto. Der Tunnel Britz. Tunnel Britz ist immer noch nach einem Fall gesperrt. Stau beginnt. Ja, kurz vor der Sperrung. Gerade Straße müssen die alle runter auf Fahrstrecken, auch dichter Verkehr. Weiterhin gesperrt noch die 100 Stadtring Richtung Wedding zwischen Sonnenallee und der Grenzsee. Dann schau mal, wie es bei den Öffis aussieht. Da wird an diesem Wochenende auch wieder gearbeitet. In 60 Minuten geht's los mit Unterbrechung bei der S-Bahn. Bis morgen früh, 6.45 Uhr heißt es, es fahren keine Züge der S-Bahn zwischen Weil und Schöneberg, zwischen Friedrichstraße und Südkreuz, zwischen Friedrichstraße und Gesundmen. Betroffen sind die Linien S1, 25 und S26 und da fahren Ersätze. Weitere Meldungen zu Straßen und Schienen jederzeit auf b88.de und in unserer fahren Sie vorsichtig, kommen Sie gut gelaunt ins Ziel.
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4: Und ich für Sie auch wieder eingepackt. Die schönsten 80er und 90er. Unsere Sandra darf da natürlich nicht fehlen mit In the Heat the Night.

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1: Gabi hat übrigens gerade eine WhatsApp geschickt. Sie ist bei Tochter in Spandau und da hat der Regen schon mal aufgehört. Und da sie ja vorhin bekommen hat, dass ich mit dem Zweirad wieder zur Arbeit gefahren und um 22 Uhr damit auch gerne wieder nach Hause möchte, drücken mir kräftigst die Daumen. Dankeschön, Gabi. Gabi, gehen jetzt mal zu einem Herrn und alle zusammen gehen zu Sir Rod Stewart. Gute Nachricht von ihm. Ende Mai, da musste er Las Vegas 2 Shows absagen. Nasennebenhöhlenentzündung war der Grund. Er musste die Stimme schonen. Zeitweise hatte er Probleme mit den Ohren und dem Gleichgewicht. Er ist fit, er kann wieder auftreten, er kann wieder auf Bühne singen. Hinter für uns, hier ist Rod aus den 90ern mit Oh La La.

0: King of Rock'n'Roll, Prefab Sprout aus den 80ern, hier bei RBB 88.8. Beim 80er, 90er Feierabend. Und? Wie sieht's bei Ihnen aus? Schon in WM-Stimmung? Gestern war ja der große Start in Mexiko, Mexico City. Hat ja Mexiko gewonnen. Ja, heute wird auch gespielt, aber eins bleibt uns ja dieses Jahr erspart. Können Sie sich noch daran erinnern, früher? Da haben ja gerne die deutschen Nationalmannschaften kurz vor der WM mal eine Single rausgebracht. So 1978, Buenos Dias, Argentina, zusammen mit Udo Jürgens. Oder 1994, da war die WM in den USA, zusammen mit den Village People, Far Away in America. Und dann kam nochmal Udo Jürgens in den 90ern, 1990 in Italien, Sempre Roma. Ach. Da wurden wir sogar Weltmeister. Vielleicht hat das doch gar nicht so was Schlechtes an sich, wenn unsere Nationalmannschaft singen würde. Weil 1974, da hat der Kaiser Franz doch auch schon gesungen. Fußball ist unser Leben und da wurden wir auch Weltmeister. Tja, wir brauchen keine Shakira, die in Mexiko singt. Oder heute in Kanada ging's los, hat ja Michael Bublé gesungen. Brauchen wir alles nicht. Wenn Sie richtig tolle Stimmung haben wollen zur Fußball-WM, wir haben die höchste Fanmeile Berlins übrigens im Studio 14 in der RBB Dach Lounge. Da zeigen wir übrigens jetzt auch gerade Kanada gegen Bosnien. Wollen Sie wissen, wie es steht? 0:1 für Bosnien-Herzegowina. Und wenn Sie wissen wollen, wie Sie da hochkommen in die 14. Etage.
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Das Original stammt aus den 60er Jahren von den Ronettes. Runde 30 Jahre später stand Vanessa Paradis im Plattenstudio und hat ihre Version eingesungen von Be My Baby. Hier ist RBB 888, hier ist der 80er, 90er Feierabend. Das heißt, schon mal was mehr vormerken, vielleicht fürs Wochenende. Wie sieht's aus? Morgen zeigen wir in Berlins höchster Fanmeile im Studio 14 RBB Lounge, nämlich um 21 Uhr das Spiel Katar-Schweiz. Und am Sonntag, 19 Uhr Deutschland gegen Curaçao und danach um 22 Uhr noch die Niederlande gegen Japan. Vielleicht wollen Sie ja dabei sein. Hier ist George Benson.

I'm gonna be 500 miles deep, proclaims aus den 80ern. Hier beim 80er, 90er Feierabend. Und ja, aktuell steht es immer noch 1-0 für Bosnien-Herzegowina gegen Kanada. Es wird weiter Fußball gespielt am Wochenende. Haben Sie schon mal überlegt, wie es denn so mit Deutschland wird? Am Sonntagabend, 19 Uhr gegen Curaçao. Also, wenn die sich da nicht zusammenreißen, aber hallöle. Übrigens, am Mittwoch 19 Uhr, da können wir uns kennenlernen. Da bin ich auch auf Berlins höchster Fanmeile im Studio 14 auf der RBB Dach Lounge. Bis Mittwoch.

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2: Sie hatte es sich so gewünscht, ein eigenes Tagebuch. Und dann kam endlich ihr 13. Geburtstag und sie durfte es sich in der Buchhandlung sogar selber aussuchen. Rosa-weiß kariert war der Einband mit einem kleinen Schloss. Ihr erster Eintrag lautete: Ich hoffe, ich kann meinem Tagebuch alles anvertrauen und so einen großen Halt an ihm finden. Damit begann heute vor 84 Jahren das Tagebuch von Anne Frank. In den kommenden 2 Jahren fand Anne nicht nur Halt im Schreiben, ihre Gedanken wurden reifer, klarer und erstaunlich hellwach für das Leben. Am Ende ist aus dem 13-jährigen Mädchen im Frühjahr 1944 eine echte Schriftstellerin geworden. Sie findet einen Umgang mit der ständigen Bedrohung, der mich sehr berührt, wenn sie schreibt: Mein Rat lautet, geh hinaus auf die Felder, in die Natur und die Sonne. Geh hinaus und versuche, das Glück in dir selbst und in Gott wiederzufinden. Denk an all das Schöne, was in dir und um dich herum noch übrig bleibt, und sei glücklich. Ich wünsche uns allen, dass es uns gelingt, so auf das Schöne im Leben zu schauen.
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1: Um 22 Uhr mit Jürgen Buch. Die Entschädigungszahlungen bei verspäteten Flügen werden nicht geändert. Mehrere EU-Staaten hatten in den Verhandlungen zunächst erreichen wollen, dass es erst ab einer Verspätung von 4 Stunden Geld gibt und nicht mehr ab 3 Stunden. Auch die Höhe der Entschädigung sollte gesenkt werden. Die Länder haben ihren Widerstand aber aufgegeben. Die Berliner Polizei untersucht einen Fall von Gewalt durch Beamte. Es geht um mögliche Körperverletzung im Amt. Die Vorwürfe, die unter anderem Betroffene erheben, sind schwerwiegend. Sabine Müller, RBB 24 Landespolitik.
2: Nach einem Straßenfest in Friedrichshain sollen Polizeikräfte am vergangenen Wochenende grundlos mehrere Menschen attackiert und verletzt haben, so der Vorwurf. Darunter ist ein ehemaliger Staatssekretär und Sprecher der Linkspartei. Die Berliner Polizei sagt, der Mann habe Polizeikräfte beleidigt und bei seiner Festnahme einen Beamten verletzt. Von dem Vorfall gibt es private Videoaufnahmen, darauf sind aber nicht alle Details zu erkennen. Die Bodycams der Polizisten werden noch ausgewertet.
1: Rund 1700 Beschäftigte der Stahlindustrie haben mit einer Demonstration in Berlin auf die Krise in ihrer Branche aufmerksam gemacht. Zu der Kundgebung hatte die IG Metall aufgerufen. Vor allem die Wirtschaftsflaute, hohe US-Zölle und Konkurrenz durch asiatischen Billigstahl machen der Branche zu schaffen. Die Bundesregierung hat bereits einen Industriestrompreis beschlossen. Aus Sicht der IG Metall reicht das aber nicht, um weitere Jobverluste zu verhindern. Die geplante Gesundheitsreform von Bundesgesundheitsministerin Warken ist bei der Opposition im Bundestag auf heftige Kritik gestoßen. Politiker von Grünen, Linken und AfD nannten sie unsozial und unwirksam. Warken verteidigte ihr Gesetz und die damit geplanten Einsparungen. Hauptstadtkorrespondent Uwe Berndt.
3: Einnahmen und Ausgaben ins Gleichgewicht bringen und nur noch Leistungen finanzieren, die nachweislich einen medizinischen Nutzen haben. Diese beiden Grundsätze bezeichnet die Ministerin als Kern ihrer Reform. Nur so könne verhindert werden, dass die Krankenkassenbeiträge im kommenden Jahr weiter steigen. Denn ohne die Einsparungen würde das Defizit schon im kommenden Jahr um weitere 19 Milliarden wachsen.
1: Die Aktien des US-Raumfahrtunternehmens SpaceX sind an der New Yorker Börse mit einem Aufschlag von rund 11% gestartet. Es ist der größte Börsengang in der Geschichte. Der Konzern von Tech-Milliardär Musk gehört nun zu den wertvollsten Unternehmen der USA. Zum Börsenstart bekräftigte Musk seine Pläne für eine Mars-Mission. Soweit die Nachrichten. 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Das Wetter. In der Nacht wolkig, mitunter auch sternenklar, dann ziehen neue Wolken auf. Zeitweise Regen, 14 bis 11 Grad. Zurzeit in Berlin-Kreuzberg 16 und in Pritzwalk 15 Grad. Morgen mal Sonne, mal kompakte Wolken und es gibt auch einige Schauer. Teils auch Gewitter bei Höchstwerten von 19 bis 22 Grad. Die Zeit 22.03 Uhr.
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1: Um 23 Uhr mit Jürgen Buch. Die Höhe der Entschädigungen bei verspäteten Flügen bleibt, wie sie ist. Vertreter mehrerer EU-Staaten haben in den Verhandlungen mit dem Parlament Forderungen aufgegeben, das zu ändern. Einige Änderungen der Fluggastrechte gibt es aber doch. Aus Brüssel, Thomas Spiekhofen.
2: Neu ist, dass es keine Zusatzgebühr mehr kosten darf, den Namen auf dem Ticket zu ändern. Eltern dürfen auch nicht extra zur Kasse gebeten werden, wenn sie neben ihrem Kind sitzen wollen. Nicht durchsetzen konnte sich das Parlament dagegen mit der Forderung, dass ein kleiner Koffer gratis mit in die Kabine genommen werden darf. Immer mehr Fluggesellschaften verlangen dafür inzwischen zusätzlich Geld. Vor mehr als 12 Jahren hatte die Kommission ihre Vorschläge zu einer Reform der Fluggastrechte vorgelegt. Seitdem wurde verhandelt.
1: Die Berliner Polizei untersucht einen Fall von Gewalt durch Beamte. Es geht um mögliche Körperverletzung im Amt. Die Vorwürfe, die unter anderem Betroffene erheben, sind schwerwiegend. Sabine Müller, RBB 24 Landespolitik.
3: Nach einem Straßenfest in Friedrichshain sollen Polizeikräfte am vergangenen Wochenende grundlos mehrere Menschen attackiert und verletzt haben, so der Vorwurf. Darunter ist ein ehemaliger Staatssekretär und Sprecher der Linkspartei. Die Berliner Polizei sagt, der Mann habe Polizeikräfte beleidigt und bei seiner Festnahme einen Beamten verletzt. Von dem Vorfall gibt es private Videoaufnahmen, darauf sind aber nicht alle Details zu erkennen. Die Bodycams der Polizisten werden noch ausgewertet.
1: Rund 1.700 Beschäftigte der Stahlindustrie haben mit einer Demonstration in Berlin auf die Krise in ihrer Branche aufmerksam gemacht. Zu der Kundgebung im Regierungsviertel hatte die IG Metall aufgerufen. Vor allem die Wirtschaftsflaute, hohe US-Zölle und Konkurrenz durch asiatischen Billigstahl machen der Branche zu schaffen. Die Bundesregierung hat bereits einen Industriestrompreis auf den Weg gebracht. Aus Sicht der IG Metall reicht das aber nicht, um weitere Jobverluste zu verhindern. Die USA und der Iran haben widersprochen, dass es eine Einigung auf eine Friedensvereinbarung gibt. Eine solche Mitteilung hatte Pakistan verbreitet, das in dem Konflikt vermittelt. Aus dem Weißen Haus in Washington hieß es, dass es eine Absichtserklärung gebe, wie man in den kommenden Wochen weiterverhandeln wolle. Man sei sich recht sicher, diese in den kommenden Tagen unterzeichnen zu können. Bei der Fußball-Weltmeisterschaft haben sich Kanada und Bosnien-Herzegowina 1:1 getrennt. In der Basketball-Bundesliga hat die Finalserie begonnen. Titelverteidiger Bayern München hat Alba Berlin mit 102:94 besiegt. Soweit die Nachrichten. 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Das Wetter. In der Nacht wolkig, manchmal auch Sternen, klar, dann ziehen neue Wolken auf. Zeitweise Regen, 14 bis 11 Grad. Zurzeit in Berlin-Steglitz 16 und in Stechlin 14 Grad. Morgen mal Sonne, mal Wolken bei 19 bis 22 Grad. Die Zeit 23.03 Uhr.
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1: Um 0 Uhr mit Wolfgang Berger. Die Rechte von Fluggästen in der EU bleiben nahezu unverändert. Darauf haben sich Mitgliedstaaten und Europäisches Parlament nach monatelangen Verhandlungen verständigt. Aus Brüssel Thomas Spickhofen.
2: Die Höhe der Entschädigungen bleibt, wie sie ist. Das heißt 250 Euro bei 3 Stunden Verspätung. Bei noch mehr und auf längeren Flugstrecken kann das bis zu 600 Euro gehen. Außerdem müssen die Fluglinien es ihren Passagieren einfacher machen, an diese Entschädigung zu kommen. Neu ist, dass es keine Zusatzgebühr mehr kosten darf, den Namen auf dem Ticket zu ändern. Eltern dürfen auch nicht extra zur Kasse gebeten werden, wenn sie neben ihrem Kind sitzen wollen. Nicht durchsetzen konnte sich das Parlament dagegen mit der Forderung, dass ein kleiner Koffer gratis mit in die Kabine genommen werden darf. Immer mehr Fluggesellschaften verlangen dafür inzwischen zusätzlich Geld.
1: Apotheken können künftig mehr Leistungen wie Impfungen, Vorsorge und Tests anbieten. Nach dem Bundestag hat nun auch der Bundesrat für eine entsprechende Reform gestimmt. Unter anderem sollen Apotheken neue Leistungen zu Vorbeugung und Früherkennung anbieten können, etwa für Herz-Kreislauf-Erkrankungen und Diabetes. Der Raumfahrtkonzern SpaceX von US-Milliardär Elon Musk ist erfolgreich an der Börse gestartet. Zum offiziellen Handelsbeginn wurde die Aktie zu 150 Dollar gehandelt und damit gut 11% über dem Ausgabepreis. Inzwischen legte der Kurs noch einmal zu. Im vergangenen Jahr hatte SpaceX mehrere Milliarden Verlust gemacht. Die Anleger sehen in dem Unternehmen aber noch viel Potenzial. Es handelt sich um den größten Börsengang der Geschichte. WM-Co-Gastgeber Kanada ist mit einem Unentschieden in das Turnier gestartet. Die Mannschaft spielte am Abend gegen Bosnien-Herzegowina 1:1. Zuvor war die WM auch in Kanada mit einer großen Feier eröffnet worden. Aus dem ARD-WM-Team Jakob Rüger.
3: Rockstar Alanis Morissette sang die kanadische Nationalhymne. Und auch der fünffache Grammy-Sieger Michael Bublé sorgte für Begeisterung. Viele tausend Plätze im Stadion blieben jedoch zur Eröffnungsshow leer. Zahlreiche Fans waren erst kurz vor dem Anpfiff im Stadion. Die deutschen Fußballfans mussten unterdessen zuletzt teilweise lange auf ihre bestellten Trikots warten. Ursache sei ein vorübergehender Engpass bei Buchstaben und Nummern für die Personalisierung gewesen, so der DFB. Die Nachfrage war vor der WM deutlich höher als erwartet.
1: Das waren die Nachrichten. Das Wetter in Deutschland. Gebietsweise Regen, vereinzelt Gewitter. Im Norden und im Südwesten teils länger trocken und aufgelockert. Tiefstwerte 16 bis 10 Grad. Tagsüber Schauer, vereinzelt Gewitter. An der See einzelne Sturmböen. Im Südwesten zeitweise sonnig. Höchstwerte 16 Grad in Nordfriesland bis 28 Grad am Kaiserstuhl. Am Sonntag im Südwesten meist heiter. Im Nordosten vereinzelt Gewitter 15 bis 27 Grad. Am Montag im Nordosten wechselhaft und windig, sonst freundlicher. 15 bis 27 Grad. Es ist 0:03 Uhr.
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4: A100 Stadtring Richtung Wedding. Zwischen Wechsstraße und Schmargendorf Stau. A100 Auffahrt Grenzallee. Überfahrt zur A113 in Richtung Dresden Stau. A113 Richtung Dresden. Zwischen Dreieck Neukölln und Spätstraße Stau. Prenzlauer Berg, Greifswalder Straße zwischen Hufeland und Pastorstraße ist bis Ende Juni stadtauswärts nur eine Spur frei. Weißensee, Berliner Allee. Vor der Buschallee ist stadtauswärts bis Ende Juni die rechte Spur gesperrt. Straße des 17. Juni zwischen Yitzhak-Rabin-Straße und Kreisverkehr. Großer Stern, gibt es Behinderungen nach einem Unfall.
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5: Hey, willkommen an diesem Wochenende, an dem sich alles ein bisschen ändern wird, wettertechnisch. Also, es wird dann ein bisschen wärmer werden und diese Nacht, die verbringen wir gemeinsam in alter Politik. Für euch dann neuen Sound. Bringe ich mit Lucent Love Bites Back. Wir legen aber erstmal los mit Michael Schulte, 5 a.m.
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Freunde, mit der Popnacht. Schön, dass ihr da mit dabei seid. Und wir holen uns gleich ein bisschen neuen Sound direkt aus UK. Von einem Mädel, die eigentlich sehr viele Cover reingestellt hat ins Netz. Und dann irgendwann ist ein 2 Jahre altes Cover von En Vogue, Don't Let Go, genommen worden. Für die britische Variante von Love Island. Es waren nur ein paar Sekunden zu hören. Auf jeden Fall wurde daraus der meist schasamte Song. Und sie hat einen Rekord gebrochen. Das war schon ziemlich cool. Lucent freut sich sehr. Wir uns auch auf ihren neuen Sound Love Bites Back hier in der Popnacht.

Einmal fest durchschnaufen und dann rein geht's in die Nacht. Hier ist die Popnacht. Und wir wollen uns dieses Wochenende ein bisschen gemütlich machen. Wollen einfach mal gucken, wer segelt da mit uns so durch die Nacht hinein. Ist ja fast schon legendär, unser Zoom der Nacht. Deswegen, ihr wisst ja, da schauen wir mal ganz genau rein. Und zwar nicht nur hier in Deutschland, sondern wir wissen ja, wir sind sehr vielen Teilen der Welt. Sind wir einfach so ein kleiner Heimatanker. Aber legen wir mal los, ganz egal, ob in Lindau, auf Sylt, in Bautzen oder in Aachen. 07221 2011. Guck mal einfach mal, weiß ich nicht, Buenos Aires, wo seid ihr denn im Moment? San Diego, Hollywood, Medellin, Lima, Bangkok, Tokio, Athen, Colombo, Kapstadt. Ganz egal, wo ihr uns im Moment hört. Einfach mal kurz durchrufen, 07221 2011, Nachricht schicken oder eine Sprachnachricht. Ganz egal, wie es euch gerade gut reinläuft. Und kurz erzählen, was ihr so treibt und weshalb wir da so ein kleiner Heimatanker für euch sein dürfen. Wo wir euch begleiten dürfen. Seid ihr eher Teamjob? Team Freizeit, Team ich genieße einfach das Wochenende. Wir wollen gucken, unser Zoom der Nacht, wer da mit uns so durch die Nacht reitet. 07221 2011, wo dürfen wir euch begleiten?

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1: Heute geht es wieder mit wechselhaftem Wetter bei maximal 20 Grad weiter. Dabei treten am Vormittag nur wenige, am Nachmittag mehr Schauer und vereinzelt auch Gewitter auf. Der Westwind ist dazu stark böig, in Schauernähe auch stürmisch. Am Sonntag setzt sich das windige Schauerwetter fort. Die Sonne macht sich anders als am Sonnabend rar. In der neuen Woche setzt dann Wetterberuhigung ein. Die Schauer werden seltener, die Sonne zeigt sich häufiger und die Temperatur steigt auch wieder an.
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2: Vorsicht bitte auf der A113 Neukölln Richtung Schönefeld. Zwischen Schönefeld Nord und dem Dreieck Flughafen Berlin-Brandenburg ist ein Fahrradfahrer unterwegs. A100 Stadtring Richtung Wedding. Zwischen Wechsstraße und Schmargendorf Stau. A100 Stadtring Richtung Treptow. Ausfahrt gerade Straße Stau. A100 Auffahrt Grenzallee. Überfahrt zur A113 in Richtung Dresden Stau.
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3: Hier ist die Popnacht an diesem Wochenende mit Annetta Politi. Hi ihr Lieben.

0: sagt, okay, wisst ihr was, wir übernehmen die Schicht, ist gar kein Thema, wenn ihr was vorhabt. Über die 07221 2011, da treffen sich dann alle hier bei uns in unserer kleinen Nachtkneipe in der Popnacht. Insofern, wo seid ihr denn unterwegs heute Nacht in unserem Zoom? Erzählt es uns. Ganz egal, ob ihr da in Deutschland unterwegs seid oder weltweit. Freut uns immer sehr. Wen haben wir? Hallo?
1: Guten Morgen aus Singapur, Annette.
0: Hallo.
1: Ihr seid dabei bei meiner Joggingrunde.
0: Oh, das freut uns sehr und vielen Dank, liebe Grüße. Zurück nach Singapur beim Joggen, wie fleißig. Ja, und die anderen, wie sieht's bei euch aus? Genauso, dass ihr sagt, okay, komm, wir haben ein bisschen Zeit für ein bisschen Nachtsport. Vielleicht ist ja das Fitnessstudio gerade leer und ihr sagt, ja, die Zeit nutzen wir. Oder sagt ihr, nee, wir sind hier in den Fluren unterwegs im Krankenhaus oder schieben unsere Schicht oder laden gerade ab oder auf. 07221 2011, wer ist da so alles bei uns? Unser Nachtsport.

Wir dimmen ein bisschen das Licht heute Nacht und machen es uns gemütlich und klopfen uns ein bisschen aufs Herz und sagen, komm, weiterlaufen.

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Und das heißt, wir sind da zusammen für euch unterwegs. 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
1: Um 1 Uhr mit Jürgen Buch. Fahrgäste der Berliner S-Bahn sind seit dem Abend im Berliner Südosten von größeren Einschränkungen betroffen. Wegen Arbeiten an einem Stellwerk in Schöneweide fahren für gut 3 Wochen keine Züge zwischen Baumschulenweg und Altklinike, Grünau und Spindlersfeld. Auch die Direktverbindungen zwischen Treptower Park und Warschauer Straße fallen aus. Bahnsprecher Friedrich hat das im rbb-Fernsehen begründet.
2: Grundsätzlich ist die Eisenbahninfrastruktur in Deutschland ja an vielen Stellen schon recht alt und störanfällig. Bei der S-Bahn gehen ungefähr 1/3 der Ausfälle auf Probleme mit der Infrastruktur zurück. Und deswegen haben wir einfach nur die Möglichkeit, mit Baustellen die Situation langfristig auch zu verbessern.
1: Bahnsprecher Andreas Friedrich. Nach mehreren Fachbesuchertagen öffnet die internationale Luft- und Raumfahrtausstellung in Schönefeld heute für Privatbesucher. Am Boden und in der Luft sind mehr als 100 Flugzeuge, Hubschrauber und Drohnen zu sehen. Ivo Ziemann, RBB 24.
3: Transportmaschinen wie der Airbus Beluga, der auch der fliegende Wal genannt wird, diverse Hubschrauber bis hin zu Kampfjets wie der Eurofighter sind zu sehen. In vielen Maschinen dürfen die Besucher einen Blick ins Cockpit werfen und im Drohnenpavillon sogar mal selbst ausprobieren, wie es sich anfühlt, ein unbemanntes Flugobjekt zu steuern. An beiden Tagen gibt es Flugvorführungen, Workshops und Gespräche rund um die Themen Flugsicherheit, Raumfahrt und Karrierechancen in der Luftfahrtindustrie.
1: Die Europäische Union startet am Montag die Beitrittsgespräche mit der Ukraine und Moldau. Kommissionspräsidentin von der Leyen und Ratspräsident Costa haben erklärt, dass alle Mitgliedstaaten zugestimmt haben, mit den Verhandlungen zu beginnen. Insgesamt werden 6 sogenannte Cluster verhandelt. Erst danach können die beiden Staaten beitreten, wenn alle EU-Staaten dafür stimmen. Die USA und der Iran haben bestritten, dass sie sich auf ein Friedensabkommen geeinigt haben. Eine solche Mitteilung hatte Pakistan verbreitet, das in dem Konflikt vermittelt. Aus dem Weißen Haus in Washington hieß es, dass es eine Absichtserklärung gibt, um in den nächsten Wochen weiter zu verhandeln. Man sei sich ziemlich sicher, dass sie in den kommenden Tagen unterzeichnet werden kann. Bei der Fußball-Weltmeisterschaft haben sich Kanada und Bosnien-Herzegowina 1:1 getrennt. In der Basketball-Bundesliga hat die Finalserie begonnen. Titelverteidiger Bayern München hat Alba Berlin mit 102:94 besiegt. Soweit die Nachrichten. 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Das Wetter. In der Nacht wolkig, manchmal auch sternenklar, dann ziehen neue Wolken auf. Zeitweise gibt es Regen bei 14 bis 11 Grad. Zurzeit in Berlin-Tempelhof 16 und in Perleberg 13 Grad. Heute mal Sonne, mal kompakte Wolken und einige Schauer, teils gewittrig bei 19 bis 22 Grad. Morgen verbreitet Schauer und starker Wind bei maximal 19 Grad. Die Zeit 1:03 Uhr.
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6: Vorsicht bitte auf der A113 Neukölln Richtung Schönefeld zwischen Schönefeld Nord und dem Dreieck Flughafen Berlin-Brandenburg. Ist ein Fahrradfahrer unterwegs? A100 Stadtring Richtung Wedding zwischen Wechsstraße und Schmargendorf Stau. A100 Stadtring Richtung Treptow. Ausfahrt gerade Straße Stau.
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8: Hey, an diesem Wochenende mit Annetta Politti. Schön, dass ihr da mit dabei seid, dass wir gemeinsam durch diese Nacht reiten. Wir gucken gleich mal, was das Wochenende so alles für uns bereitet. Auch in Sachen WM-Spiele zum Beispiel. Und neuen Sound packen wir noch mit dazu. Von den Hosen nur nach vorn. Aber erstmal tief durchatmen, Luft holen und alles genießen. Los geht's mit Shabuzi, Blink Twice.
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0: bei der WM, Fußball-WM. Und zum ersten Mal in der Geschichte gibt es ja drei Eröffnungsfeiern. Und heute steht jetzt gleich dann die Eröffnungsfeier der USA in L.A. an. Ich meine, Mexiko und Kanada hatten ihre ja schon. Und das Stadion in den USA gehört ja zum jüngsten der gesamten WM. Eröffnet 2020 erst vor ein paar Jahren. Steffi Linkscheid aus unserem AD Aktuell Team. Wie groß wird da eigentlich die Party?
1: Die USA so, ja! Vor dem Spiel USA gegen Paraguay, da warten 20 Grad Sonnenschein und echt ein Star-Aufgebot. Katy Perry, die Sängerin Tyler, die wir schon aus der Eröffnungsfeier in Mexiko-Stadt kennen, ist dabei. K-Pop-Star Lisa, die Rapper Future und Rema, eine brasilianische Sängerin, Influencer, Schauspieler wie Harrison Ford, Justin Bieber, Jessica Alba, David Beckham als Fußball-Ikone, Basketballgrößen und sogar das Krümelmonster hat sich angekündigt. Nur Präsident Trump fehlt, ich sag nur Cagefight, 80. Geburtstag und 250-Jahr-Feier, der hat also eine Menge anderes zu tun.
0: Na gut, los geht's in ja knapp einer Viertelstunde, 1.30 Uhr ist dann zwischen den USA und Paraguay Anpfiff, 3 Uhr unserer Zeit. Und dann gucken wir noch ein bisschen, natürlich morgen das deutsche Spiel, aber Rest vom Fußballwochenende?
1: Also am Abend sind unsere Nachbarn dran, die Schweizer, die sind in der Favoritenrolle gegen Katar. In der Nacht auf Sonntag zieht dann Brasilien gegen Außenseiter Marokko aufs Feld, gefolgt vom Spiel der starken Schotten gegen Haiti und Australien dann gegen die flinken Spieler der Türkei. Und Sonntagabend, wie du sagst, ja, großes Auftaktspiel für uns gegen Curaçao in Houston. Da sind jetzt schon jede Menge deutsche Fans am Start.
2: Bisher sehr heiß, mega Bock drauf, wird glaube ich schon eine Wundertüte. Also ich sehe uns jetzt vom Kader her nicht als eine der stärksten Mannschaften, aber man kann sich halt übers Turnier reinfinden und das ist so meine Hoffnung für Deutschland.
3: Ja. Wir drücken der Mannschaft natürlich die Daumen und 4000 deutsche Fans vor Ort, muss reichen.
0: Und dann drücken wir natürlich auch die Daumen, dass das Wetter irgendwie hält, denn prognostiziert im Moment sind so ein paar heftige Gewitter rund um Houston. Ja, und nach der Eröffnungsfeier bleibt eigentlich nur noch die Frage, klar, wer gewinnt die WM? Und ich weiß nicht, zu welchem Zeitpunkt hat die FIFA eigentlich angefangen zu glauben, das Ganze wäre ein Super Bowl? 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

Momente in der Nacht, da ist man vielleicht ein bisschen für sich, da hat man Zeit, seine Gedanken ein bisschen zu sortieren und denkt sich, ach, jetzt würde ich gerne mal eine Runde laut mitsingen. Das funktioniert sehr gut. Wir freuen uns auf ganz neuen Sound von den Hosen. Nur nach vorne.

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4: Heute geht es wieder mit wechselhaftem Wetter bei maximal 20 Grad weiter. Dabei treten am Vormittag nur wenige, am Nachmittag mehr Schauer und vereinzelt auch Gewitter auf. Der Westwind ist dazu stark böig, in Schauernähe auch stürmisch. Am Sonntag setzt sich das windige Schauerwetter mit einzelnen Gewittern bei oft nur 18 Grad fort. Die Sonne macht sich anders als am Sonnabend rar. In der neuen Woche setzt dann Wetterberuhigung ein. Die Schauer werden seltener, die Sonne zeigt sich häufiger und die Temperatur steigt auch wieder an.
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5: A100 Stadtring Richtung Wedding zwischen Wechsstraße und Schmargendorf Stau. A100 Stadtring Richtung Treptow. Ausfahrt gerade Straße Stau. A100 Auffahrt Grenzallee. Überfahrt zur A113 in Richtung Dresden Stau.
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6: Die Popnacht hier am Wochenende mit Anatta Politi. Hallo.

Falschfahrer ist unterwegs, Achtung Autofahrer, auf der A62 Nonnweiler Pirmasens zwischen Freisenlandschutt Atzel, da kommt ein Falschfahrer entgegen. Bitte äußerst rechts fahren, nicht überholen. Auf der A62 Nonnweiler Pirmasens zwischen Freisenlandschutt Atzel ist ein Falschfahrer unterwegs, bitte in beiden Richtungen besonders vorsichtig fahren.

Nochmal der Falschfahrer auf der A62 Nonnweiler Landstuhl zwischen Freisen und Kusel. Da kommt der Falschfahrer entgegen. Bitte äußerst rechts fahren, nicht überholen. Auf der A62 Nonnweiler Landstuhl zwischen Freisen und Kusel. Da ist der Falschfahrer unterwegs. Bitte in beiden Richtungen.

0: Die Popnacht am Wochenende und wir wollen ein bisschen lachen. Nicht nur mitsingen oder mittanzen oder ein bisschen träumen in der Nacht. Willkommen die Newcomerin. Wollen wir euch vorstellen? Josefa Walter aus Berlin hat schon vor ein paar Jahren Bühnenerfahrung beim Theater in ihrem Geburtsort Münster gesammelt. Als Schauspielerin war sie auch schon unterwegs. Und dann hat sie sich irgendwann entschieden, hey, Stand-up-Comedy zu machen.
1: Ich bin jetzt mit meinem Freund schon seit fast 5 Jahren zusammen. Und das heißt, wir haben jetzt so eine Phase erreicht in unserer Beziehung. Wir sind jetzt ehrlich zueinander, okay? Wir sind jetzt ehrlich und ich hatte vor kurzem ein neues Parfüm und er hat so gerochen und meinte, nee, riecht nicht gut, riecht irgendwie nach Keller. Riecht nicht gut, riecht nach Keller. Und ich meinte, ja gut, dann lass mich doch mal raus. Kleiner Spaß. Nein, das ist mit meinem Freund und mir, es läuft wirklich gut. Es läuft manchmal so gut, dass ich denke, ah, es könnte mal wieder was los sein. Macht aber nichts. Ich habe ein neues Hobby für mich entdeckt. Ich gucke jetzt einfach anderen Pärchen beim Streiten zu. Und ich liebe es, es ist so schön. Ich war letztens in der Bar und da war so ein Pärchen. Und der Typ hatte eine Wasserflasche in der Hand. Und die Wasserflasche war nass. Das fand er nicht so gut. Und dann hat er das seiner Freundin so vorgeworfen. Meinte so, ey, die Flasche ist nass, du hast die offen gelassen. Sie meinte, nein, ich habe die nicht offen gelassen. Und dann hat er so die Flasche vor ihr Gesicht gehalten. Und meinte so, aha. Und warum kann ich dann jetzt hier den Deckel noch 2-mal drehen? Aber sie hat das Beste rausgeholt, was man aus der Situation rausholen konnte. Er steht so vor ihr mit dieser Flasche und ist so, ah, warum kann ich jetzt hier noch 2-mal drehen? Und so. Sie guckt ihn an und sagt, weil du so stark bist.

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Und das heißt, wir sind zusammen für euch unterwegs. 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
1: Um 2 Uhr mit Jürgen Buch. Fahrgäste der Berliner S-Bahn sind seit dem Abend im Berliner Südosten von größeren Einschränkungen betroffen. Wegen Arbeiten an einem Stellwerk in Schöneweide fahren für gut 3 Wochen keine Züge zwischen Baumschulenweg und Altklinike, Grünau und Spindlersfeld. Auch die Direktverbindungen zwischen Treptower Park und Warschauer Straße fallen aus. Es fahren S-Bahn-Züge im Pendelverkehr zwischen Treptower Park und Baumschulenweg. Es gibt auch Ersatzverkehr mit Bussen. Ab morgen wird außerdem die Stadtbahn für den Regional- und Fernverkehr gesperrt. In Brandenburg findet an diesem Wochenende wieder die Landpartie statt. Mehr als 130 Landwirtschaftsbetriebe machen mit. RBB-Landespolitik-Reporter Thorsten Südow.
2: Biologischer Obst- und Gemüseanbau in Ostprignitz-Ruppin, Ziegenmilchverarbeitung auf dem Oderbruchhof in Altucheband oder eine Weinbergführung in Drebgau. Die traditionelle Brandenburger Landpartie an diesem Wochenende zeige, wie wichtig die Landwirtschaft für die Lebensqualität in Brandenburg ist, sagt Dorothee Berger vom Agrarmarketingverein Pro Agro. Auf Kremserfahrten entlang von Feldern, Wiesen und Stallanlagen werden Bäuerinnen und Bauern die Fragen der Besucher beantworten.
1: Die Europäische Union startet am Montag die Beitrittsgespräche mit der Ukraine und Moldau. Kommissionspräsidentin von der Leyen und Ratspräsident Costa haben erklärt, dass alle Mitgliedstaaten zugestimmt haben, mit den Verhandlungen zu beginnen. Insgesamt werden 6 sogenannte Cluster verhandelt. Erst danach können die beiden Staaten beitreten, wenn alle EU-Staaten dafür stimmen. Die Höhe der Entschädigungen bei verspäteten Flügen bleibt, wie sie ist. Vertreter mehrerer EU-Staaten haben ihre Forderungen aufgegeben, das zu ändern. Einige Neuerungen bei den Fluggastrechten gibt es aber doch. Aus Brüssel, Thomas Spickhofen.
3: Neu ist, dass es keine Zusatzgebühr mehr kosten darf, den Namen auf dem Ticket zu ändern. Eltern dürfen auch nicht extra zur Kasse gebeten werden, wenn sie neben ihrem Kind sitzen wollen. Nicht durchsetzen konnte sich das Parlament dagegen mit der Forderung, dass ein kleiner Koffer gratis mit in die Kabine genommen werden darf. Immer mehr Fluggesellschaften verlangen dafür inzwischen zusätzlich Geld. Vor mehr als 12 Jahren hatte die Kommission ihre Vorschläge zu einer Reform der Fluggastrechte vorgelegt. Seitdem wurde verhandelt.
1: Bei der Fußball-Weltmeisterschaft haben sich Kanada und Bosnien-Herzegowina 1:1 getrennt. In der Basketball-Bundesliga hat die Finalserie begonnen. Titelverteidiger Bayern München hat Alba Berlin mit 102:94 besiegt. Soweit die Nachrichten. 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Das Wetter. In der Nacht wolkig, manchmal sternenklar, später neue Wolken, zeitweise Regen, 14 bis 11 Grad. Zurzeit in Berlin-Spandau 15 und in Jüterbock 14 Grad. Heute mal Sonne, mal Wolken und einige Schauer, teils gewittrig, bei Höchstwerten von 19 bis 22 Grad. Die Zeit 2:03 Uhr.
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4: A100 Stadtring Richtung Wedding zwischen Wechsstraße und Schmargendorf Stau. A100 Stadtring Richtung Treptow. Ausfahrt gerade Straße Stau. A100 Auffahrt Grenzallee. Überfahrt zur A113 in Richtung Dresden Stau. A113 Richtung Dresden zwischen Dreieck Neukölln und Spätstraße Stau. Prenzlauer Berg Greifswalder Straße zwischen Hufeland und Pastorstraße ist bis Ende Juni stadtauswärts nur eine Spur frei. Weißensee Berliner Allee. Vor der Buschallee ist stadtauswärts bis Ende Juni die rechte Spur gesperrt. Straße des 17. Juni zwischen Yitzhak-Rabin-Straße und Kreisverkehr. Großer Stern gibt es Behinderungen nach einem Unfall.
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5: Hey, willkommen an diesem Wochenende. Annetta Politti, wir reiten gemeinsam durch die Nacht und mit neuem Sound, den lege ich jetzt mal dazu. Sienna Spyro holen wir uns gleich mit He Real Lover. Aber erstmal geht's los mit Bebe Rexha, New Religion.
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